0: Studenten in Trier. Künftig soll aber jeder Afghane, der ausreisepflichtig ist, abgeschoben werden können, sagt die hessische Landesregierung. Grundlage dafür ist die Zusammenarbeit mit der Taliban-Regierung.
1: Bundespräsident Steinmeier hat bei der Gedenkfeier zum rechtsextremen Attentat am Münchner Olympia-Einkaufszentrum vor 10 Jahren zu mehr Einsatz gegen Rassismus aufgerufen. Diese Tat geht uns alle im Land was an, das hat Steinmeier so formuliert. Und vor allem hat er auch kritisiert, dass jahrelang nur von einem Amoklauf die Rede war. 5 Galeria-Kaufhäuser in Bayern könnten bald geschlossen werden. Die Warenhauskette prüft gerade, ob sich die Standorte in Aschaffenburg, Bayreuth, München-Rotkreuzplatz, Würzburg und auch in Memmingen noch lohnen. Für die Mitarbeiter eine belastende Situation. Der Handelsverband Bayern warnt auch, die Kaufhäuser sind überhaupt wichtige Frequenzbringer, also Besuchermagnete für die kompletten Innenstädte. Die USA haben wieder militärische Ziele im Iran angegriffen und das schon die 12. Nacht in Folge. Wie es vom US-Kommando heißt, geht es darum, die Fähigkeiten des Irans zu schwächen, Handelsschiffe und zivile Seeleute zu bedrohen. US-Präsident Trump verschärft gleichzeitig auch den Druck. Er sagt, der Iran wäre immer noch nicht für einen Deal bereit und droht in Zukunft bei Angriffen auf Schiffe in der Straße von Hormuzbrücken oder auch Kraftwerke im Iran zu zerstören. In Neustadt an der Weinstraße hat ein Autofahrer versucht, bei einer Polizeikontrolle seinen Drogenkonsum zu vertuschen. Statt Urin hat er einfach 2x kaltes Toilettenwasser in den Becher gefüllt. Die Beamten haben diesen Trick allerdings sehr schnell bemerkt und beim 3. Versuch musste der 37-Jährige dann wohl oder übel eine echte Probe abgeben. Der Test hat den Kokain- und Cannabiskonsum auffliegen lassen. Außerdem hatte er 0,81 Promille Intus. Der Lappen war dann natürlich weg. Es ist jetzt 2:15. Zweigeteilt starten wir rein in diesen Donnerstag. In der Osthälfte sind deutlich mehr Wolken unterwegs. Da kann es eventuell dann auch noch so ein bisschen anfangen zu regnen. Jetzt dann in der Früh. In der Westhälfte ist es meistens sternenklar. So ein paar harmlose Wolken sind am Himmel unterwegs. Die Temperaturen gerade: Prien am Chiemsee in Oberbayern 15 Grad, Weißenburg in Mittelfranken 14, Sinzing in der Oberpfalz 12 Grad. Tagsüber ähnlich. Im Westen ist es sonnig und im Osten, da bleiben die Wolken den ganzen Tag über hängen. 18 bis 25 Grad erwarten uns. Sehr übersichtlich momentan, uns liegen keine Meldungen vor. Wir wünschen eine gute und sichere Fahrt durch diese Nacht.
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1: Ich bin Yves Simon. Die Bundesregierung will Abschiebungen nach Afghanistan offenbar deutlich ausweiten. Das hat das hessische Innenministerium jetzt bekannt gegeben. Demnach hat die Bundespolizei mitgeteilt, dass die bisherigen Einschränkungen auf Straftäter oder Gefährder aufgehoben werden, also dass auch andere Personengruppen abgeschoben werden können. Thomas Bremser berichtet.

0: berichtet.
1: Bundesinnenminister Dobrindt hat erst Anfang der Woche bekräftigt, Abschiebungen in Länder wie Afghanistan zu forcieren. Ihm ging es vor allem um Straftäter nach einem tödlichen Angriff auf einen Studenten in Trier. Künftig soll aber jeder Afghane, der ausreisepflichtig ist, abgeschoben werden können, sagt die hessische Landesregierung. Grundlage dafür ist die Zusammenarbeit mit der Taliban-Regierung.
0: Bundespräsident Steinmeier hat bei der Gedenkfeier zum rechtsextremen Attentat am Münchner Olympia-Einkaufszentrum vor 10 Jahren zu mehr Einsatz gegen Rassismus aufgerufen. Diese Tat geht uns alle im Land was an, das hat Steinmeier so formuliert. Und vor allem hat er auch kritisiert, dass jahrelang nur von einem Amoklauf die Rede war. Das waren die Nachrichten um 5:30. Zweigeteilt starten wir rein in diesen Donnerstag. In der Osthälfte sind deutlich mehr Wolken unterwegs. Da kann es eventuell dann auch noch so ein bisschen anfangen zu regnen. Jetzt dann in der Früh. In der Westhälfte ist es meistens sternenklar. So ein paar harmlose Wolken sind am Himmel unterwegs. Die Temperaturen gerade: Prien am Chiemsee in Oberbayern 15 Grad, Weißenburg in Mittelfranken 14, Sinzing in der Oberpfalz 12 Grad. Tagsüber ähnlich. Im Westen ist es sonnig und im Osten, da bleiben die Wolken den ganzen Tag über hängen. 18 bis 25 Grad erwarten uns.
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1: Ich bin Yves Simon. Vor 10 Jahren hat ein 18-Jähriger am Olympia-Einkaufszentrum in München 8 Jugendliche und eine Frau erschossen. Menschen, die seinem rassistischen Feindbild entsprochen haben. Weitere wurden noch verletzt. Bei der Gedenkfeier sind vor allem die Angehörigen zu Wort gekommen. Sie haben schwere Vorwürfe gegen die Politik erhoben. Für uns berichtet Pia Wegner vom Olympia-Einkaufszentrum in München.
2: Wir wurden alleine gelassen. Wir haben seit 10 Jahren dieselben Fragen und bekommen sie seit 10 Jahren nicht beantwortet. Mit Sätzen wie diesen haben die Angehörigen vor allem eins klar gemacht: ihre Wut. Bei der Trauerfeier ging es ihnen nicht nur ums Erinnern. Es ging ihnen vor allem darum zu verdeutlichen, dass es viel zu lange gedauert hat, bis von der Politik anerkannt wurde, dass das, was hier vor 10 Jahren passiert ist, ein rassistischer Anschlag war.
1: Das US-Repräsentantenhaus hat einen Rahmen für deutlich höhere Militärausgaben im nächsten Jahr beschlossen. Das Pentagon-Budget soll um etwa 30% raufgehen auf etwa 1,15 Billionen Dollar. Der Entwurf ist nur ein erster Schritt. Der Senat muss dem Ganzen jetzt auch noch zustimmen. Momentan ist vor allem der Iran-Krieg der Treiber für die hohen Militärausgaben. An der französischen Atlantikküste bei Bordeaux mussten Campingplätze wegen eines Waldbrandes vorsorglich evakuiert werden. Das Feuer hat um die 800 Hektar schon erfasst. Etwa 500 Feuerwehrleute und mehrere Löschflugzeuge sind auch jetzt in der Nacht noch im Einsatz. Campingplätze und Strandbereiche wurden geräumt, verletzt wurde aber bisher zum Glück niemand. Die EU-Kommission hat jetzt die Übernahme von Warner Brothers durch Paramount unter Auflagen genehmigt. Mit diesen Auflagen soll verhindert werden, dass der gemeinsame Filmvertrieb in Europa Kinos und Verbraucher benachteiligt. In den USA ist der Milliardendeal nach einer Klage mehrerer Bundesstaaten erstmal noch gerichtlich gestoppt. Der Nürnberger Stadtrat hat den Umbau des Max-Morlock-Stadions beschlossen. Die Arena wird in Zukunft ein reines Fußballstadion sein. Die Laufbahn verschwindet, die Tribünen rücken näher ran ans Spielfeld. Etwa 50.000 Plätze sind geplant und die typische achteckige Form und die denkmalgeschützten Teile der Haupttribüne, die werden da integriert werden, heißt es. Die Kosten werden geschätzt auf 260 bis 280 Millionen Euro. Es ist jetzt 3:15. Von Thüringen aus ziehen gerade so ein paar Regenschauer in Richtung Bayern. Momentan sind sie allerdings noch nicht in Oberfranken angekommen. In der ganzen Osthälfte ist es allerdings deutlich bewölkter und da kann es dann auch den ganzen Tag über immer wieder mal regnen. Ansonsten in der Westhälfte vor allem klarer Himmel und da wird es dann auch schön sonnig heute werden. Die Höchstwerte 18 bis 25 Grad. Eine Meldung nur von der A72 Hof in Fahrt Richtung Plauen zwischen dem Dreieck Bayerisches Vogtland und Hof Nord. Hier steht ein LKW mit Panne. Die Bergung läuft auf der rechten Spur. Ansonsten allen unterwegs eine gute und sichere Fahrt.
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1: Ich bin Yves Simon. Vor 10 Jahren hat ein 18-Jähriger am Olympia-Einkaufszentrum in München 8 Jugendliche und eine Frau erschossen. Menschen, die seinem rassistischen Feindbild entsprochen haben. Weitere wurden noch verletzt. Bei der Gedenkfeier sind vor allem die Angehörigen zu Wort gekommen. Sie haben schwere Vorwürfe gegen die Politik erhoben. Für uns berichtet Pia Wegner vom Olympia-Einkaufszentrum in München.
2: Wir wurden alleine gelassen. Wir haben seit 10 Jahren dieselben Fragen und bekommen sie seit 10 Jahren nicht beantwortet. Mit Sätzen wie diesen haben die Angehörigen vor allem eins klargemacht: ihre Wut. Bei der Trauerfeier ging es ihnen nicht nur ums Erinnern. Es ging ihnen vor allem darum zu verdeutlichen, dass es viel zu lange gedauert hat, bis von der Politik anerkannt wurde, dass das, was hier vor 10 Jahren passiert ist, ein rassistischer Anschlag war.
1: Das US-Repräsentantenhaus hat einen Rahmen für deutlich höhere Militärausgaben im nächsten Jahr beschlossen. Das Pentagon-Budget soll um etwa 30% raufgehen auf etwa 1,15 Billionen Dollar. Der Entwurf ist nur ein erster Schritt. Der Senat muss dem Ganzen jetzt auch noch zustimmen. Momentan ist vor allem der Iran-Krieg der Treiber für die hohen Militärausgaben. Das waren die Nachrichten um 12:30. Von Thüringen aus ziehen gerade so ein paar Regenschauer in Richtung Bayern. Momentan sind sie allerdings noch nicht in Oberfranken angekommen. In der ganzen Osthälfte ist es allerdings deutlich bewölkter und da kann es dann auch den ganzen Tag über immer wieder mal regnen. Ansonsten in der Westhälfte vor allem klarer Himmel und da wird es dann auch schön sonnig heute werden. Die Höchstwerte 18 bis 25 Grad.
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1: Ich bin Yves Simon. Der Bayerische Landtag hat das neue Kita-Gesetz beschlossen. Der bisherige Zuschuss von 100 Euro pro Monat für Familien fällt weg. Das Geld fließt in Zukunft direkt in die Einrichtungen. Laut Sozialministerin Scharf bleibt das Geld damit im System und kommt den Kitas ganz direkt zugute. Die Opposition allerdings warnt dagegen, dass Kitas für Familien rund 100 Euro in Zukunft im Monat teurer werden könnten. Jetzt ist die Einigung da. Nach dem Rückzug von Jens Spahn nach dem Leihmutterskandal soll Kanzleramtsminister Frei neuer Vorsitzender der Unionsfraktion werden. CSU-Chef Söder hält Frei für eine gute Wahl. Spannend ist aber, dass Söder ausdrücklich in jedem Interview betont, dass er den Vorschlag von CDU-Chef Merz unterstützt. Das klingt nach Distanz und das nährt auch Spekulationen über einen möglichen Deal für die nächste Bundespräsidentenwahl schon mal. Denn da ist ja unter anderem Ilse Aigner im Gespräch. Momentan ist sie bayerische Landtagspräsidentin. Das waren die Nachrichten um halb. Wir wachen heute unter einer dichten Wolkendecke auf, zumindest dann, wenn wir in der Osthälfte Bayerns wohnen. Da kommt auch immer wieder der ein oder andere Schauer mit runter. Ansonsten aber im Westen richtig schön, jetzt schon klar, und da kommt dann auch die Sonne raus. Die Temperaturen gehen rauf auf 20 bis 22 Grad. Der Freitag wird dann bayernweit wieder deutlich schöner und auch ein bisschen wärmer. Da geht's dann auf bis zu 25 Grad.

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1: Ich bin Yves Simon. Guten Morgen. So wie es aussieht, sollen Abschiebungen nach Afghanistan deutlich ausgeweitet werden. Laut hessischem Innenministerium hat jetzt die Bundespolizei ihre bisherigen Einschränkungen auf Straftäter und Gefährder aufgehoben. Für uns berichtet Thomas Bremser.
2: Bundesinnenminister Dobrindt hat erst Anfang der Woche bekräftigt, Abschiebungen in Länder wie Afghanistan zu forcieren. Ihm ging es vor allem um Straftäter nach einem tödlichen Angriff auf einen Studenten in Trier. Künftig soll aber jeder Afghane, der ausreisepflichtig ist, abgeschoben werden können, sagt die hessische Landesregierung. Grundlage dafür ist die Zusammenarbeit mit der Taliban-Regierung.
1: Die Bundesregierung spricht nach einem eigenständigen KI-Cyberangriff von einem Paradigmenwechsel, also einer völlig neuen Lage. Das Digitalministerium sagt, manche KI-Modelle werden in kurzer Zeit viel stärker und damit auch die Gefahr durch Cyberangriffe immer größer. Vorher hatte ein KI-System von ChatGPT-Erfinder OpenAI aus eigener Initiative einen Cyberangriff auf ein Start-up-Unternehmen gestartet. Laut einer neuen Studie verschärft der Klimawandel die Dürre in Europa deutlich. Nicht nur fehlender Regen, sondern vor allem auch die extreme Hitze lässt Wasser viel schneller verdunsten und trocknet Böden und Gewässer aus. Landwirtschaftliche Bodendürren sind in Westeuropa etwa 5-mal, in Osteuropa sogar 11-mal wahrscheinlicher geworden als vor der Industrialisierung. Mehr als 3 Jahre lang ist es gut gegangen, aber dann ist die Masche doch aufgeflogen. Ein Mann hat einen Pool aus 30 bis 40 Doubles gepflegt, die für andere einfach die Theorieprüfung beim Führerschein machen sollen. Jetzt ist der Mann vom Landgericht Bielefeld zu 6 Jahren und 5 Monate Gefängnis verurteilt worden. Vor allem ging es da um kurdischsprachige Prüflinge. Die Fahrschüler haben dem Hauptangeklagten ihre Ausweispapiere vorgelegt. Der hat dann aus seinem Pool eine Person rausgesucht, die dem Prüfling möglichst ähnlich

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2: 23. Juli 1990. Maxi Priest ist mit Close to You neu in den Charts. Max Alfred Elliot, genannt Maxi, wird 1961 in London geboren. Er hat 8 Geschwister, seine Eltern sind aus Jamaika nach England gezogen. Sie hoffen hier, ein besseres, ein wohlhabenderes Leben zu führen. Und wo unterschiedliche Kulturen aufeinandertreffen, gibt es immer einen kulturellen Austausch. Maxi hört natürlich das, was alle Kinder in England hören. Die Beatles, Ray Charles, später Genesis, Elton John und Co. Aber er hört auch das, was seine Eltern zu Hause so auf den Plattenteller werfen. Reggae, Reggaeton, Gospel und. Die Einflüsse sind vielfältig. Als Maxi dann nach einer eigenen musikalischen Identität sucht, vermischt er all das. Den R&B der Straße, den Pop aus dem Radio und den Reggae von daheim. All das macht seine persönliche Mischung aus. Er prägt ein neues Genre und nennt es Reggae Fusion. Einer seiner größten Hits mit genau dieser Erfolgsformel ist Close to

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1: Guten Morgen. Kirchenwahlen am 23. Juli 1933. An diesem Tag gewannen die deutschen Christen. Über 70% der Stimmen erhielten sie, ein Erdrutschsieg. In fast allen Landeskirchen stellten sie nun die Bischöfe. Damit war der Weg zur Gleichschaltung der Kirche offen. Getragen wurden die deutschen Christen von umfassender NS-Propaganda und der Hoffnung vieler Christenmenschen, dass dieses neue Regime alles besser machen würde. Das hat es aber nicht. Stattdessen wurde noch 1933 der Arierparagraph auch in den Kirchen eingeführt. Fortan durfte hier niemand mehr arbeiten, der nicht als Arier galt. Und im Dezember wurden alle evangelischen Jugendverbände in die Hitlerjugend überführt. Die Kirche hatte ihre Seele verkauft. Der von Martin Niemöller gegründete Pfarrernotbund sowie weite Teile der bekennenden Kirche übten Widerstand und verankerten die Kirche klar im Wort Gottes und nicht im Führungsanspruch des NS-Regimes. Wahlen sind machtvolle Mittel. Mögen wir sie immer nutzen, um die Demokratie zu stärken. Das wünscht Schwester Nicole von der Christusbruderschaft Selbitz.
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2: Mit Lisa Grieshammer. Schönen guten Morgen. Über Jahrzehnte waren der Norden Bayerns und die Euroherz-Region besonders für die günstigen Mieten und Kaufpreise bekannt. München bleibt die teuerste Stadt im Süden Deutschlands. Eine Analyse von Immowelt zeigt jetzt allerdings, die Preisanstiege bei Eigentumswohnungen liegen nun woanders. Euroherz-Reporterin Julia Krause, was hat sich da auf dem Markt getan?
3: Die Analyse des Immobilienportals zeigt ganz deutlich, dass sich da was gedreht und verlagert hat. Großstädte und Metropolregionen wie München und Stuttgart bleiben zwar teuer, aber die Preise bei Wohneigentum ziehen längst nicht mehr so an oder sind innerhalb eines Jahres sogar gesunken. Dafür wird unsere Region für Kapitalanleger offenbar interessanter. In Hof hat es vom letzten auf dieses Jahr einen satten Preisanstieg von 10,2% gegeben. Das findet man so kein zweites Mal in der Erhebung für Süddeutschland. Ebenfalls einen satten Preisanstieg von 10% gab es im Landkreis Hof und im Landkreis Wunsiedel sind es auch immerhin über 7%. Liegt ganz einfach daran, dass solche Steigerungen bei uns noch möglich sind. Die Hochschule Hof als Anzugspunkt für junge Menschen wirkt sich auch auf den Wohnungsmarkt aus.
2: Der Bayerische Landtag hat Änderungen der Kommunalgesetze beschlossen. Ziel ist es, Städte, Gemeinden und Landkreise handlungsfähiger zu machen. Besonders wichtig, künftig sollen Behörden in Bayern staatliche Aufgaben leichter gemeinsam erledigen können. Eine zentrale Rolle spielt dabei ein Pilotversuch der Landratsämter Hof und Wunsiedel. Dort wurde erprobt, wie Kreisverwaltungsbehörden Aufgaben durch Vereinbarungen gemeinsam

0: wahrnehmen können. Dieses Modell wird jetzt auf ganz Bayern übertragen. Nach Angaben des Innenministeriums soll das helfen, trotz knapper Personal- und Finanzressourcen effizienter zu arbeiten. Kliniken und niedergelassene Ärzte befürchten mit dem beschlossenen GKV-Beitragssatz-Stabilisierungsgesetz der Bundesregierung massive Einschnitte. Durch die Einsparungen auf ihrer Seite könnten Patienten noch länger auf Termine warten oder gar nicht mehr aufgenommen werden. Arztnetze arbeiten bereits jetzt dagegen an. Sie setzen auf verschiedene Behandlungsmethoden und Austausch. Die AOK hat ein eigenes Projekt zu Arztnetzen in Bayern. Einige hat sie jetzt ausgezeichnet, darunter auch zwei Arztnetze aus der Region. Das Prädikat in Silber gab es für die Ärztegenossenschaft Hochfranken mit Sitz in Konradsreuth. Und die Basisstufe hat die UGHO erreicht. Das steht für Unternehmung Gesundheit Hochfranken und hat seinen Sitz in Hof.
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0: Die Bundesregierung will Abschiebungen nach Afghanistan offenbar ausweiten. Künftig soll jeder Afghane, der ausreisepflichtig ist, abgeschoben werden können, sagt die hessische Landesregierung. Die Bundesregierung spricht nach einem eigenständigen KI-Cyberangriff von einem Paradigmenwechsel, also einer völlig neuen Lage. Das Digitalministerium sagt, manche KI-Modelle werden in kurzer Zeit viel stärker und damit wird auch die Gefahr durch Cyberangriffe größer. 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
2: Kurz nach 5:30 haben wir es. Guten Morgen euch am Donnerstag. Der startet erstmal sehr nass, wird aber im Laufe des Tages besser. Dann kommt nachher ein bisschen Sonne mit durch. Und dann haben wir ein schönes Sommersonnenwochenende. Es wird sehr schön warm, sehr schön sonnig. Von morgen bis zum Sonntag kratzen wir schon wieder an der 30er-Marke. Und wir genießen dann, ja, vielleicht schönes Freibad oder schönen Biergarten. 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Wetter, euer Wetter für die Region.
3: Servus auf die Straßen, der Radio Euroherz Verkehrsservice. Aktuell ohne Staus und ohne Blitzer. Wenn ihr was habt für uns, sagt bitte Bescheid. Ihr könnt uns immer erreichen über die 09281 880 880. Entweder schickt ihr uns eine Nachricht oder ihr ruft uns schnell an. Und dann geben wir es mit durch. Gute Fahrt euch.
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2: Morgen.
3: Einen schönen Donnerstag. Schauen wir uns mal an. Donnerstagmorgen kurz nach 5:30. Müde oder frisch?
2: Passt.
3: Passt.
2: Passt.
3: Ja, euch einen guten Start in den Tag. Hier sind Julia und Tobi. Hi.

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0: Nass geht der los, der Donnerstag. Später wird es sonniger, Temperaturen aber überschaubar. 17, 18 heute in der Tagesspitze.
1: Guten Morgen auf die Straßen, der Radio Euro Herz Verkehrsservice. Aktuell keine Staus oder Blitzer. Wenn ihr was habt für uns heute Morgen, kurz Bescheid sagen per WhatsApp oder ihr ruft uns an und dann gehen wir es mit durch. Kommt gut an mit Radio Euro Herz.

0: Schönen Donnerstag euch. Hier sind Julian, Tobi. Und morgen ist Volksfeststart. Man erkennt es schon in der Stadt an den Wimpeln. Die hängen oder die Busse haben dann Fahnen wieder dran. Das ist Volksfestzeit.
1: Ja, ihr feiert schön und ich weiß, viele freuen sich auch, da mal durchzufuttern, weil es so viele schöne Essensstände gibt. Zum Beispiel auch unseren Partner Red Roaster, der ist wieder mit dabei an verschiedenen Standorten. Und Siegfried Pinker ist da der Chef.
2: Was uns dann hier auszeichnet, ist vor allem, dass wir alles, was wir haben, Brot, Brötchen, Wurst, Fleisch, alles nur von hier ansässigen Metzger, Bäcker und so weiter oder uns extra Brötchen backen lassen, wie wir uns die vorstellen. Die Brötchen werden so gebacken, wie wir das möchten. Da ist Handwerkskunst dahinter, da ist für uns Gedanke dahinter. Wir sitzen mit dem Bäcker zusammen, diskutieren das. Wie sollen die schmecken, wie sollen die sein? Wir hoffen, wir treffen immer die richtige Wahl. Qualität ist wichtig und das muss man hier mal festhalten.
0: Und wer schon vor dem Start des Volksfestes kaufen will, der kann sogar noch sparen.
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0: Ja, finden wir auch. Also morgen startet das Hofer Volksfest auch wieder mit Red Roaster. Mit 3 Standorten beim Hofer Volksfest. Guten Morgen.

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1: Schön, Coldplay genießen wir gleich auf der besten Playlist. Nach sechs, guten Morgen.
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3: Ich bin Justin Hamm, guten Morgen. Mit bewegenden Worten hat Bundespräsident Steinmeier bei einer Gedenkfeier in München an die 9 Todesopfer des Attentats am Olympia-Einkaufszentrum gedacht. Dabei wandte sich Steinmeier entschieden gegen Rassismus und Antisemitismus.
4: Niemals, meine Damen und Herren, niemals dürfen wir uns damit abfinden, dass solches Denken in unserem Land wieder Raum gewinnt. Antisemitismus und Rassismus dürfen keinen Platz in unserer Gesellschaft haben. Dafür zu sorgen, das ist unser aller Pflicht.
3: Vor 10 Jahren hatte ein 18-Jähriger in einem Fastfood-Restaurant aus rassistischen Motiven 8 Jugendliche und eine Frau erschossen. In der Union kommt die Nominierung von Kanzleramtsminister Frei als neuer Fraktionschef gut an. CSU-Landesgruppenchef Hoffmann begrüßt die Entscheidung ausdrücklich. Unions-Parlamentsgeschäftsführer Bilger spricht von

0: von einer sehr positiven Resonanz. Auch aus der SPD gibt es Zustimmung. Frei soll in einer Woche in einer Sondersitzung gewählt werden. Wer ihm als Kanzleramtschef nachfolgt, steht noch nicht fest. Paukenschlag bei Porsche. Dort könnten deutlich mehr Jobs wegfallen als bisher bekannt. Nach übereinstimmenden Medienberichten stehen 5000 zusätzliche Stellen auf der Kippe. Damit würde die Volkswagen-Tochter das Abbauprogramm nochmal verdoppeln. Für die verbleibende Belegschaft soll demnach im Gegenzug eine Beschäftigungssicherung bis Ende 2035 gelten. An der französischen Atlantikküste bei Bordeaux haben tausende Touristen vor einem Waldbrand flüchten müssen. Das Feuer hat bereits rund 800 Hektar erfasst. Etwa 500 Feuerwehrleute und mehrere Löschflugzeuge sind im Einsatz. Campingplätze und Strandbereiche wurden geräumt. Verletzt wurde bisher niemand.
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2: Mit Lisa Grieshammer. Wer in Hof eine Wohnung kaufen will, muss mit fast 1.800 Euro pro Quadratmeter rechnen. Das mag im Vergleich mit anderen Städten in Süddeutschland noch günstig sein. Der Preisanstieg ist aber der höchste. 10,2% innerhalb eines Jahres, heißt es in einer Analyse des Immobilienportals Immowelt. In den Landkreisen Hof und Wunsiedel haben die Preise für Wohneigentum ebenfalls heftig angezogen. Als Treiber gilt in der Region die Hochschule Hof, die junge Menschen anzieht. Außerdem sehen Kapitalanleger hier noch Potenzial für Investitionen. Ein Pilotversuch der Landratsämter Hof und Wunsiedel wird jetzt die Regel für ganz Bayern. Der Landtag hat die Änderung der Kommunalgesetze beschlossen. Damit sollen Städte, Gemeinden und Landkreise mehr Handlungsspielraum bekommen und effizienter mit Personal und Finanzen umgehen können. In Hof und Wunsiedel haben die Ämter erprobt, welche Aufgaben sie gemeinsam umsetzen können. 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
3: Der Donnerstag ist recht kühl. Wir haben ein paar Stunden Sonne später mit dabei. Maximum 17, 18 Grad. Aber, und das ist die beste Nachricht jetzt für den Wochenendspurt, es kommt richtig schön XXL-Sommer von morgen bis zum Sonntag. Hervorragend schön, knapp 30 Grad auf dem Thermometer. Und da sind jetzt aktuell auch keine Schauer und Gewitter in Sicht für eure Planung. Das ist das Euroherz Wetter, euer Wetter für die Region.
4: Hallo auf die Straßen, der Radio Euroherz Verkehrsservice ist hier aktuell ohne Staus und Blitzer. Wenn ihr was habt, kurz Bescheid geben bitte. Danke.
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4: Morgen, einen wunderbaren Donnerstag euch. Kommt gut rein und wir sind schon eine tolle Region mit großartigen Menschen. Das merken wir auch Woche für Woche zum Beispiel in der Radiowerkstatt. Also wenn wir bei euch dann unterwegs sind.
3: Tobi, du warst jetzt unterwegs in Wunsiedel bei der Birke-Gruppe. Und deine Eindrücke aus der Werkstatt gibt's gleich nochmal hier bei uns.

0: Guten Morgen euch mit Radio Eurer Herz. Und ohne Strom, ohne Licht funktioniert auch heute Morgen gar nichts.
1: Ja.
0: Also du brauchst es komplett im Alltag, sonst stehen wir da. Und deshalb ist es auch so ein wichtiges Handwerk.

0: dass du jetzt reingeschaut hast, Tobi, in der Radiowerkstatt.
1: Bei der Birke-Gruppe in Wunsiedel war ich einen Morgen lang bei euch. Sehr schön war's. Eindrücke bekommt ihr übrigens auch bei uns im Web und auf Social Media. Und hier ist mein Best-of.
2: Also das Besondere bei uns ist der Leitspruch, alles aus einer Hand. Der kam schon von meinem Großvater. Mhm. Kunden können bei uns von der Trafostation bis hin zu der Steckdose, zu der Datendose, machen wir alles, was die Elektrotechnik so bieten kann. Da unterstützen wir mit Know-how, mit der Planung und natürlich auch mit der Ausführung und Erwartung.
1: Jetzt bin ich heute Azubi, Philipp, bei euch im Unternehmen und werde heute mit basteln. Die Julia hat in der Vorwoche ein wunderbares Werkstück, sagt man das so in der Handwerkersprache? Ja, schon, ne? Fertig gemacht. Da soll eine Beleuchtung reingebaut werden. Da bin ich bei euch genau richtig, Philipp, oder?
2: Genau. Und drum bist du auch heute quasi unseren Ausbildungsmeister an die Hand gegeben, der dich dann heute ein bisschen mit unterstützt und dir so ein bisschen die Kniffs und Tricks der Elektrotechnik beizubringen.
3: Wir werden mal das Aluprofil ablängen.
1: Die Beleuchtung reinhängen,
3: okay. Und den LED-Streifen passend machen und das heraus nochmal testen und dann in das Alurohr einbauen.
1: Gut, LEDs bauen wir rein. Wie lange halten LEDs so?
3: Also wenn sie richtig betrieben werden, eigentlich unendlich lang.
1: Wie kann man LEDs nicht richtig betreiben?
3: Indem man ihnen zu viel Spannung oder zu viel Strom zumutet, dann werden sie zwar irgendwann heller, aber irgendwann werden sie dann auch mal ganz dunkel, wenn es zu viel wird.
1: Okay, verstehe. Aber wenn alles normal ist, halten die...
3: Ewig eigentlich.
1: Ewig. Jetzt stehen wir vor einer Tischbohrmaschine. Großes Teil, größer als ich. Na gut, wir bohren mal. Und zwar bohren wir jetzt Halterungen rein für unsere Beleuchtung. Was muss ich beachten? Einfach einschalten. Ah. Läuft. Und jetzt hier an den Hebeln nach unten.
3: Eine Hand das Teil festhalten.
1: Ja, gut.
3: Und dann mit der anderen den Bohrer.
1: Wow, der fräst sich schön durch.
3: Bin durch.
1: 1A. Wir haben unser Werkstück fast fertig. Dank Unterstützung von euch natürlich auch. Alleine hätte ich das nie geschafft. Muss ich so sagen, Philipp. Was ist dein Wunsch fürs Handwerk, Philipp?
2: Ich würde mir wünschen, dass wir im Handwerk einfach mehr Aufmerksamkeit bekommen, dass wir in der Region das Standing bekommen, was wir brauchen, weil das Handwerk braucht fähige Nachwuchskräfte und da sind wir ein bisschen noch nicht so präsent. Und deswegen würde ich mich freuen über spannende Gespräche, über spannende Themen und Kooperationen mit den Schulen.
1: Philipp, alles Gute für euch. Wir tun auch weiter mit der Radiowerkstatt, dass das Handwerk das Standing hält oder bekommt, so wie du es auch gerade gesagt hast. Dafür sind wir da und danke, war ein schöner Morgen bei euch.
2: Cool, schön, dass ihr da wart. Tobi, dir wünsche ich ganz viel Erfolg und Spaß mit deiner Stele. Ja. Lass krachen.
1: Ja.
2: Schönen Tag euch allen. Gell?
1: Ihr auch, macht's gut.
2: Liebe Grüße an die Region. Ciao. Ciao.
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0: Nass wird es erstmal heute Morgen, aber es wird dann langsam heller. Sonne kommt durch für die zweite Tageshälfte. Allerdings nicht mehr ganz so warm, auch heute mit 17, 18 Grad in der Spitze.
1: Auf den Straßen ist alles okay. Staus und Blitze immer an uns. 09281 880 880. 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
1: 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Ihr schreibt uns eine WhatsApp, wenn dieses Geräusch hier einfach auftaucht.

0: Frau Großmann lernt Fränkisch. Und mit diesem Begriff hat alles angefangen.
1: Die gucken.
0: Meine erste Vokabel hier im Fränkischunterricht bei Radio Euroherz. Und das ist jetzt über 3 Jahre her. Seitdem sind so viele witzige, verrückte und wirklich nützliche Wörter und Redewendungen in meinem Vokabelheft gelandet. Und nun wird's Zeit, in die Abschlussprüfung zu gehen, den Fränkischunterricht abzuschließen. Und ich habe mir hoffentlich das meiste davon gemerkt. Den Abschlusstest und Highlights aus meinem Fränkischkurs hier bei Radio Euroherz gibt es heute Nachmittag hier bei mir im Feierabendstarter ab 15 Uhr.
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3: Mit Lisa Grieshammer. Guten Morgen. Wohnen im Schloss, das soll bald in Brand bei Marktredwitz möglich sein. Dahinter steckt ein Modellprojekt vom Freistaat Bayern. Ziel ist es, in Leerständen Sozialwohnungen entstehen zu lassen. Im Schloss Brand handelt es sich um die alte Brauerei. Bislang sind solche Sanierungen noch sehr aufwendig und teuer. Wegen der vielen Vorschriften, erklärt der leitende Baudirektor Stefan Büttner.
17: Wir werden vielleicht liebgewonnene Standards kritisch hinterfragen, wo wir tatsächlich in den letzten Jahren gemerkt haben, dass wir kostentreibende Faktoren haben. Und wir werden diese mit einem Expertengremium auf den Prüfstand stellen und uns wirklich auf das Nötigste konzentrieren und nicht auf das bautechnisch Mögliche.
3: Der Bestand ist mittlerweile untersucht.

0: jetzt geht es an die ersten Planungsentwürfe. Dabei sollen auch potenzielle Mieter mitreden. In 4 Jahren könnten dann die ersten ins Schloss Brand einziehen. Wir bleiben beim Thema Wohnen. Im Landkreis Wunsiedel sind Grundstücke und Immobilien weiter gefragt. Das schreibt das Landratsamt und macht auf die aktuellen Bodenrichtwerte aufmerksam. Die zeigen, die Preise für Wohnbau-, Misch- und Gewerbeflächen sind in den vergangenen 2 Jahren im Schnitt um 10% gestiegen. Gleichzeitig hat sich der Immobilienmarkt nach einem Rückgang wieder stabilisiert. Während bei unbebauten Grundstücken etwas weniger Verkäufe gezählt wurden, legte der Markt für bebaute Grundstücke zu. Auch Eigentumswohnungen wurden zuletzt wieder häufiger verkauft. Eine aktuelle Analyse von Immowelt zeigt, die Preise für Wohneigentum sind im Raum Hof und Wohnsiedel allgemein gestiegen. In Hof innerhalb eines Jahres sogar um satte 10,2%. Der höchste Preisanstieg in ganz Süddeutschland. Für rund 328.000 Euro lässt die Stadt Plauen aktuell die Säumestraße sanieren. Die Fahrbahn bekommt eine neue Asphaltdeckschicht und die Straßenbeleuchtung wird auf Stand gebracht. Heute geht es mit dem zweiten Bauabschnitt zwischen Althaselbrunn und am Sonnenblick weiter, schreibt die Stadt Plauen. Der Bereich ist bis voraussichtlich 21. August gesperrt. Die Umleitung ist ausgeschildert.
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0: Mit bewegenden Worten hat Bundespräsident Steinmeier bei einer Gedenkfeier in München an die 9 Todesopfer des Attentats am Olympia-Einkaufszentrum gedacht. Dabei hat sich Steinmeier entschieden gegen Rassismus und Antisemitismus ausgesprochen. Vor 10 Jahren hatte ein 18-Jähriger in einem Fastfood-Restaurant aus rassistischen Motiven 8 Jugendliche und eine Frau erschossen. In der Union kommt die Nominierung von Kanzleramtsminister Frei als neuer Fraktionschef gut an. CSU-Landesgruppenchef Hoffmann begrüßt die Entscheidung ausdrücklich. Unionsparlamentsgeschäftsführer Bilger spricht von einer sehr positiven Resonanz in der Fraktion. Frei soll in einer Woche in einer Sondersitzung gewählt werden. 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
2: Kurz nach 9:30 haben wir's. Der Donnerstag ist noch überschaubar mit Wolken, mit Nebel, mit Regen, aber es wird nachher besser. Dann kommt langsam milchig die Sonne durch und später ganz freundlich, ganz nett der späte Nachmittag, ja, und der Feierabend bei 17, 18 Grad. Richtig schön wird's dann ab morgen bis rein ins Wochenende. Top! Das ist das Euroherz-Wetter, euer Wetter für die Region.
3: Guten Morgen auf die Straßen, der Radio Euroherz Verkehrsservice ohne Störungen. Wenn ihr was habt für uns, sagt Bescheid bitte 09 281 880 880.
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3: Ich höre schon raus aus deinem Wetter, der Sonntagmorgen wird gut.
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0: Schönen guten Morgen euch. Es ist wirklich gerade wahnsinnig heiß in Spanien. Über 40 Grad. Wahnsinn. Also das ist eine richtig dicke Hitzewelle. Auch bei uns wird es jetzt am Wochenende wieder deutlich heißer. Und diese Hitzephasen, die kommen ja immer wieder und auch immer intensiver teilweise. Ja.
1: Wie können wir uns auch in Oberfranken darauf vorbereiten? Also unseren Alltag, unsere Häuser auf diese heißen Sommertage. Dieser Frage ist Radio Eurehatz Reporterin Anja Droll nachgegangen.
2: Fast 40 Grad Ende Juni. Solche Temperaturen gab es früher bei uns nur selten. Inzwischen erleben wir auch in Oberfranken immer häufiger heiße Tage und Hitzewellen. Meteorologe Thomas Foken beobachtet diese Entwicklung schon seit Jahren.
3: Bei den heißen Tagen haben wir also einen Zuwachs von etwa 5 auf jetzt bis zu 20 heißen Tagen im Jahr. Und dann gibt es noch die extrem heißen Tage, die über 35 Grad sind. Die gab es 1960 gar nicht. Und da haben wir jetzt so um die 5 pro Jahr.
2: Die Folgen spüren wir längst im Alltag. Vor allem dann, wenn Wohnungen nachts kaum noch abkühlen oder die Hitze tagelang anhält. Warum das auch unsere Gesundheit belastet, erklärt Professor Philipp Sprengholz, Gesundheitspsychologe von der Universität Bamberg.
4: Wir reagieren langsamer, wir können Informationen nicht mehr so gut verarbeiten, dass zum Beispiel die Aggressionsneigung nach oben geht. Ne? Wir sind schneller frustriert, sind vielleicht auch eher gestresst, haben eine höhere innere Unruhe.
2: Damit wir auch in Zukunft gut mit der Hitze leben können, müssen sich unsere Städte weiterentwickeln. Professor Mario Twirtkovic von der Hochschule Coburg forscht zur klimaangepassten Stadtentwicklung.
5: Stadtbäume sind ein großes Thema. Sie reduzieren Hitze durch Verschattung, Gründächer auf den Gebäuden, dann natürlich Flächenentsiegel. Insbesondere ist Wasser einer der großen Gewinner.
2: Und auch beim Wohnen gibt es Lösungen. Oft lohnt sich sogar der Blick auf bewährte Bauweisen. Warum, erklärt Professor Benedikt Buchmüller von der Hochschule Coburg. Sein Lehr- und Forschungsgebiet sind Bauerhalt und traditionelle Werktechniken.
6: Aus Sicht von traditionellen Gebäuden ist häufig so, dass diese Öffnungen der Gebäude relativ klein gehalten wurden. Das hat aber auch den Vorteil, dass weniger Hitzeeintrag ist. Und Lehm ist gerade der prädestinierte Baustoff, der das Raumklima stark beeinflusst.
2: Hitze wird auch in Zukunft ein Teil unseres Sommers sein. Entscheidend ist deshalb nicht nur, wie heiß es wird, sondern wie gut wir unsere Städte, unsere Häuser und damit auch unseren Alltag darauf vorbereiten.
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0: Guten Morgen euch am Donnerstag. Heute starten übrigens auch die Hundstage. Tobi schaut mich an.
1: Wow, wow, wow.
0: Ja, genau, wow, wow. Nee, das hat tatsächlich gar nichts mit dem Hund, mit dem Tier zu tun, sondern man orientiert sich da am Himmel. Und das ist aktuell das Sternbild.
1: Und immer wenn das dann kommt oder die Menschen früher gesehen haben, dieses Sternbild, wussten sie, jetzt wird's heiß.
0: Genau, das ist der Hundstern Sirius. Und daran hat man sich ein bisschen orientiert. Und das passt ganz gut, denn wir haben es heute noch mal ein bisschen überschaubar. Später kommt die Sonne durch, aber es ist kühl bei 17 Grad. Aber zum Wochenende, da wird's hot.
1: Hier ist Robbie Williams jetzt bei uns zum Start in den Donnerstag. Alles frei auf den Straßen. Wenn ihr was habt, sagt bitte.

0: Gleich wird's 7. Guten Morgen euch mit Radio Euro Herz. 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
17: Ich bin Justin Hamm, guten Morgen. Die deutsche Wirtschaft wird in den nächsten 20 Jahren nur sehr schwach wachsen und das auch nur, wenn Unternehmen stark auf Digitalisierung und KI setzen. Das zeigt eine Studie im Auftrag der Vereinigung der Bayerischen Wirtschaft, die SZ berichtet. Die Forscher rechnen mit einem durchschnittlichen Wachstum von gerade einmal 0,9% pro Jahr. Der Hauptgrund: wegen sinkender Geburtenraten stehen immer weniger Menschen auf dem Arbeitsmarkt zur Verfügung. 10 Jahre nach dem rassistischen Attentat am Olympia-Einkaufszentrum in München gab es gestern eine große Gedenkfeier. Die Familien der 9 Todesopfer waren dabei und auch einige Demonstranten. Sie kritisieren unter anderem, dass die Ermittler jahrelang Mobbing als Hauptgrund für die Tat angaben und nicht Rassismus. Pia Wegner berichtet.
18: Auch die Angehörigen selbst haben in ihren Reden ordentlich protestiert. Wir wurden von der Politik alleine gelassen. Wir haben seit 10 Jahren dieselben Fragen und bekommen seit 10 Jahren keine Antwort darauf. Mit Sätzen wie diesen haben sie ihre Wut zum Ausdruck gebracht. Es ging ihnen nämlich nicht nur darum zu erinnern, es ging ihnen auch um die fehlende Aufarbeitung nach diesem Anschlag.
17: Die Bundesregierung weitet offenbar die umstrittenen Abschiebungen nach Afghanistan aus. Laut hessischem Innenministerium gilt die bisherige Beschränkung auf Straftäter und Gefährder nicht mehr. Scharfe Kritik gibt es, weil die Bundesregierung dafür mit den islamistischen Taliban zusammenarbeitet. Der Nürnberger Stadtrat hat entschieden, wie das Max-Morlock-Stadion umgebaut wird. Es soll künftig eine reine Fußballarena mit rund 50

0: 6.000 Plätzen werden, ohne Leichtathletiklaufbahn, dafür mit Tribünen direkt am Spielfeld. Die achteckige Form bleibt erhalten, die Kosten werden auf rund 270 Millionen Euro geschätzt.
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2: Mit Lisa Grieshammer. In Marktredwitz soll künftig Wohnen in einer alten Brauerei möglich sein. Die befindet sich im Schloss Brandt. Ein Modellprojekt in Bayern ermöglicht den Umbau zu Sozialwohnungen. Sanierungen im Bestand gelten als aufwendig. Aufwendige und teure Bauvorschriften sollen hier aber explizit hinterfragt werden, sagt Baudirektor Stefan Büttner. Nach dem Startschuss Anfang des Jahres geht es jetzt an erste Planungsentwürfe. In 4 Jahren sollen die ersten Mieter ins Schloss einziehen können. In Plauen müsst ihr euch heute auf weitere Behinderungen in der Säumestraße einstellen. Bis zum 21. August laufen Arbeiten am zweiten Bauabschnitt zwischen Althaselbrunn und am Sonnenblick unter Vollsperrung. Mit der Sanierung entsteht dort eine neue Asphaltschicht und die Straßenbeleuchtung wird auch neu gemacht. 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
3: Wolken zum Start in den Donnerstag und es wird auch noch mal nass. Stellenweise haben wir es neblig. Das ist ziemlich zäh heute. Insgesamt um die 5 Stunden Sonne. Die kommen dann eher so für den späten Nachmittag und den Abend mit durch. 17 Grad, auch überschaubar, gell? Aber ab morgen wird es deutlich schöner. Sonne, Vollgas bis rein übers ganze Wochenende. Und dann sind die Werte auch schon wieder bei um die 30. Das ist das Euroherz Wetter, euer Wetter für die Region.
4: Radio Euroherz ist hier mit dem Verkehrsservice. Hallo zusammen. Und mit einem Blitzer, den wir alle schon kennen. Achtung, guten Morgen.
5: Guten Morgen, ihr Lieben. Der Blitzeranhänger auf der Bretter 103 von Arzberg Richtung Markredwitz auf dem Parkplatz steht immer noch. Schönen Tag, tschüss.
4: Der ist da schon ein paar Tage stationiert. Also aufpassen bitte auf der B303, Arzberg Richtung Markredwitz, hier immer noch der Blitzeranhänger. Staus und Blitzer immer an die 09281 880 880. Danke.
1: Wir bringen euch gut in den Tag. Ihr hört Radio Euroherz am Morgen. 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
3: Wunderschönen guten Morgen.

0: Echten und positiven Vibes lässt sich's viel besser in den Tag starten.
1: Stimmt.
0: Und jetzt werden einige jubeln, denn es gibt bald eine Baustelle weniger im Hof.
1: Also ich jubel auf jeden Fall. Ja, du weißt gar nicht, wie viel Nerven mich der Sigmundsgraben gekostet hat in der letzten Zeit. Und ich will auch gar nicht wissen, wie viel Lebenszeit ich da verbracht habe.
0: Ja, das steht mal auf deinem Grabstein. 8 Tage verbracht an der Baustelle Sigmundsgraben.
1: Ja, könnte sein. Es war wirklich viel, weil sich alles so gestopft hat. Gell? Und dann bist du kaum über die Ampel gekommen, mal 2, 3 Autos. Oh, dann musstest du immer damit rechnen, dass du halt einen großen Umweg fährst, dahin, wo du hin willst. Und dann die Leute genervt.
0: Gut.
1: Ich mache einen Haken. Echt.
0: Jetzt verschwindet auf jeden Fall diese Baustelle am Sigmundsgraben in Hof. Also Freitagnachmittag soll die Straße dann wieder aufgemacht werden für den normalen Verkehr. Das ist auch für die Hofbusse einfacher jetzt wieder. Die Stadtwerke haben in diesem Jahr seit April und im vergangenen Jahr dort Fernwärmerohre verlegt. Und deshalb war der Sigmundsgraben immer wieder gesperrt.

0: Jetzt ist es vorbei. Freitagnachmittag wird dann die Straße wieder freigegeben. Ja, und das. Was?
1: Schönes Volksfestgeschenk, oder?
0: Ja, jetzt zum Wochenende. Super. Das passt doch
1: gut.
0: Schönes
1: Timing.
0: Und das hier ist immer der Ton, wenn Baustellen verschwinden, den spielt Julia saugern.

0: So richtig warm wird der Donnerstag heute nicht. 17 Grad, das ist ähnlicher Wert wie jetzt die Woche auch schon über, kennt ihr schon. Dazu Wolkenregen erstmal, aber später auch ein bisschen Sonne in der zweiten Tageshälfte.
1: Achtung, geblitzt wird auf der B303 Richtung Marktredwitz, da steht der Blitzeranhänger, wenn ihr von Arzberg kommt, am Parkplatz. Und jetzt kommt noch eine Meldung in Rot. Achtung bitte auf der A9 Richtung Berlin zwischen Bad Lobenstein und Schleiz. Hier Fahrzeugteile auf der mittleren Spur. Vorsicht. Eure Meldungen immer an die 09281 880 880. Und jetzt Santana auf unserer Playlist. Guten Morgen.

0: Morgen, schönen Donnerstag euch mit Radio Euer Herz. Leerstände in der Hofer Innenstadt gibt's leider. 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
1: Das stimmt. 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
2: Viele, die bei uns in der Vergangenheit eingekauft haben, verbinden Emotionen, Geschichten.

0: 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Und genauso ist es bei mir, dass ich einfach seit 30 Jahren hier in dem Haus ein- und ausgehe und es für mich einfach eine Geschichte ist, Emotionen sind und das möchte ich einfach weiterführen. Mhm.
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10: Mit Lisa Grieshammer, guten Morgen. Über Jahrzehnte waren der Norden Bayerns und die Euroherz-Region besonders für die günstigen Mieten und Kaufpreise bekannt. München bleibt die teuerste Stadt im Süden Deutschlands. Eine Analyse von Immowelt zeigt jetzt allerdings, die Preisanstiege bei Eigentumswohnungen liegen nun woanders. Euroherz-Reporterin Julia Krause, was hat sich da auf dem Markt getan?
11: Die Analyse des Immobilienportals zeigt ganz deutlich, dass sich da was gedreht und verlagert hat. Großstädte und Metropolregionen wie München und Stuttgart bleiben zwar teuer, aber die Preise bei Wohneigentum ziehen längst nicht mehr so an oder sind innerhalb eines Jahres sogar gesunken. Dafür wird unsere Region für Kapitalanleger offenbar interessanter. In Hof hat es vom letzten auf dieses Jahr einen satten Preisanstieg von 10,2% gegeben. Das findet man so kein zweites Mal in der Erhebung für Süddeutschland. Ebenfalls einen satten Preisanstieg von 10% gab es im Landkreis Hof und im Landkreis Wunsiedel sind es auch immerhin über 7%. Liegt ganz einfach daran, dass solche Steigerungen bei uns noch möglich sind. Die Hochschule Hof als Anzugspunkt für junge Menschen wirkt sich auch auf den Wohnungsmarkt aus.
10: Der Bayerische Landtag hat Änderungen der Kommunalgesetze beschlossen. Ziel ist es, Städte, Gemeinden und Landkreise handlungsfähiger zu machen. Besonders wichtig, künftig sollen Behörden in Bayern staatliche Aufgaben leichter gemeinsam erledigen können. Eine zentrale Rolle spielt dabei ein Pilotversuch der Landratsämter Hof und Wunsiedel. Dort wurde erprobt, wie Kreisverwaltungsbehörden Aufgaben durch Vereinbarungen gemeinsam wahrnehmen können. Dieses Modell wird jetzt auf ganz Bayern übertragen. Nach Angaben des Innenministeriums soll das helfen, trotz knapper Personal- und Finanzressourcen effizienter zu arbeiten. Seit gut 4 Monaten läuft im Porzellanikon in Sepp die Sonderausstellung Tatort Porzellanikon, ein Krimi in Sepp. Dabei müssen Besucher einen fiktiven Kriminalfall rund um Sepp und das Porzellanikon aufklären. Das Museum möchte mit der Ausstellung aber auch gesellschaftliche Themen in den Mittelpunkt rücken, wie zum Beispiel Drogenkriminalität und Prävention. Dazu hat das Porzellanikon Jugendcoach Simon Butter eingeladen. Er hat in seiner Jugend selbst Erfahrungen mit Gewalt und Kriminalität gemacht. Der Vortrag Einmal Sackgasse und zurück startet um 19 Uhr im Porzellanikon in Sepp. Der Eintritt ist frei.
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10: Die deutsche Wirtschaft wird in den nächsten 20 Jahren nur sehr schwach wachsen und das auch nur, wenn Unternehmen stark auf Digitalisierung und künstliche Intelligenz setzen. Das zeigt eine Studie im Auftrag der Vereinigung der Bayerischen Wirtschaft. Der Hauptgrund: wegen sinkender Geburtenraten stehen immer weniger Menschen auf dem Arbeitsmarkt zur Verfügung. Die Bundesregierung weitet offenbar die umstrittenen Abschiebungen nach Afghanistan aus. Laut hessischem Innenministerium gilt die bisherige Beschränkung auf Straftäter und Gefährder nicht mehr. Scharfe Kritik gibt es, weil die Bundesregierung dafür mit den islamistischen Taliban zusammenarbeitet. 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
12: Kurz nach halb haben wir es. Der Donnerstag ist, ach ja,
6: zu

0: Durchhängertag heute nochmal mit viel Wolken, kann auch nochmal nass werden. Es ist kühl bei 17 Grad. Später kommt eher Mühe Sonne durch, insgesamt so 4-5 Stunden für die zweite Tageshälfte, aber es ist wirklich nicht wow. Das wird es dann in den nächsten Tagen. Morgen bis Sonntag haben wir jetzt einen richtig schönen Dreierpack. Ganz viel Sonne und es wird auch wie auf Knopfdruck richtig warm. Morgen 25 wow. Und am Wochenende um die 30 Grad. Also Volksfestumzug bei trockenem Wetter morgen.
1: Check. Da legst du dich aus dem Fenster jetzt.
0: Ja, das ist ja jedes Jahr so ein heißes Eisen. Ah, ja. Viele fragen immer, Julia, wie schaut's aus? Brauche ich einen Schirm? Nö, könnte morgen schön genießen oder schön mitlaufen. Es wird gut aussehen. Petrus hat Bock auf Volksfest.
1: Kurz nach 7:30, guten Morgen auf die Straßen, der Radio Euroherz Verkehrsservice. Aktuell ohne Störungen. Wenn ihr was habt für uns, sagt bitte Bescheid per WhatsApp 09281 880 880. Besten Dank. Ein Blitzer habt ihr uns da gemeldet, B303 Richtung Markt Treffitz. Da steht immer noch der Blitzeranhänger.
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0: Guten Morgen.
1: Schönen Donnerstag.

0: Boah, habt ihr das Klingeln gehört? Gerade die Kasse hat so tschung tschung abgerechnet und euren Gutschein eingelöst von 106 Euro für Sportfrank.
1: Ja, 106 Euro, deshalb dieser, ja, ich sag mal, witzige Betrag, weil 106 Jahre feiern wir jetzt Sportfrank hier in Hof und wir von Radio Eurer Herz feiern mit, finden es spitze, dass der Einzelhandel in Hof hier weitergeht, dass ein neuer Chef übernimmt. Der hat sich überlegt, wir hauen jetzt eine richtige Aktionswoche rein. Ab dem Wochenende, ab dem Samstag, könnt ihr vorbeischauen und dann gibt es eben verschiedene Specials, Highlights und Angebote für euch.
0: Perfekt. Und heute Morgen mit etwas Glück auch einen Gutschein. Also ja. Die erste Runde ist durch. Wir sagen euch gleich über WhatsApp Bescheid, wer gewonnen hat. Und dann gibt es in der nächsten Stunde eine neue Chance für euch auf 106 Euro von unserem Werbepartner Sportfunk.

0: Gleich wird es 7:45 Uhr. Euch einen schönen guten Morgen mit erstmal noch einer diesigen, milchigen Suppe da draußen. Neblig, regnerisch, stellenweise auch noch. Aber später wird es ein bisschen heller. 17 Grad kann ich euch heute anbieten.
1: B303 Richtung Markt Redwitz. Achtung, da steht der Blitzeranhänger, wenn ihr von Arzberg kommt. Ansonsten ist alles ruhig und okay. Staus und Blitzer immer an uns, per WhatsApp oder Anruf. Danke euch.

0: Guten Morgen.
1: Einen schönen Donnerstag, als wir vor 3-4 Wochen die gut 38 Grad hier bei uns in der Region hatten, habe ich auch gedacht, hart. Es war hart, ja, oder? Ging vielen so. Und gerade wenn du dann draußen arbeiten musst, in dem Fall, ist es ja eigentlich unaushaltbar, ja.
2: Ja, wir werden aber immer wieder solche Hitzephasen haben, solche Extreme dann eben auch. Und dann ist schon die Frage, wie kommen wir damit klar? Im Alltag oder eben gerade auch zu Hause? Und was können wir da tun? Und unsere Reporterin Anja hat sich damit beschäftigt.
3: Fast 40 Grad Ende Juni. Solche Temperaturen gab es früher bei uns nur selten. Inzwischen erleben wir auch in Oberfranken immer häufiger heiße Tage und Hitzewellen. Meteorologe Thomas Foken beobachtet diese Entwicklung schon seit Jahren.
4: Bei den heißen Tagen haben wir also einen Zuwachs von etwa 5 auf jetzt bis zu 20 heißen Tagen im Jahr. Und dann gibt es noch die extrem heißen Tage, die über 35 Grad sind. Die gab es 1960 gar nicht. Und da haben wir jetzt so um die 5 pro Jahr.
3: Die Folgen spüren wir längst im Alltag. Vor allem dann, wenn Wohnungen nachts kaum noch abkühlen oder die Hitze tagelang anhält. Warum das auch unsere Gesundheit belastet, erklärt Professor Philipp Sprengholz, Gesundheitspsychologe von der Universität Bamberg.
5: Wir reagieren langsamer, wir können Informationen

0: nicht mehr so gut verarbeiten, dass zum Beispiel die Aggressionsneigung nach oben geht. Ne? Wir sind schneller frustriert, sind vielleicht auch eher gestresst, haben eine höhere innere Unruhe.
1: Damit wir auch in Zukunft gut mit der Hitze leben können, müssen sich unsere Städte weiterentwickeln. Professor Mario Twirtkovic von der Hochschule Coburg forscht zur klimaangepassten Stadtentwicklung.
2: Stadtbäume sind ein großes Thema. Sie reduzieren Hitze durch Verschattung, Gründächer auf den Gebäuden, dann natürlich Flächenentsiegelung. Insbesondere ist Wasser einer der großen Gewinner.
1: Und auch beim Wohnen gibt es Lösungen. Oft lohnt sich sogar der Blick auf bewährte Bauweisen. Warum, erklärt Professor Benedikt Buchmüller von der Hochschule Coburg. Sein Lehr- und Forschungsgebiet sind Bauerhalt und traditionelle Werktechniken.
3: Aus Sicht von traditionellen Gebäuden ist häufig so, dass diese Öffnungen der Gebäude relativ klein gehalten wurden. Das hat aber auch den Vorteil, dass weniger Hitzeeintrag ist. Und Lehm ist gerade der prädestinierte Baustoff, der das Raumklima stark beeinflusst.
1: Hitze wird auch in Zukunft ein Teil unseres Sommers sein. Entscheidend ist deshalb nicht nur, wie heiß es wird, sondern wie gut wir unsere Städte, unsere Häuser und damit auch unseren Alltag darauf vorbereiten.
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0: Wir haben 7.54 Uhr. Guten Morgen.
1: Und wir sind schnell bei euch auf den Straßen auf der B303 Richtung Marktredwitz. Zwischen Seußen und Marktredwitz Nord. Achtung, dichter Verkehr. Ihr braucht hier 10 Minuten länger aktuell.
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8: Ich bin Justin Hamm, guten Morgen. Vor 10 Jahren war die Tendenz noch eindeutig, junge Menschen gehen immer häufiger studieren. Aber das Blatt hat sich gewendet. Laut einer Studie der Bertelsmann Stiftung ist die Ausbildung wieder beliebter als das Studium. Etwa 90% der befragten Schüler und Azubis sagen, eine Ausbildung ist eine gute Basis für die berufliche Karriere. Trotzdem sind weiter viele Ausbildungsstellen unbesetzt. Die Bertelsmann Stiftung empfiehlt Unternehmen, mehr Optionen für den Einstieg anzubieten. Hitze und geringe Regenmengen sorgen dafür, dass die Böden in Europa stärker austrocknen. Das zeigt eine neue Studie der World Weather Attribution. Landwirtschaftliche Bodendürren bei uns sind demnach deutlich wahrscheinlicher geworden. Katrin Müller berichtet.
9: Hauptproblem ist demnach die dramatisch gestiegene Verdunstung. Trotz höherer Niederschläge im Winter trocknen die Böden in weiten Teilen Europas schon im Frühjahr ungewöhnlich stark aus. Frankreich verzeichnete beispielsweise die niedrigste Maisernte seit 50 Jahren. Vielerorts gibt es im Sommer bereits Beschränkungen bei der Nutzung von Trinkwasser. Steigt der Ausstoß von klimaschädlichen Treibhausgasen weiter, drohen in der Landwirtschaft laut Studie historische Ernteverluste.
8: Das Bundesverfassungsgericht entscheidet heute über das alte Heizungsgesetz der Ampelkoalition. Der frühere CDU-Abgeordnete Heilmann hatte 2023 per Eilantrag das Gesetzgebungsverfahren gestoppt. Er sah sich als Parlamentarier in seinen Rechten verletzt, weil Änderungsanträge erst kurz vor der Abstimmung vorlagen. Im Kern geht es um die Frage, ob das Verfahren damals zu schnell war. Bayerns größtes Erzbistum legt heute seine Finanzzahlen vor. Das Erzbistum München und Freising präsentiert seine Bilanz für 2025. Bisherige Schätzungen gingen von einem Minus von rund 80 Millionen Euro aus. Ein großer Grund, der Mitgliederschwund. Die Kirchenfinanzen in Bayern sind sehr unterschiedlich. Während Regensburg mit einer schwarzen Null rechnet und Eichstätt sogar einen kleinen Überschuss erwartet, kämpfen Passau, Würzburg und Bamberg mit Fehlbeträgen.
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10: Mit Lisa Grieshammer. Wer in Hof eine Wohnung kaufen will, muss mit fast 1.800 Euro pro Quadratmeter rechnen. Das mag im Vergleich mit anderen Städten in Süddeutschland noch günstig sein. Der Preisanstieg ist aber der höchste. 10,2% innerhalb eines Jahres, heißt es in einer Analyse des Immobilienportals Immowelt. In den Landkreisen Hof und Wunsiedel haben die Preise für Wohneigentum ebenfalls heftig angezogen. Als Treiber gilt in der Region die Hochschule Hof, die junge Menschen anzieht. Außerdem sehen Kapitalanleger hier noch Potenzial für Investitionen. Ein Pilotversuch der Landratsämter Hof und Wunsiedel wird jetzt die Regel für ganz Bayern. Der Landtag hat die Änderung der Kommunalgesetze beschlossen. Damit sollen Städte, Gemeinden und Landkreise mehr Handlungsspielraum bekommen und effizienter mit Personal und Finanzen umgehen können. In Hof und Wunsiedel haben die Ämter erprobt, welche Aufgaben sie gemeinsam umsetzen können. 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
11: Also heute Morgen ist es wirklich frisch. Wir haben im Moment 9 Grad bei euch in Bischofsgrün, 10 derzeit bei euch in Leupoldsgrün und 12 aktuell in Hof. Bei 17 ist heute dann auch Schluss. Es bleibt oft bedeckt. Bisschen Sonne in der zweiten Tageshälfte, aber es ist wirklich nicht so kuschelig. Es wird ab morgen deutlich schöner. Freitag, Samstag, Sonntag ist unser Dreier-Sommerpaket XXL mit ganz schön Sonne und auch wieder knapp 30 Grad. Das ist das Euroherz-Wetter, euer Wetter für die Region.
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0: Service aktuell mit der B303, einmal von Egern Richtung Markt Redwitz. Bei Seussen dichter Verkehr und deshalb hier auch 10 Minuten länger. Und im gleichen Abschnitt wird auch geblitzt, also von Arzberg nach Markt Redwitz steht immer noch der Blitzeranhänger. Wenn ihr noch was habt für uns, sagt Bescheid heute Morgen über die 09281 880 880.
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0: Morgen! Morgen! Schönen Donnerstag!
2: Ja, man erinnert sich dann halt einfach, wenn dann unten der Opa mit seinem Enkel steht. Ne? Enkel hat sich gerade ein schönes Produkt ausgesucht und der Opa erzählt dann, wie er vor 40, 50 Jahren hier im Sportfrank selber eingekauft hat. Und das sind dann einfach die Geschichten, die bewegen. Und das sind auch die Gründe, warum ich mich dafür entschieden habe, das weiterzuführen.
3: Richtig schöne Message von Thorsten Färber, denn er ist der neue Inhaber von Sportfrank. Er traut sich und macht weiter und sagt, hey, sowas darf doch ein Hof auch nicht verschwinden. Und wir bleiben Anlaufstelle für euch und für eure Sportart.
0: 106 Jahre gibt es Sportfrank in Hof und bei uns heute Morgen 106-Euro-Gutscheine. Also jede Stunde klingelt die Kasse, auch in dieser, also so klingt das dann. Und wenn ihr das hört, dann schickt ihr uns schnell eine WhatsApp ins Studio an die 09281 880 880. Vielleicht klappt es dann mit einem Gutschein. Wir hatten den vergangene Stunde geholt. Sagen wir euch gleich. Guten Morgen.

0: Schönen guten Morgen euch. Hier ist Radio Eurer Herz und Achtung. Mhm.
1: Das ist der Sound des Morgens.
0: Ja, ja, das ist das Kassenklingeln, das euch heute einen fetten Gutschein verschafft für Sportfrank hier in Hof, unserem Werbepartner. 106 Euro, weil 106 Jahre schon geöffnet hier bei uns in der Stadt Hof. Und das wollen wir zusammen mit euch feiern.
1: Wir wollen mal gucken, wer in der vergangenen Stunde genau nach diesem Geräusch reagiert hat und sich den Gutschein gesichert hat. Die Magda. Hi.
2: Dankeschön. Ja, ich freue mich. Dann kann ich mir endlich wieder neue Wanderschuhe kaufen, um durch die Region zu erkunden. Das ist super. Danke.
1: 106 Euro. Das ist eine gute Anzahlung für ein paar richtig gute Wanderschuhe. Glückwunsch, Magda, und ihr alle hier in der Region, ihr könnt auch in dieser Stunde eben diesen Gutschein abräumen, wenn ihr das Kassenklingeln hört. Irgendwo wird das einfach mal auftauchen in den nächsten Minuten, also bis 9 Uhr. Übrigens, Wanderschuhe zum Einlaufen, muss man reinpinkeln.
0: Bitte?
1: Wenn man neue Wanderschuhe...
0: Nein.
1: Sollen wir reinpinkeln?
0: Nein. Ja. Das habe ich noch nie gehört.
1: Noch nie?
0: Das müssen wir mal recherchieren.
1: Das sagt man immer so.
0: Na, ja. Boah, für den Teufel.

0: Guten Morgen euch mit Radio Eurer Herz. Können wir noch mal bitte kurz drüber sprechen, was du mir hier gerade serviert hast? In Wanderschuhe pinkeln, wenn sie neu sind.
1: Ja, zum Einlaufen. Damit sie eben nicht drücken, damit sie eben dann für die Wandertour einfach bequem sind.
0: Das habe ich noch nie gehört. Wir reden deshalb drüber, weil ihr verdient euch heute bei uns am Morgen 106 € Gutscheine für Sport Frank in Hof. Gibt es jetzt seit auch 106 Jahren. Und Magda hat schon abgestaubt und sagt, hole ich mir neue Wanderschuhe.
1: Ja, sag, muss bald mal reinpicken.
0: Leute, wir haben das nochmal recherchiert. Und nein.
1: Ich habe es noch nie gemacht. Ich sag's dazu. Ich habe es immer nur gehört, dass die Leute
0: aber
1: sagen.
0: Ja, bitte nicht machen. Das ist ein Mythos, der sich wohl ja schon seit sehr, sehr langer Zeit hält. Aber, also erstens, logisch, die riechen ja dann richtig streng. Mhm. Und zweitens sind im Urin halt viele Mineralien drin. Und die machen dann auch den Schuh ja trocken und rau und spröde. Also ist nicht gut fürs Leder.
1: Gut.
0: Meine Herren.
1: Ist ein Mythos, nicht reinpinkeln. Jetzt schauen wir uns das Wetter an.
0: Ja, da regnet es heute von oben immer mal wieder, noch in den nächsten Stunden, dann später. Am Nachmittag haben wir eher ein bisschen Sonne dabei, um die 17 Grad.
1: Ein Blitzer gibt es auf der B303 aktuell Richtung Marktredwitz, da steht der Blitzeranhänger. Gute Fahrt.

0: dran. Super halb. Euch einen schönen guten Morgen. Alle haben wir heute mit Sicherheit schon mal irgendwas gemacht. Licht angeschalten oder das Handy angesteckt. Oder wo wir Strom brauchen. Das macht man so easy im Alltag. Denkt oft gar nicht drüber nach. Mhm. Aber wie wichtig ist das? Und genau in diese Branche, Tobi, hast du jetzt reingespitzt in der Radiowerkstatt.
1: Ja, die Radiowerkstatt ist dafür da, dass wir wirklich die tollen Unternehmen, die Handwerker und die tollen Menschen, die dort arbeiten, eben präsentieren und eine Bühne geben. Ich war jetzt bei der Birke-Gruppe als Elektroniker in Wunsiedel. Und ich war tatsächlich wie ein Azubi in der Ausbildungswerkstatt, oder?
2: Genau. Und drum bist du auch heute quasi unseren Ausbildungsmeister an die Hand gegeben, der dich dann heute ein bisschen mit unterstützt und dir so ein bisschen die Kniffs und Tricks der Elektrotechnik beizubringen.
3: Wir werden mal das Aluprofil ablängen.
1: Die Beleuchtung reinhängen.
3: Dann werden wir den LED-Streifen passend machen und das heraus nochmal testen und dann in das Alurohr einbauen.
1: Gut, LEDs bauen wir rein. Wie lange halten LEDs so?
3: Also wenn sie richtig betrieben werden, eigentlich unendlich lang.
1: Wie kann man LEDs nicht richtig betreiben?
3: Indem man ihnen zu viel Spannung oder zu viel Strom zumutet, dann werden sie zwar irgendwann heller, aber irgendwann werden sie dann auch mal ganz dunkel, wenn es zu viel wird.
1: Also, okay, verstehe. Aber wenn alles normal ist, halten die...
3: Ewig eigentlich.
1: Ewig. Jetzt stehen wir vor einer Tischbohrmaschine. Großes Teil, größer als ich. Na gut, wir bohren mal. Und zwar bohren wir jetzt Halterungen rein für unsere Beleuchtung. Was muss ich beachten? Einfach einschalten. Ah, läuft. Und jetzt hier an den Hebeln nach unten.
3: Eine Hand das Teil festhalten.
1: Ja, gut.
3: Und dann mit der anderen den Bohrer.
1: Wow, der fräst sich schön durch.
3: Bin durch.
1: 1A. Wir haben unser Werkstück fast fertig. Dank Unterstützung von euch natürlich auch. Alleine hätte ich das nie geschafft. Muss ich so sagen, Philipp. Was ist dein Wunsch fürs Handwerk, Philipp?
2: Ich würde mir wünschen, dass wir im Handwerk einfach mehr Aufmerksamkeit bekommen, dass wir in der Region das Standing bekommen, was wir brauchen, weil das Handwerk braucht fähige Nachwuchskräfte und da sind wir ein bisschen noch nicht so präsent. Und deswegen würde ich mich freuen über spannende Gespräche, über spannende Themen und Kooperationen mit den Schulen.
1: Philipp, alles Gute für euch. Wir tun auch weiter mit der Radiowerkstatt, dass das Handwerk das Standing hält oder bekommt, so wie du es auch gerade gesagt hast. Dafür sind wir da und danke, war ein schöner Morgen bei euch.
2: Cool, schön, dass ihr da wart. Tobi, dir wünsche ich ganz viel Erfolg und Spaß mit deiner Stele. Ja. Lass krachen.
1: Ja.
2: Schönen Tag euch allen.
1: Gell? Ihr auch, macht's gut.
2: Liebe Grüße an die Region. Ciao. Ciao.
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2: Mit Lisa Grieshammer. Schönen guten Morgen. In 4 Jahren könnten die ersten Mieter ins Schloss einziehen. Im Marktredwitzer Ortsteil Brand geht es schon bald an die Sanierung der alten Brauerei dort. Der Bestand ist bereits untersucht. Jetzt macht sich ein Architekturbüro an die ersten Planungsentwürfe. Darin sollen auch die künftigen Mieter mitarbeiten, so der leitende Baudirektor Stefan Büttner.
3: Das ist auch ein wichtiger Part bei dem Projekt, dass wir nicht im stillen Kämmerlein planen und irgendwann ein Ergebnis präsentieren, sondern dass wir bedarfsbezogen mit der Bevölkerung dieses Projekt entwickeln, die vielleicht später auch darin wohnen möchte.
2: Geplant ist günstiger Wohnraum, der in einem Leerstand entstehen soll. Marktredwitz ist eine von 5 Modellkommunen in Bayern, die sich das zum Ziel gesetzt hat. Das Projekt soll als Vorbild für andere dienen. Ein Feuerwehreinsatz hat am Abend für Aufmerksamkeit rund um Schwarzenbach an der Saale gesorgt. Die Einsatzkräfte sind zu einem Waldstück gefahren. Am Hammeranger hat eine Holzhütte gebrannt. Rund 60 Feuerwehrkameraden waren bei den Löscharbeiten im Einsatz, konnten die Hütte aber nicht mehr retten. Mit 500 Euro ist der Schaden nicht allzu groß. Allerdings wollen die Ermittler wissen, was zum Brand geführt hat. Wer etwas Verdächtiges in der Nähe des Waldstücks bei Schwarzenbach gesehen hat, soll sich bitte bei der Polizei in Reha melden. Die Spielvereinigung Bayern Hof ist am vergangenen Wochenende in die neue Spielzeit in der Fußball-Bayernliga eingestiegen. Aber auch abseits des Rasens hatte der Verein zu tun. Bei der Jahreshauptversammlung sind Präsident Tim Wonsack und einige Präsidiumsmitglieder im Amt bestätigt worden. Neu dabei sind Florian Strössner und Christian Ginkel, die sich jeweils um Finanzen und den Nachwuchsbereich kümmern. Letzterer bleibt ein Schwerpunkt bei den Hofer Bayern. Gute Nachrichten gab es außerdem zu den Vereinsfinanzen. Nachdem es im vergangenen Jahr zeitweise noch nach Insolvenz ausgesehen hatte, herrscht jetzt wieder Stabilität. Zum ersten Mal seit langem wieder mit einem positiven Jahresergebnis. Zahlreiche Projekte und Veranstaltungen haben außerdem für Aufmerksamkeit gesorgt, heißt es aus der Jahreshauptversammlung. Zur Vereinsgaststätte gab es ebenfalls Neuigkeiten. Die Spielvereinigung Bayern Hof betreibt sie übergangsweise selbst, nachdem die Pächterin den Vertrag einvernehmlich mit dem Verein beendet hat.
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2: Hitze und geringe Regenmengen sorgen dafür, dass die Böden in Europa stärker austrocknen. Das zeigt eine Studie der World Weather Attribution. Landwirtschaftliche Bodendürren bei uns sind demnach deutlich wahrscheinlicher geworden. Hauptproblem ist demnach die dramatisch gestiegene Verdunstung. Vor 10 Jahren war die Tendenz noch eindeutig. Junge Menschen gehen immer häufiger studieren. Aber das Blatt hat sich gewendet. Laut einer Studie der Bertelsmann Stiftung ist die Ausbildung wieder beliebter als das Studium. Etwa 90% der befragten Schüler und Azubis sagen, eine Ausbildung ist eine gute Basis für die berufliche Karriere. 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
4: Kurz nach 8:30 haben wir es. Ein bisschen windig, neblig, nass. So geht der Donnerstag heute los. Es ist nicht berauschend. Bei Werten zwischen 10 und 12 Grad. Ein bisschen besser wird es. Am Nachmittag und am Abend kommt die Sonne schon ein bisschen durch und dann liefert die uns 17 Grad. Aber es ist jetzt heute wirklich nicht wow. Viel mehr wow gibt es ab morgen. Da haben wir schön Sonne dabei bei 25 Grad und am Wochenende dann der Knaller. Noch mehr Sonne und knapp 30 Grad. Also der Sommerdreier, der wird jetzt richtig schick im Euroherz-Ausblick. Das ist das Euroherz-Wetter, euer Wetter für die Region.
5: Kurz nach 8:30 Radio Euroherz mit dem Verkehrsservice und nur einem Blitzer B303 Richtung Marktredwitz. Da steht der Blitzeranhänger beim Parkplatz von Arzberg kommend. Und eure Staus und eure Blitzer immer an uns 09 281 880 880. Und dann können wir es direkt mit durchsagen. Danke euch.
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4: Morgen. 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

0: eine zum Mitfeiern. Mhm. Stündlich gibt es ja einen 106-Euro-Gutschein.
1: Das geht so, dass wir immer so ein Kassengeräusch einspielen, da klingelt's mal und dann schreibt ihr uns eine WhatsApp und da bekommt ihr mit etwas Glück den Gutschein. Magda hat sich ihren heute Morgen schon gesichert aus Marktleuten und will den einlösen für ein paar schöne neue Wanderschuhe. Und dann sage ich heute Morgen, ja, die muss man dann, wenn man die neu hat, auch einlaufen oder reinpinkeln.
0: Ja, reinpinkeln. Ja, das nie gehört, wer pinkelt denn in seine neuen Wanderschuhe?
1: Hör mal.
2: Also für die Wanderstiefel weiß ich es nicht. Aber ja, bei den Bundeswehrstiefeln war es früher gang und gäbe nicht. Eine reinbrunzen oder wasserneu, aber meistens haben sie neu gebrunzt. Und dann angezogen, damit sich das Leder innen geschmeidig wird und an den Fuß anpasst. Ja, ist so.
1: Ist so.
2: Nur mal so. Ja.
1: Danke, Uli, für deine Nachricht.
0: Ihr macht mich fertig.
1: Ich habe ja noch gedacht, ich bin der Einzige, der das schon mal gehört hat. Aber nein, also es gibt noch einige, die sagen, ja, war so, hat man so gemacht. Also okay. Ich persönlich habe es immer nur gehört. Ich habe es auch nie gemacht. Und es ist auch ein Mythos. Also es bringt überhaupt nichts.
0: Du sollst es eigentlich überhaupt nicht machen. Habe ich heute Morgen noch recherchiert, weil du machst das Leder kaputt. Aber was auch immer ihr euch wünscht für euren Lieblingssport, das könnt ihr euch mit unserem Gutschein erfüllen. Jetzt in der nächsten halben Stunde gibt es den nächsten 106-Euro-Gutschein für Sport Frank Hirnhof.
1: Achtet einfach aufs Kassenklingeln. Wenn das kommt, meldet ihr euch.

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0: sommerlich ist was anderes. Wir haben heute 12 bis 17 Grad, es ist windig.
1: Es ist herbstlich. Schau mal raus, die Bäume, wie die sich jetzt gerade biegen im Wind. Boah,
0: ja, dazu wird es halt auch immer noch mal ein bisschen nass. Ja. Ich sag mal so, es wird ein Zacken besser später im Laufe des Tages. Es kommt noch ein bisschen Sonne dazu und ab morgen sowieso dann ganz, ganz viel davon.
1: Guten Morgen auf die Straßen, der Radio Eurer Verkehrsservice ohne Staus und Blitzer, aber, nee, falsch, ohne Staus, aber mit einem Blitzer. Und zwar auf der B303 Richtung Marktredwitz, da steht der Blitzer-Anhänger, bitte aufpassen. Und wenn ihr noch was habt für uns, dann sagt bitte Bescheid über die 09281 880 880.

0: Das Geräusch hier ist heute entscheidend. Kassen klingeln und wenn das kommt, dann schickt ihr uns schnell eine WhatsApp an die 09281 880 880. Eine der ersten war Jasmin.
1: Katting! Ich hab's gehört, wir würden uns mega freuen. Die Große lernt jetzt gerade das Fahrradfahren und bräuchte mal eine neue Ausstattung an Helm und Co. Mhm. Liebe Grüße!
2: Na Jasmin, das passt doch perfekt. Dann kannst du unsere 106 Euro verbraten. Herzlichen Glückwunsch!
1: Oh mein Gott! Yay! Mega! Vielen, vielen lieben Dank. Ich freue mich riesig. Toll. Die Große wird sich freuen. Wir spazieren da dann gleich heute mal rein und schauen uns um nach tollen neuen Fahrradhelmen. Ach, mein Herz klopft mega. Vielen, vielen lieben Dank, Radio Euroherz.
0: Sehr gerne. Schön. 106 Jahre Sportfrank. Der Thorsten Färber hat jetzt das Geschäft übernommen.
3: Viele, die bei uns in der Vergangenheit eingekauft haben, verbinden Emotionen, Geschichten mit der Firma Sportfrank. Und es gibt seit 106 Jahren. Also es ist eine Tradition, die ich hier fortführen möchte. Und genauso ist es bei mir, dass ich einfach seit 30 Jahren hier in dem Haus ein- und ausgehe. Und es für mich einfach eine Geschichte ist, Emotionen sind. Und das möchte ich einfach weiterführen.
2: Ja, und dafür gibt's auch ein Dankeschön an euch. 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Toll, dass ihr durchzieht und dass es euch gibt hier in Hof.
0: Guten Morgen.

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23: Ich bin Justin Hamm, guten Morgen. Über 50.000

0: 1000 Ausbildungsstellen in Deutschland sind unbesetzt. Der Trend geht aber in die richtige Richtung. Eine Studie der Bertelsmann Stiftung zeigt, dass die Ausbildung mittlerweile wieder beliebter ist als das Studium. Rund 90% der befragten jungen Menschen sehen sie als gute Basis für die berufliche Karriere. Ein Problem bleibt, dass viele Bewerber keinen Ausbildungsplatz finden, zum Beispiel wegen schlechter Noten. Die Experten empfehlen Betrieben, den Einstieg für junge Menschen zu erleichtern. Wir bleiben bei einem Ausbildungsberuf, dem Backwerk. Handwerkspräsident Dittrich fordert eine Abschaffung des Sonntagsbackverbotes. Tankstellen dürften Sonntagsteiglinge aufbacken, Handwerksbäcker nur eingeschränkt, kritisiert er. Die Koalition will die Regeln zum neuen Jahr lockern, ein Gesetzentwurf liegt aber bisher noch nicht vor. Bisher dürfen Bäckereien an Sonn- und Feiertagen nur bis zu 3 Stunden Backwaren herstellen und verkaufen. Für viele von uns steht der Sommerurlaub vor der Tür und auch der Bayerische Landtag verabschiedet sich in die Sommerpause. Heute kommt das Plenum zum letzten Mal zusammen. Angela Kress berichtet.
1: Traditionell verabschiedet sich der Landtag mit Schlussworten in die Pause. Nach der Winterpause wird es heute das 2. Mal sein, dass nur Landtagspräsidentin Aigner spricht. Vor einem Jahr hatte AfD-Fraktionschefin Ebner-Steiner als Oppositionsführerin eine parteipolitische Rede gehalten, mit Aussagen, die als rechtsextremistisch kritisiert wurden. Aigner hatte ihr schließlich das Mikro abgedreht.
0: Die USA wollen Saudi-Arabien beim Aufbau eines zivilen Atomprogramms helfen. Beide Länder haben ein Abkommen unterzeichnet. Die USA wollen Nukleartechnologie exportieren. Das soll US-Jobs schaffen. Für Saudi-Arabien soll das Abkommen laut Mitteilung dazu beitragen, dass der Energiebedarf im Land gedeckt werden kann. Saudi-Arabien und den Iran, den die USA angreifen, trennt nur der Persische Golf.
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3: Mit Lisa Grieshammer. Im Schloss Brand in Marktredwitz sollt ihr künftig günstig Wohnraum mieten können. Marktredwitz ist bei einem Modellprojekt dabei, bei dem Bestandsbauten zu Sozialwohnungen umgebaut werden sollen. In 4 Jahren soll die Sanierung der alten Brauerei im Schloss beendet sein. Bis dahin sind bei der Planung auch die potenziellen Mieter gefragt. Die Bevölkerung soll ihre Ideen einbringen, hieß es jetzt bei einem Pressetermin zu den neu entstehenden Wohnungen. Das Projekt soll später als Vorbild für andere Kommunen dienen. Bei Schwarzenbach an der Saale ist am Abend eine Waldhütte abgebrannt. Die Feuerwehr war mit 60 Kameraden vor Ort, hat die Hütte aber nicht mehr retten können. Der Schaden ist überschaubar. Trotzdem will die Polizei wissen, was zum Feuer geführt hat. Zeugen sollen sich bitte bei der Polizei in Reau melden. 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
4: Kurz nach 9 haben wir es, der Donnerstag heute, mau. Mit Nebel, Regen, Wind jetzt erstmal noch in den nächsten Stunden und auch ja wirklich kühlen Temperaturen, 10 bis 13 aktuell. Es wird ein bisschen besser, so ein Zacken dann später am Nachmittag und am Abend ist eher mal Sonne mit dabei. Aber viel schöner ist der Ausblick. Wir haben jetzt einen Sonnendreier am Wochenende, Freitag, Samstag, Sonntag und es wird auch deutlich wärmer. Das ist das Euroherz Wetter, euer Wetter für die Region.
5: Radio Euroherz mit dem Verkehrsservice und der A93 Richtung Hof. Achtung, zwischen Sepp-West und Sepp-Nord, 1 Kilometer Stau. 12 Minuten braucht ihr länger aktuell und geblitzt wird auf der B303 Richtung Marktredwitz. Da steht der Blitzeranhänger. Eure Meldungen immer an die 09281 880 880. Dankeschön.
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5: Juhu. Morgen und ich höre raus aus deinem Wetter, Julia. Sonntagmorgen wird gut.
4: Sonntagmorgen wird super duper. Perfekt für ein schönes Frühstück outdoor, beziehungsweise mit mega Ausblick über den Dächern der Stadt.
5: Wir frühstücken ja nicht irgendwo, wir frühstücken auf dem Volksfestplatz. Im großen Riesenrad mit der Megasicht über die Stadt, mit einem leckeren Buffet von der Landmetzgerei Stropel. Und wie kommt ihr ran? 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

0: Hofer Volksfest. Bis zum 2. August wird dann so rund um die Freiheitshalle in der Neiler Straße gefeiert. Das Volksfest startet bald. Es ist nur noch eine Frage von Stunden.
1: Yes. Weißt du, ich kenne viele bei mir im Freundeskreis, die lieben sich dann auch mal durchzufuttern an so einem Tag. Und das könnt ihr zum Beispiel auch machen beim Red Roaster, unserem Partner fürs Volksfest. Da ist der Siggi der Chef.
2: Was uns dann hier auszeichnet, ist vor allem, dass wir alles, was wir haben, Brot, Brötchen, Wurst, Fleisch, alles nur von hier ansässigen Metzger, Bäcker und so weiter oder uns extra Brötchen backen lassen, wie wir uns die vorstellen. Die Brötchen werden so gebacken, wie wir das möchten. Da ist Handwerkskunst dahinter, da ist für uns Gedanke dahinter. Wir sitzen mit dem Bäcker zusammen, diskutieren das. Wie sollen die schmecken, wie sollen die sein? Wir hoffen, wir treffen immer die richtige Wahl. Qualität ist wichtig und das muss man hier mal festhalten.
0: Dreimal wird also Red Roaster auf dem Volksfest vertreten sein, also einmal im Biergarten an der Neiler Straße, in der Hofer Genussbrotschaft vor dem Festzelt und direkt im Zelt dann auch. Und wenn ihr wisst, ja, wir gehen aufs Fest und ich esse definitiv meine Bratwurst oder auch meine Steaks oder ich will meinen Kollegen und Kolleginnen oder Mitarbeitern auch was Gutes tun, der kann noch im Vorverkauf die Marken kaufen.
2: Wenn man bei uns im Vorverkauf, das geht bis zum 24. Juli, Steaks kaufst, die normalerweise 5,50 kosten, kosten sie 5. Und wenn du bei uns Bratwürste kaufst, die 4 Euro kosten, kosten sie 3,50. Die kann man bei uns entweder übers Internet bestellen, auf der Facebook-Seite oder bei mir anrufen. Dann werden die entweder hinterlegt und ihr könnt sie euch am Freitag abholen oder Donnerstag, wenn der mich anruft. Ich denke, das ist ein gutes Angebot.
0: Jawohl.
1: Das ist eine schöne Idee.
0: Damit könnt ihr dann das Hofer Volksfest richtig genießen. Morgen ist Start.

0: 23. Juli. Und jetzt beginnen die Hundsdorf.
1: Ja, so sagt man. Denkst du dann an deinen Hund?
0: Ja, ich denke dann immer an den Hund, wenn das so warm ist und er so da sitzt und hechelt, weil er kann ja nicht übers Fell rausschwitzen oder über die Haut, sondern nur über die Lefzen vorne. Und ja. Dann tut ihm die Hitze, glaube ich, manchmal einfach auch weh und es erschwert den Tag, ja.
1: Ja, wobei die Hundstage haben jetzt so klassisch mit dem Tier ja gar nichts zu tun, gell? Sondern eher mit dem Sternenbild, das wir jetzt aktuell haben. Das ist nämlich der Hundstern, den wir oben am Himmel sehen, der Sirius. Und früher hat man sich einfach viel am Himmel orientiert. Wenn dieses Sternbild da war,
0: dann war das die Zeit, wo es warm wurde.
1: Genau, dann war das mal so eine heiße Hochsommerphase. Und deshalb bringt man das mit dem Hundstern, eben mit dem Hund in Verbindung.
0: Und wird's heiß?
1: Ja, also ab morgen, jetzt fürs Wochenende, sieht's hot aus, ja.
0: Na, dann passt's ja zum Sternbild und zu den Hundstagen. Guten Morgen euch.
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11: Mit Lisa Grieshammer. Guten Morgen. Über Jahrzehnte waren der Norden Bayerns und die Euroherz-Region besonders für die günstigen Mieten und Kaufpreise bekannt. München bleibt die teuerste Stadt im Süden Deutschlands. Eine Analyse von Immowelt zeigt jetzt allerdings, die Preisanstiege bei Eigentumswohnungen liegen nun woanders. Euroherz-Reporterin Julia Krause, was hat sich da auf dem Markt getan?
12: Die Analyse des Immobilienportals zeigt ganz deutlich, dass sich da was gedreht und verlagert hat. Großstädte und Metropolregionen wie München und Stuttgart bleiben zwar teuer, aber die Preise bei Wohneigentum ziehen längst nicht mehr so an oder sind innerhalb eines Jahres sogar gesunken. Dafür wird unsere Region für Kapitalanleger offenbar interessanter. In Hof hat es vom letzten auf dieses Jahr einen satten Preisanstieg von 10,2% gegeben. Das findet man so kein zweites Mal in der Erhebung für Süddeutschland. Ebenfalls einen satten Preisanstieg von 10% gab es im Landkreis Hof, und im Landkreis Wunsiedel sind es auch immerhin über 7%. Liegt ganz einfach daran, dass solche Steigerungen bei uns noch möglich sind. Die Hochschule Hof als Anzugspunkt für junge Menschen wirkt sich auch auf den Wohnungsmarkt aus.
11: Ein Feuerwehreinsatz hat am Abend für Aufmerksamkeit rund um Schwarzenbach an der Saale gesorgt. Die Einsatzkräfte sind zu einem Waldstück gefahren. Am Hammeranger hat eine Holzhütte gebrannt. Rund 60 Feuerwehrkameraden waren bei den Löscharbeiten im Einsatz, konnten die Hütte aber nicht mehr retten. Mit 500 Euro ist der Schaden nicht allzu groß. Allerdings wollen die Ermittler wissen, was zum Brand geführt hat. Wer etwas Verdächtiges in der Nähe des Waldstücks bei Schwarzenbach gesehen hat, soll sich bitte bei der Polizei in Reau melden. Unter dem Namen E-Gronet fahren Züge, Straßenbahnen und Busse in Bayern, Sachsen und Thüringen bis nach Tschechien. Aktuell ist der Landkreis Wunsiedel für die E-Gronet-Geschäftsstelle zuständig und möchte den grenzüberschreitenden ÖPNV weiter verbessern. Dabei sollen auch die Erfahrungen der Menschen in der Region einfließen. Dafür organisiert der Landkreis heute einen Bürgerworkshop im Fichtellab im Outlet Center Säb. Der Workshop ist auf Deutsch und Tschechisch und richtet sich explizit an Bürgerinnen und Bürger auf beiden Seiten der Grenze, heißt es. Ihr könnt eure Wünsche und Ideen für den grenzüberschreitenden ÖPNV einbringen und auch aktuelle Hürden aufzeigen. Los geht's um 17 Uhr im Outlet Center Säb.
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11: Über 50.000 Ausbildungsstellen in Deutschland sind unbesetzt. Der Trend geht aber in die richtige Richtung. Eine Studie der Bertelsmann Stiftung zeigt,

0: dass die Ausbildung mittlerweile wieder beliebter als das Studium ist. Rund 90% der befragten jungen Menschen sehen sie als gute Basis für die berufliche Karriere. Wir bleiben bei einem Ausbildungsberuf, dem Bäckerhandwerk. Handwerkspräsident Dittrich fordert eine Abschaffung des Sonntagsbackverbots. Tankstellen dürften sonntags Teiglinge aufbacken, Handwerksbäcker nur eingeschränkt, kritisiert er. Die Koalition will die Regeln zum neuen Jahr lockern. Ein Gesetzentwurf liegt aber noch nicht vor. 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
1: Kurz nach 9:30 haben wir es. Euch einen schönen guten Morgen am Freitag. Der ist windig, der ist ungemütlich, der ist Gänsehaut bei 12 bis 17 Grad. Ein bisschen besser wird es in der zweiten Tageshälfte. Da haben wir ein paar Sonnenstrahlen mit dabei. Und noch viel schöner wird es dann ab morgen mit herrlich Sonnenschein fürs ganze Wochenende und auch wieder knapp 30 Grad. Freut euch drauf. Das ist das Euro Herz Wetter, euer Wetter für die Region.
2: Kurz nach 9:30, hier ist Radio Euroherz mit dem Verkehrsservice. Servus miteinander. Aktuell gibt es keine Störungen, aber Blitzer einmal auf der B303 Richtung Marktredwitz, der Blitzeranhänger und in Oberkotzau in der Kautendorfer Straße. Wenn ihr noch was habt für uns, melden bitte über die 09281 880 880. Und wir sind Julian Tobi und wünschen euch einen wunderbaren Donnerstag. Hallo zusammen.
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0: Wir sind Julia und Tobi aus Morgen.
1: Hey.
0: Und in einer Stadt, in der es viel Leerstand gibt, ist es doch fantastisch, wenn ein junger Mann sagt, ja, ich führe das Geschäft weiter.
2: Wenn dann unten der Opa mit seinem Enkel steht, ne? Enkel hat sich gerade ein schönes Produkt ausgesucht und der Opa erzählt dann, wie er vor 40, 50 Jahren hier im Sportfrank selber eingekauft hat. Und das sind dann einfach die Geschichten, die bewegen. Und das sind auch die Gründe, warum ich mich dafür entschieden habe, das weiterzuführen.
0: Sehr schön.
1: Das sagt der neue Inhaber, Thorsten Färber. Mhm. Und Thorsten sagt auch Danke. Jetzt ab dem Wochenende mit einer großen Aktionswoche für euch mit ganz vielen Specials in der Innenstadt.
0: Das hier ist übrigens der Sound des Tages. Wenn die Kasse klingelt, schickt ihr uns eine WhatsApp und bekommt einen 106-Euro-Gutschein für Sportfrank. 106, weil eben 106 Jahre. Und heute Morgen haben schon Magda und Jasmin hier abgeräumt.
3: Dankeschön. Ja, ich freue mich, dann kann ich mir endlich wieder neue Wanderschuhe kaufen, um die Region zu erkunden. Das ist super, danke.
4: Oh mein Gott, yay, mega, vielen, vielen lieben Dank. Ich freue mich riesig. Toll, die Große wird sich freuen. Wir spazieren da dann gleich heute mal rein und schauen uns um nach tollen neuen Fahrradhelmen. Mein Herz klopft mega. Vielen, vielen lieben Dank, Radio Euroherz.
0: Gerne.
1: Sehr schön, und den nächsten Gutschein gibt's dann später noch bei Frau Großmann im Feierabendstarter.
0: Achtet einfach auf das Kassenklingeln. 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
1: Ich bin Justin Hamm. Viele Wähler der AfD erhoffen sich neben einer strikteren Migrationspolitik vor allem wirtschaftliche Stabilisierung. Die meisten Unternehmen warnen aber genau vor dem Gegenteil, wenn die AfD ihr Vorhaben umsetzt. Arbeitgeberpräsident Dulger sagt dazu:
2: Anti-Euro, die sind anti-EU, die sind pro-Russland. Ich kann mit einer Partei, für eine Industrie- und Wirtschaftsnation, wie Deutschland eine ist, wenig anfangen, die sowas im Parteiprogramm stehen hatten. Deswegen sehe ich in dem Dialog mit den Herrschaften von der AfD keinen Sinn.
1: Fast jede fünfte Familie mit minderjährigen Kindern in Deutschland wird von nur einem Elternteil geführt. Das sind weniger Alleinerziehende als noch vor 10 Jahren, doch das Armutsrisiko bleibt hoch. 1,65 Millionen Alleinerziehende waren es letztes Jahr, fast 85% davon Frauen. Fast jede und jeder dritte Alleinerziehende gilt als armutsgefährdet. Nach Plan der Bundesregierung sollen Eltern von 16- und 17-Jährigen den Anspruch auf Unterhaltsvorschuss verlieren. Die EU-Staaten haben sich auf ein neues Sanktionspaket gegen Russland geeinigt. Es ist das 21. dieser Art seit Beginn des Angriffskrieges gegen die Ukraine. Geplant sind unter anderem weitere Maßnahmen gegen den russischen Finanz- und Energiesektor und auch ein Einreiseverbot für russische Soldaten. Ein Einfuhrverbot für russischen Fisch ist dagegen gescheitert. Die Landtagsfraktionen von CSU und Freien Wählern wollen in Bayern einen Uniformtag für Einsatzkräfte einführen. Sie haben nun einen Dringlichkeitsantrag eingebracht. Vorbild ist Skandinavien. Dort dürfen zum Beispiel ehrenamtliche Rettungskräfte oder Feuerwehrleute oder auch Armeereservisten einmal im Jahr ihre Uniform am Arbeitsplatz tragen. So soll das Engagement in der Gesellschaft gestärkt werden. Die Region an der französischen Atlantikküste bei Bordeaux ist bei deutschen Urlaubern sehr beliebt. Nun wüten dort aber heftige Waldbrände. Rund 10.000 Touristen wurden bereits vorsorglich von Ferienanlagen und Campingplätzen in Sicherheit gebracht. Auch 1.000 Anwohner mussten ihre Häuser verlassen. Inzwischen brennt es auf 2.000 Hektar Fläche. Das ist ungefähr so groß wie der Frankfurter Flughafen.
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3: Mit Lisa Grieshammer. Wer in Hof eine Wohnung kaufen will, muss mit fast 1.800 Euro pro Quadratmeter rechnen. Das mag im Vergleich mit anderen Städten in Süddeutschland noch günstig sein. Der Preisanstieg ist aber der höchste. 10,2% innerhalb eines Jahres, heißt es in einer Analyse des Immobilienportals Immowelt. In den Landkreisen Hof und Wunsiedel haben die Preise für Wohneigentum ebenfalls heftig angezogen. Als Treiber gilt in der Region die Hochschule Hof, die junge Menschen anzieht. Außerdem sehen Kapitalanleger hier noch Potenzial für Investitionen. Bei Schwarzenbach an der Saale ist am Abend eine Waldhütte abgebrannt. Die Feuerwehr war mit 60 Kameraden vor Ort, hat die Hütte aber nicht mehr retten können. Der Schaden ist überschaubar. Trotzdem will die Polizei wissen, was zum Feuer geführt hat. Zeugen sollen sich bitte bei der Polizei in Reau melden. 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
4: Bei uns in Hochfranken geht's mit mal weniger Wolkenfeldern durch den Tag. Dazu frischt der Wind auf und vor allem am Nachmittag gibt's dann mehr Sonnenschein dazu. Das Ganze aber bei höchstens so 18, 19 Grad. In der kommenden Nacht ist es dann eher sternklar, bei Tiefstwerten nur um 7 Grad. Morgen und am Samstag haben wir es oft sonnig. Morgen bei 23, am Samstag dann bei bis zu 27 Grad. Aber schon am Sonntag wird's wohl wieder windiger werden mit einigen Schauern. Aus der Radio Euroherz Wetterredaktion Christian König.
5: Es ist kurz nach 10, wir schon auf die Straßen. Radio Euroherz hier mit der A93. Hier bitte Vorsicht in Fahrtrichtung Hof zwischen Selb Nord und Schönwald. Da steht ein kaputtes Auto. Hinter der Kurve ist also auch noch gefährlich, sieht man schlecht. Standstreifen hier momentan blockiert, bitte gut aufpassen. 2 Blitzer in Oberkotzau, Kautendorfer Straße. Und auf der B303, da steht der Blitzeranhänger zwischen Arzberg und Marktredwitz. 09281 880 880. Wenn ihr noch ein Update habt, gebt's gerne durch.
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5: Einen schönen Donnerstagvormittag euch und gleich wieder unser Streaming-Tipp. Das machen wir ja immer an dieser Stelle. Wir stellen euch eine tolle Serie, einen schönen Film vor. Heute geht's um Nachbarschaften. Und es ist eine True-Crime-Serie. Also es thematisiert so ein wenig die Hölle von nebenan, möchte ich mal sagen. Dazu gleich, zwischen mir und dem Streaming-Tipp liegen Benach.

Bart sozusagen folgende zwei Songs. Die sind aber wirklich schön, da ist nichts mit Crime. Wir freuen uns auf Genesis, Invisible Touch, großartiger 80er und davor Vance Joy mit Riptide.

0: Wunderbarer Song. Genesis, Invisible Touch, hier bei uns in der Playlist. Ich wünsche euch einen schönen Donnerstag. Jetzt möchte ich euch kurz eine Geschichte von meinem Nachbarn erzählen. Der stand vor ein paar Wochen mal einfach so, ohne Vorwarnung, vor meiner Haustür und hat mir einen kleinen Bund Spargel angeboten. Ne? Der hatte einfach was über, hat gekocht und hat gesagt, ich krieg den Spargel nicht los, hättest du Lust? Habe ich natürlich gerne genommen, fand ich richtig schön, eine tolle Geste der Aufmerksamkeit. Jetzt reden wir auch über Nachbarschaften in unserem Streaming-Tipp. Diese Nachbarschaften, um die es jetzt geht, die sind aber weniger harmonisch. Es geht um eine True-Crime-Serie, sie zeigt 4 wahre Fälle. Es geht um Betrug, es geht um Paranoia, es geht um Gewalt und diese Nachbarschaften geraten völlig außer Kontrolle. Mein Kollege Phil Funfack sagt, das ist kein Wohlfühlprogramm, aber kompakter True Crime mit jeweils ungefähr einstündigen Folgen. Sehenswert.
1: Nach dieser Serie wirkt selbst der Nachbar mit dem lauten Laubbläser plötzlich ziemlich sympathisch. Netflix hat Worst Neighbor Ever und erzählt 4 eskalierte Nachbarschaftsfälle.
2: Es war toll, dort aufzuwachsen. Ich habe diese Gegend geliebt. In unserer Straße waren wir wie eine große Familie.
3: Ich mag meine Nachbarn.
2: Wir waren die besten Freunde. Bis Francis kam. Caroline Hurley.
4: Jamal Thomas.
5: Mark Leonard.
6: Dann brach die Hölle aus.
7: Notrufzentrale Oakland.
8: Er hat meinen Nachbarn erschossen.
7: Sie wirkte fröhlich und ganz normal.
9: Aber Ärger drohte.
10: Sie mähte nackt ihren Rasen.
7: Laute Geräusche zu den unmöglichsten Zeiten.
10: Sie folgte mir zum Supermarkt und es wurde gegen die Tür getreten. Jeden Abend.
11: Er wurde zum Ziel seiner Wut.
10: Egal, was wir machten, sie rief die Polizei.
12: So kann ich nicht weiterleben.
13: Ich wollte meinem Mann gerade sagen, dass ich jetzt ins Bett gehe.
12: Oh Gott!
14: So ging das jede Nacht, jahrelang.
1: Worst Neighbor Ever auf Netflix.

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2: Schönen Donnerstag euch allen und schwitzen auf Malle. In diesen Tagen noch mehr als ohnehin schon. Die ganze Insel, die ganze Region leidet unter einer extremen Hitzewelle. Temperaturen von bis zu 40 Grad, Waldbrandgefahr und auch Reisewarnungen an die ganzen Urlauber. Das steht momentan da auf der Tagesordnung. Bei uns in der Region ist es zum Glück noch deutlich entspannter. Aber auch da kommt am Wochenende der Sommer wieder zurück. Temperaturen bis zu 30 Grad am Samstag und Sonntag bei uns in ganz Oberfranken. Ja, das wird jetzt die Sommerfans freuen. Alle, die es heiß mögen. Wer jetzt sagt, mit der Hitze kommt man nicht so gut klar. Für die sind dann eher heute oder morgen noch die richtigen Tage. Da sind es angenehme 20 bis 24 Grad. Was ist sonst noch wichtig bei uns in der Region? Wir bringen euch gleich um 10:30 wieder auf den aktuellsten Stand.

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8: Mit Lisa Grießhammer. Wohnen im Schloss, das soll bald in Brand bei Marktredwitz möglich sein. Dahinter steckt ein Modellprojekt vom Freistaat Bayern. Ziel ist es, in Leerständen Sozialwohnungen entstehen zu lassen. Im Schloss Brand handelt es sich um die alte Brauerei. Bislang sind solche Sanierungen noch sehr aufwendig und teuer wegen der vielen Vorschriften, erklärt der leitende Baudirektor Stefan Büttner.
9: Wir werden vielleicht liebgewonnene Standards kritisch hinterfragen, wo wir tatsächlich in den letzten Jahren gemerkt haben, dass wir kostentreibende Faktoren haben, und wir werden diese mit einem Expertengremium auf den Prüfstand stellen und uns wirklich auf das Nötigste konzentrieren und nicht auf das bautechnisch Mögliche.
8: Der Bestand ist mittlerweile untersucht. Jetzt geht es an die ersten Planungsentwürfe. Dabei sollen auch potenzielle Mieter mitreden. In 4 Jahren könnten dann die ersten ins Schloss Brand einziehen. Und wir bleiben beim Thema Wohnen. Im Landkreis Wunsiedel sind Grundstücke und Immobilien weiter gefragt. Das schreibt das Landratsamt und macht auf die aktuellen Bodenrichtwerte aufmerksam. Die zeigen, die Preise für Wohnbau, Misch- und Gewerbeflächen sind in den vergangenen 2 Jahren im Schnitt um 10% gestiegen. Gleichzeitig hat sich der Immobilienmarkt nach einem Rückgang wieder stabilisiert. Während bei unbebauten Grundstücken etwas weniger Verkäufe gezählt wurden, legte der Markt für bebaute Grundstücke zu. Auch Eigentumswohnungen wurden zuletzt wieder häufiger verkauft. Eine aktuelle Analyse von Immowelt zeigt, die Preise für Wohneigentum sind im Raum Hof und Wohnsiedel allgemein gestiegen. In Hof innerhalb eines Jahres sogar um satte 10,2%. Der höchste Preisanstieg in ganz Süddeutschland. Die Spielvereinigung Bayern Hof ist am vergangenen Wochenende in die neue Spielzeit in der Fußball-Bayernliga eingestiegen. Aber auch abseits des Rasens hatte der Verein zu tun. Bei der Jahreshauptversammlung sind Präsident Tim Bonsack und einige Präsidiumsmitglieder im Amt bestätigt worden. Neu dabei sind Florian Strössner und Christian Ginkel, die sich jeweils um Finanzen und den Nachwuchsbereich kümmern. Letzterer bleibt ein Schwerpunkt bei den Hofer Bayern. Gute Nachrichten gab es außerdem zu den Vereinsfinanzen. Nachdem es im vergangenen Jahr zeitweise noch nach Insolvenz ausgesehen hatte, herrscht jetzt wieder Stabilität. Zum ersten Mal seit langem wieder mit einem positiven Jahresergebnis. Zur Vereinsgaststätte gab es ebenfalls Neuigkeiten. Die Spielvereinigung Bayern Hof betreibt sie übergangsweise selbst, nachdem die Pächterin den Vertrag einvernehmlich mit dem Verein beendet hat.
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8: Viele Wähler der AfD erhoffen sich neben einer strikteren Migrationspolitik vor allem wirtschaftliche Stabilisierung. Die meisten Unternehmen warnen aber vor dem Gegenteil, wenn die AfD ihre Vorhaben umsetzt. Arbeitgeberpräsident Dulger sagt, ein Dialog mit der Partei ergebe keinen Sinn. Sie sei anti-EU, anti-Euro und pro-Russland und biete keine Lösungen für Deutschland. Fast jede 5. Familie mit minderjährigen Kindern in Deutschland wird von nur einem Elternteil geführt. Das sind weniger Alleinerziehende als noch vor 10 Jahren, doch ihr Armutsrisiko bleibt hoch. 1,65 Millionen Alleinerziehende waren es letztes Jahr, fast 85% davon Frauen. 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
1: Bei mir mal weniger Wolkenfelder wechseln sich mit Sonne ab. Vor allem am Nachmittag wird die Sonne mehr Platz haben und das in Hochfranken bei kaum über 19 Grad. In der kommenden Nacht ist es dann eher sternklar und wird wieder ziemlich frisch mit Frühwerten nur um 7 Grad. Morgen am Samstag kriegen wir aber deutlich mehr Sonne geboten. Morgen bei 23, zum Samstag dann bis 27 Grad. Hält aber nicht arg lang, denn schon am Sonntag wird es wieder wechselhafter und windiger mit einzelnen Schauern. Aus der Radio Euroherz Wetterredaktion Christian König.
2: Der Euroherz Verkehrsservice noch. Um kurz nach 11:30 bitte Vorsicht auf der A9 in Fahrtrichtung Nürnberg zwischen Münchberg Nord und Münchberg Süd. Da steht ein kaputter LKW, rechte Spur hier blockiert. Außerdem Behinderungen auf der A93 Weiden Richtung Hof zwischen Selb Nord und Schönwald. Da steht ein kaputtes Auto und zwar direkt hinter einer Kurve. Gefährliche Situation, bitte gut aufpassen. Blitzer in Oberkotzau in der Kautendorfer Straße und auf der B303 der Blitzeranhänger zwischen Arzberg und Marktredwitz. Euch allen eine gute und sichere Fahrt, wenn ihr noch was entdeckt. 09281 880
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2: Ja, und jetzt bei uns in der Playlist wirklich ein ganz kreativer Kopf, ein total innovativer Musiker. Und obwohl er seit Jahrzehnten, seit bald 50 Jahren im Geschäft ist, ja, er erfindet sich irgendwie immer wieder neu. Er hat immer wieder neue Ideen. Die letzte, Sting hat in einem Museum gespielt, und zwar in Amsterdam, vor den großen Meisterwerken der Kunstgeschichte. Also ihr könnt euch das so vorstellen, da war so ein Raum mit vielen Gemälden, zum Beispiel von Rembrandt. Und vor diesen Gemälden hat Sting einfach kurz mal seine kleine Bühne aufgebaut und dann hat er vor ein paar ausgewählten Gästen ein Akustikkonzert gespielt. Also das war wirklich ziemlich hautnah, vor ziemlich kleinem Publikum und eine ganz besondere Atmosphäre. Da hat Sting dann ein paar Police-Klassiker gespielt aus der ganz frühen Zeit, dann ein paar Sachen aus seiner Solo-Karriere. Das lohnt sich wirklich anzuschauen. Das gibt's zum Beispiel in der Arte-Mediathek. Jetzt ein Song aus den frühen 90ern. If I Ever Lose My Faith in You. Bei uns in der Playlist. Schönen Vormittag euch.

0: Christina Aguilera hier in der Radio Euroherz Playlist. Euch einen schönen Donnerstag. Es geht in Richtung 11.
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2: Ich bin Justin Hamm. Für Gesetzgebungsverfahren gibt es in Deutschland kein verfassungsrechtliches Tempolimit. Das hat das Bundesverfassungsgericht so entschieden und eine Klage des früheren CDU-Abgeordneten Heilmann verworfen. Der hatte geklagt, weil er das Gesetzgebungsverfahren der Ampelregierung zum Heizungsgesetz überhastet fand. Dadurch sah er seine Rechte als Parlamentarier verletzt. Nun sagt das Verfassungsgericht nein, bezifferte Grenzen für das Tempo bei der Beratung von Gesetzen gibt es nicht. Kinder allein erziehen bedeutet riesige Herausforderungen in Freizeit, Haushalt, Beruf und oft bedeutet Alleinerziehen sein gleichzeitig arm sein. Das zeigen neue Behördenzahlen. Rund 30% der Alleinerziehenden waren 2025 armutsgefährdet. In den allermeisten Fällen sind Frauen betroffen. Für viele Betroffene könnte es noch enger werden, wenn, wie geplant, der staatliche Unterhaltsvorschuss für 17- und 18-jährige Kinder wegfällt. Beim Unterhaltsvorschuss springt der Staat ein, wenn das andere Elternteil keinen, zu wenig oder unregelmäßig Unterhalt zahlt. Bäckereien dürfen sonntags nur bis zu 3 Stunden Backwaren herstellen und an diesem Tag auch verkaufen. Das besagt das Sonntagsbackverbot. Handwerkspräsident Dittrich findet das ungerecht, weil zum Beispiel Tankstellen ganztags aufbacken dürfen. Womit argumentiert Dittrich noch Ursula Winkler?
3: Nach seiner Erfahrung sind Sonn- und Feiertagsdienste bei einigen Bäckerinnen und Bäckern sogar besonders beliebt, weil dann extra Zuschläge winken und dafür mal unter der Woche ein freier Tag möglich ist. Er will weiter am 8-Stunden-Tag festhalten, aber er wünscht sich mehr Flexibilität.
2: CSU und Freie Wähler wollen in Bayern einen sogenannten Uniformtag einführen. An einem festgelegten Tag sollen Einsatzkräfte wie Feuerwehr, Polizei oder Bundeswehr freiwillig in Uniform zur Arbeit kommen können. Vorbild ist ein ähnlicher Tag in Skandinavien. Ziel ist es, das Ehrenamt sichtbarer zu machen und den Zusammenhalt zu stärken. Als eine seiner ersten Amtshandlungen senkt der neue britische Premier Burnham die Gewerbesteuer für Pubs und Clubs. Ab April sollen rund 32.000 Betriebe in England von einer 20-prozentigen Steuersenkung profitieren. Ein durchschnittliches Pub soll dadurch rund 1.300 Euro pro Jahr sparen. Burnham sagt, das sei der Anfang dabei, dem Land Hoffnung zurückzugeben.
4: Bei uns in Hochfranken geht's mit mal mehr, mal weniger Wolkenfeldern durch den Tag. Dazu frischt der Wind auf und vor allem am Nachmittag gibt's dann mehr Sonnenschein dazu. Das Ganze aber bei höchstens so 18, 19 Grad. In der kommenden Nacht ist es dann eher sternklar, bei Tiefstwerten nur um 7 Grad. Morgen und am Samstag haben wir es oft sonnig. Morgen bei 23, am Samstag dann bei bis zu 27 Grad. Aber schon am Sonntag wird's wohl wieder windiger werden mit einigen Schauern. Aus der Radio Euroherz Wetterredaktion Christian König.
5: Es ist kurz nach 11. Der Euroherz Verkehrsservice mit der A9 in Fahrtrichtung Nürnberg. Vorsicht bitte zwischen Münchberg Nord und Münchberg Süd. Da steht ein kaputter LKW. Die rechte Spur ist hier gesperrt. Dann die A93. Auch hier bitte gut aufpassen. Weiden Richtung Hof zwischen Selten Nord und Schönwald. Da steht ein kaputtes Auto und zwar hinter einer Kurve. Das ist eine gefährliche Situation. Gut versteckt. Also auch hier bitte erhöhte Vorsicht. Dieser Blitzer ist neu. B2 Münchberg Richtung Hof. Das ist die Abstandsmessung hinter dem Ortsausgang. Dann der Blitzeranhänger auf der B303 zwischen Arzberg und Marktredwitz und in Oberkotzau in der Kautendorfer Straße wird auch geblitzt. Wenn ihr noch was entdeckt, meldet's gerne 0928 880
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5: Durch den Vormittag geht's an diesem 23. Juli und ich freue mich wirklich sehr, dass ihr mit dabei seid. Schönen Donnerstag.

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2: Schönen Donnerstag euch. Heute ist der 23. Juli. Jetzt sind es noch 2 Tage. Dann wird die Welt wieder für einen Tag zumindest nach Bayreuth schauen. Es ist Festspielpremiere mit zahlreichen Ehrengästen aus Politik und Kultur. Und dieses Jahr ist es ja eine besondere Saison in Bayreuth. Die Festspiele werden 150 Jahre alt. Und das gefällt mir. Das ist neu. In diesem Jahr wird es einen Festspiel-Spritz geben. Also quasi so ähnlich wie ein Aperol-Spritz. Nur eben ein bisschen umetikettiert auf die Bayreuther Festspiele sozusagen. Also Sekt gemischt mit Bayreuther Hell. Dann Orangenlikör und nein kommt getrockneter Hopfen. Also hinter diesem Festspielspritz steht die Firma Warnfood. Die denken sich ja jedes Jahr zur Festspielzeit irgendein kulinarisches Highlight aus, das irgendwie im Zusammenhang mit Richard Wagner steht. Und in diesem Jahr ist es eben einfach mal der Spritz. Diesen Spritz könnt ihr übrigens auch probieren, wenn ihr keine Festspieltickets habt. Also ihr könnt einfach mal vorbeikommen am grünen Hügel, wenn ihr in der Festspielzeit mal einen kleinen Ausflug nach Bayreuth machen wollt. Dann probiert diesen Festspielspritz.

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10: Mit Lisa Grieshammer. In 4 Jahren könnten die ersten Mieter ins Schloss einziehen. Im Marktredwitzer Ortsteil Brand geht es schon bald an die Sanierung der alten Brauerei dort. Der Bestand ist bereits untersucht. Jetzt macht sich ein Architekturbüro an die ersten Planungsentwürfe.

0: Daran sollen auch die künftigen Mieter mitarbeiten, so der leitende Baudirektor Stefan Büttner.
1: Das ist auch ein wichtiger Part bei dem Projekt, dass wir nicht im stillen Kämmerlein planen und irgendwann ein Ergebnis präsentieren, sondern dass wir bedarfsbezogen mit der Bevölkerung dieses Projekt entwickeln, die vielleicht später auch darin wohnen möchte.
0: Geplant ist günstiger Wohnraum, der in einem Leerstand entstehen soll. Marktredwitz ist eine von 5 Modellkommunen in Bayern, die sich das zum Ziel gesetzt hat. Das Projekt soll als Vorbild für andere dienen. Der Bayerische Landtag hat Änderungen der Kommunalgesetze beschlossen. Ziel ist es, Städte, Gemeinden und Landkreise handlungsfähiger zu machen. Besonders wichtig, künftig sollen Behörden in Bayern staatliche Aufgaben leichter gemeinsam erledigen können. Eine zentrale Rolle spielt dabei ein Pilotversuch der Landratsämter Hof und Wunsiedel. Dort wurde erprobt, wie Kreisverwaltungsbehörden Aufgaben durch Vereinbarungen gemeinsam wahrnehmen können. Dieses Modell wird jetzt auf ganz Bayern übertragen. Nach Angaben des Innenministeriums soll das helfen, trotz knapper Personal- und Finanzressourcen effizienter zu arbeiten. Kliniken und niedergelassene Ärzte befürchten mit dem beschlossenen GKV-Beitragssatz-Stabilisierungsgesetz der Bundesregierung massive Einschnitte. Durch die Einsparungen auf ihrer Seite könnten Patienten noch länger auf Termine warten oder gar nicht mehr aufgenommen werden. Arztnetze arbeiten bereits jetzt dagegen an. Sie setzen auf verschiedene Behandlungsmethoden und Austausch. Patienten profitieren von schnelleren Terminen, kürzeren Wegen und mehr Qualität bei ihrer Gesundheitsversorgung, schreibt die Krankenkasse AOK. Die Ärzte haben Erleichterungen bei organisatorischen und bürokratischen Tätigkeiten durch die Zusammenarbeit. Die AOK hat ein eigenes Projekt zu Arztnetzen in Bayern. Einige hat sie jetzt ausgezeichnet, darunter auch 2 Arztnetze aus der Region. Das Prädikat in Silber gab es für die Ärztegenossenschaft Hochfranken mit Sitz in Konradsreuth. Und die Basisstufe hat die UGHO erreicht. Das steht für Unternehmung Gesundheit Hochfranken und hat seinen Sitz in Hof.
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0: Über 50.000 Ausbildungsstellen in Deutschland sind unbesetzt. Der Trend geht aber in die richtige Richtung. Eine Studie der Bertelsmann Stiftung zeigt, dass die Ausbildung mittlerweile wieder beliebter als das Studium ist. Rund 90% der befragten jungen Menschen sehen sie als gute Basis für die berufliche Karriere. Wir bleiben bei einem Ausbildungsberuf, dem Bäckerhandwerk. Handwerkspräsident Dittrich fordert eine Abschaffung des Sonntagsbackverbots. Tankstellen dürften sonntags Teiglinge aufbacken, Handwerksbäcker nur eingeschränkt, kritisiert er. Die Koalition will die Regeln zum neuen Jahr lockern. Ein Gesetzentwurf liegt aber noch nicht vor. 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
3: Bei mir mal weniger Wolkenfelder wechseln sich mit Sonne ab. Vor allem am Nachmittag wird die Sonne mehr Platz haben. Und das in Hochfranken bei kaum über 19 Grad. In der kommenden Nacht ist es dann eher sternklar und wird wieder ziemlich frisch mit Frühwerten nur um 7 Grad. Morgen am Samstag kriegen wir aber deutlich mehr Sonne geboten. Morgen bei 23, zum Samstag dann bis 27 Grad. Hält aber nicht arg lang, denn schon am Sonntag wird es wieder wechselhafter und windiger mit einzelnen Schauern. Aus der Radio Euroherz Wetterredaktion Christian König.
4: Und das ist der Euroherz Verkehrsservice. Um kurz nach 12:30 bitte Vorsicht auf der A9, Fahrtrichtung Nürnberg zwischen Münchberg Nord und Münchberg Süd. Da ist die rechte Spur gesperrt, da kommt ein LKW nicht mehr weiter. Dann die A93, Weiden Richtung Hof, auch hier bitte gut aufpassen, zwischen Selb Nord und Schönwald. Da steht ein kaputtes Auto und zwar hinter einer Kurve. Auch hier bitte gut aufpassen. Die neuesten Blitzer, neu reingekommen in Helmbrechts, am Ortseingang von Münchberg kommend. Dann in Hadermannsgrün bei Berg an der Bushaltestelle, 30er-Zone, B2 Münchberg Richtung Hof. Nach dem Ortsausgang, das ist die Abstandsmessung, dann B303, Arzberg Richtung Marktredwitz, das ist der Blitzeranhänger und in Oberkotzau in der Kautendorfer Straße wird ebenfalls geblitzt. 09281 880 880, wenn ihr noch was entdeckt, dann gibt's gerne weiter.
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4: Sophie and the Giants mit A Little Bit Wild, jetzt bei uns in der Playlist. Danach geht's in die 80er zu John Waite und einer wunderschönen Ballade Missing You. Und es geht vor allem auch in Richtung Mittagspause. Ich freue mich, dass ihr mit dabei seid. Schönen Donnerstag.

0: Oh, fantastische Nummer, oder? Crazy Town, Butterfly, hier bei uns in der Eurohertz-Playlist. Es geht in Richtung 13 Uhr, so richtig schön zum Mitgrooven jetzt in der Mittagspause. Ja, ich hoffe, es geht euch gut und ich freue mich sehr, dass ihr mit dabei seid.
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11: Ich bin Justin Hammer. Fast jede fünfte Familie mit minderjährigen Kindern wird von nur einem Elternteil geführt. Das sind laut Statistik-Bundesamt zwar etwas weniger Alleinerziehende als noch vor 10 Jahren, doch ihr Armutsrisiko, das bleibt hoch, Lea Matschulat berichtet.
12: Rund 29% der alleinerziehenden Haushalte sind armutsgefährdet. 12% sind es bei den Familien mit beiden Elternteilen. Für Kinder bedeutet ein Leben mit wenig Geld häufig auch weniger Teilhabe. Der Eintritt fürs Schwimmbad, eine Spielkonsole, der Mitgliedsbeitrag fürs Gym. Dinge, wo sie verzichten müssen.
11: Zudem plant die Bundesregierung, den Unterhaltsvorschuss für 16- und 17-jährige Kinder zu streichen. Mit verstärkten Kontrollen geht die Bundespolizei an diesem Wochenende gegen Kriminalität an Bahnhöfen vor. Im Fokus stehen Bahnhöfe, die immer wieder durch eine erhöhte Zahl von Gewaltdelikten auffallen, heißt es von der Gewerkschaft der Polizei. Bahnhöfe gelten für die Polizei als Kriminalitäts-Hotspots. Es gebe dort viele Waffen und Gewaltdelikte. Im Landkreis Kulmbach hatte eine Frau Ende Juni einem 5-jährigen Jungen nach einem Badeunfall das Leben gerettet. Die Bayreutherin hat für ihr entschlossenes Handeln jetzt ein Dankschreiben des Polizeipräsidenten bekommen. Nach dessen Einschätzung überlebte der Junge nur dank der Hilfe der 38-Jährigen. Sie hatte das bewusstlos im Wasser treibende Kind per Herzdruckmassage reanimiert. Der Junge hat keine bleibenden Schäden erlitten. Wegen unfairer Geschäftspraktiken verhängt die EU gegen Google eine Strafe von 890 Millionen Euro.

0: Der Konzern hat nach Ansicht der Europäischen Kommission mit seiner Suchmaschine und seinem App-Marktplatz Google Play Wettbewerbsregeln verletzt. Konkret soll Google eigene Angebote wie etwa Sportergebnisse in den Suchergebnissen stärker in den Vordergrund gerückt haben als Konkurrenzangebote. E-Autos boomen in Europa. Im Juni sind die Neuzulassungen, auch mit Verbrennern, in der EU um fast 14% gestiegen. Besonders stark legten aber Elektroautos zu, ein Plus von mehr als 60%. Marktführer bleibt Volkswagen. Chinesische Hersteller wie BYD gewinnen weiter an Boden. In Deutschland gibt's seit Mai wieder eine Förderung für den Kauf von E-Autos.
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2: Mit Lisa Grieshammer. Der Name kommt nicht vom Tier, sondern vom Sternbild. Heute beginnen die Hundtage und damit die nächste Hitzeperiode des Sommers. Eine Hitzewelle steht in den kommenden Tagen aber nicht an, meint Euroherz-Wetterexperte Christian König. Am Samstag könnte zwar die 30-Grad-Marke geknackt werden, am Sonntag und Montag könnten aber schon wieder Schauer und Gewitter mit geringeren Temperaturen folgen. Bis 23. August dauern die sogenannten Hundtage. So lange sieht man auch das Sternbild Großer Hund ganz gut am Nachthimmel. Bei Schwarzenbach an der Saale ist am Abend eine Waldhütte abgebrannt. Die Feuerwehr war mit 60 Kameraden vor Ort, hat die Hütte aber nicht mehr retten können. Der Schaden ist überschaubar. Trotzdem will die Polizei wissen, was zum Feuer geführt hat. Zeugen sollen sich bitte bei der Polizei in Riau melden. 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
3: Bei uns in Hochfranken geht's mit mal mehr, mal weniger Wolkenfeldern durch den Tag. Dazu frischt der Wind auf und vor allem am Nachmittag gibt's dann mehr Sonnenschein dazu. Das Ganze aber bei höchstens so 18, 19 Grad. In der kommenden Nacht ist es dann eher sternklar, bei Tiefstwerten nur um 7 Grad. Morgen und am Samstag haben wir's oft sonnig. Morgen bei 23, am Samstag dann bei bis zu 27 Grad. Aber schon am Sonntag wird's wohl wieder windiger werden mit einigen Schauern. Aus der Radio Euroherz Wetterredaktion Christian König.
4: Es ist kurz nach eins, der Euroherz Verkehrsservice. Einiges los auf den Straßen. Wir starten auf der A9 Fahrt Richtung Nürnberg zwischen Münchberg Nord und Münchberg Süd. Da steht ein kaputter LKW, die rechte Spur ist hier gesperrt. Dann große Probleme leider auf der A72 Hof Richtung Plauen. Schwerer Unfall zwischen der Landesgrenze und Pirk. Aktuell ist die Autobahn voll gesperrt. 41 Minuten Zeitverlust, bereits 6 Kilometer Rückstau ab Hof Töpen. Also wenn ihr euch da auskennt, dann die dringende Bitte hier einfach weiträumig außenrum zu fahren. Wir schauen auf die A93 Weiden Richtung Hof zwischen Selb Nord und Schönwald. Hier steht ein kaputtes Auto hinter der Kurve. Auch das ist gefährlich. Bitte gut aufpassen. Und das sind die neuesten Blitzer in der Euroherz-Region. Einmal in Helmbrechts am Ortseingang von Münchberg kommend. Dann auf der A9 die Abstandsmessung Richtung Nürnberg vor Markt Schorgast. In Hadermannsgrün an der Bushaltestelle, 30er-Zone. Dann die B2 Münchberg Richtung Hof, die Abstandsmessung hinter dem Ortsausgang. B303 zwischen Arzberg und Markt Redwitz, das ist der Blitzeranhänger. Und in Oberkotzau in der Kautendorfer Straße. Vielleicht ist auch irgendwas mittlerweile nicht mehr aktuell. Dann meldet's gerne 09281 880 880.
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4: Euch einen angenehmen Donnerstag. Wir begleiten euch sehr gerne. Jetzt Glockenbach und Tom Walker bei uns in der Playlist. Danach geht's zu Herbert Grönemeyer. Und ich freue mich sehr, dass ihr mit dabei seid. Schönen Nachmittag.
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2: Schönen Donnerstag euch, schönen Nachmittag und Schwitzen auf Malle. Ja, in diesen Tagen mehr als ohnehin schon. Die ganze Insel, die ganze Region eigentlich rund um Spanien, ja, die ächzt gerade momentan wirklich unter einer richtigen Hitzewelle. Temperaturen über 40 Grad, ziemlich hohe Waldbrandgefahr und auch Reisewarnungen an Touristinnen und Touristen. Bei uns in der Region ist es zum Glück noch deutlich entspannter. Heute die Temperaturen bei 20 Grad. Zum Wochenende wird es auch hier wieder sommerlich. 30, ja, das sind so die Spitzenwerte bei viel Sonnenschein. Also wer sich auf den Sommer freut, der kann sich auch aufs Wochenende freuen. Alle anderen, die sagen, die Hitze vertragen wir nicht ganz so gut, die können heute und morgen nochmal durchschnaufen. Wir bringen euch gleich um 14:30 auch wieder auf den aktuellsten Stand. Die wichtigsten Nachrichten aus der Region gibt's natürlich bei uns. Exakt.

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5: Mit Julia Krause. Wohnen im Schloss, das soll bald in Brand bei Marktredwitz möglich sein. Dahinter steckt ein Modellprojekt vom Freistaat Bayern. Ziel ist es, in Leerständen Sozialwohnungen entstehen zu lassen. Im Schloss Brand handelt es sich um die alte Brauerei. Bislang sind solche Sanierungen noch sehr aufwendig und teuer wegen der vielen Vorschriften, erklärt der leitende Baudirektor Stefan Büttner.
6: Wir werden vielleicht liebgewonnene Standards kritisch hinterfragen, wo wir tatsächlich in den letzten Jahren gemerkt haben, dass wir kostentreibende Faktoren haben, und wir werden diese mit einem Expertengremium auf den Prüfstand stellen und uns wirklich auf das Nötigste konzentrieren und nicht auf das bautechnisch Mögliche.
5: Der Bestand ist mittlerweile untersucht. Jetzt geht es an die ersten Planungsentwürfe. Dabei sollen auch potenzielle Mieter mitreden. In 4 Jahren könnten dann die ersten ins Schloss Brand einziehen. Bayreuth bereitet sich auf den Auftakt der Richard-Wagner-Festspiele vor. Die Festspielsaison beginnt am Samstag im Jubiläumsjahr mit Beethovens 9. Symphonie unter der Leitung von Christian Thielemann. Zur Eröffnung am Grünen Hügel werden traditionell zahlreiche prominente Gäste aus Politik, Kultur und Gesellschaft erwartet, darunter Bundeskanzler Friedrich Merz und Altkanzlerin Angela Merkel. Auch Bayerns Ministerpräsident Markus Söder hat sich angekündigt. Zum 150-jährigen Bestehen der Festspiele richtet sich der Blick der Kulturwelt damit erneut nach Bayreuth. Unter dem Namen Egronet fahren Züge, Straßenbahnen und Busse in Bayern, Sachsen und Thüringen bis nach Tschechien. Aktuell ist der Landkreis Wunsiedel für die Egronet-Geschäftsstelle zuständig und möchte den grenzüberschreitenden ÖPNV weiter verbessern. Dabei sollen auch die Erfahrungen der Menschen in der Region einfließen. Dafür organisiert der Landkreis heute einen Bürgerworkshop im Fichtellab im Outlet Center Selb. Der Workshop ist auf Deutsch und Tschechisch und richtet sich explizit an Bürger. Bürgerinnen und Bürger auf beiden Seiten der Grenze, heißt es. Ihr könnt eure Wünsche und Ideen für den grenzüberschreitenden ÖPNV einbringen und auch aktuelle Hürden aufzeigen. Los geht's um 17 Uhr im Outlet Center selbst.
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5: Fast jede 5. Familie mit minderjährigen Kindern wird von nur einem Elternteil geführt. Das sind laut Statistik-Bundesamt zwar etwas weniger Alleinerziehende als noch vor 10 Jahren, doch ihr Armutsrisiko bleibt hoch. Mit verstärkten Kontrollen geht die Bundespolizei an diesem Wochenende gegen Kriminalität an Bahnhöfen vor. Im Fokus stehen Bahnhöfe, die immer wieder durch eine erhöhte Zahl von Gewaltdelikten auffallen, heißt es von der Gewerkschaft der Polizei. 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
7: Bei mir mal weniger Wolkenfelder wechseln sich mit Sonne ab. Vor allem am Nachmittag wird die Sonne mehr Platz haben. Und das in Hochfranken bei kaum über 19 Grad. In der kommenden Nacht ist dann eher sternklar und wird wieder ziemlich frisch mit Frühwerten nur um 7 Grad. Morgen am Samstag kriegen wir aber deutlich mehr Sonne geboten. Morgen bei 23, zum Samstag dann bis 27 Grad. Hält aber nicht arg lang, denn schon am Sonntag wird es wieder wechselhafter und windiger mit einzelnen Schauern. Aus der Radio Euroherz-Wetterredaktion Christian König.

0: Es ist kurz nach halb zwei, wir schauen auf die Straßen. Euroherz Verkehrsservice, bitte Vorsicht auf der A9 in Fahrtrichtung Nürnberg. Zwischen Münchberg Nord und Münchberg Süd immer noch ein kaputter LKW, die rechte Spur ist hier gesperrt. Dann schauen wir auf die A72, Hof Richtung Plauen zwischen der Landesgrenze und Pirk. Gute Nachrichten, mittlerweile keine Vollsperrung mehr. Jetzt wird der Verkehr auf der linken Spur an der Unfallstelle vorbeigeführt. Kann aber natürlich trotzdem sein, dass es sich hier noch staut. Bitte habt Geduld, bitte plant mehr Fahrzeit ein. Und ja, immer noch der Tipp, wenn ihr euch auskennt, umfahrt bitte weiträumig A72 zwischen der Landesgrenze und Pirk. Dann die A93, Weiden Richtung Hof zwischen Selb-Nord und Schönwald. Kaputtes Auto hinter der Kurve, auch da bitte gut aufpassen. Das ist ein neuer Blitzer in Fattigau Richtung Hof. Dann Helmbrechts am Ortseingang von Münchberg kommend. Die Abstandsmessung auf der A9 Richtung Nürnberg vor Markt Schorgast. In Hadermannsgrün an der Bushaltestelle wird geblitzt. B2 Münchberg Richtung Hof, die Abstandsmessung hinter dem Ortsausgang. Und in Oberkotzau in der Kautendorfer Straße ein Blitzer. Euch eine gute und sichere Fahrt.
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0: Und aus dies jetzt bei uns in der Playlist mit Touch Me. Danach willkommen in den 90ern bei 10 Sharp und einem großen One-Hit-Wonder. 91 war's und ich wünsche euch einen schönen Donnerstagnachmittag.

0: Das ist Pink in der Radio Euroherz Playlist an diesem Donnerstag kurz vor zwei. Das fällt mir jetzt ein bisschen schwer zu sagen, aber es ist tatsächlich einfach leider die Wahrheit. Das, was ihr jetzt hören werdet im Programm von Radio Euroherz, das werdet ihr jetzt zum letzten Mal hören.
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13: Ich bin Oliver Urbanke. Trotz steigender Spritpreise lehnt Bundeswirtschaftsministerin Reiche einen neuen Tankrabatt ab. Doch aus der SPD kommt Widerspruch. Fraktionsvize Zorn hat jetzt klargemacht, dass ein Spritpreisdeckel für seine Partei nach wie vor in Frage kommt. Der bayerische SPD-Chef Roloff fordert außerdem ein dauerhaft bezahlbares Deutschland-Ticket. Mobilität sei Teil der Daseinsvorsorge, gerade in Flächenländern wie Bayern. Kinder allein erziehen bedeutet riesige Herausforderungen in Freizeit, Haushalt, Beruf und oft bedeutet alleinerziehend sein gleichzeitig arm sein. Das zeigen neue Behördenzahlen. Rund 30% der Alleinerziehenden waren 2025 armutsgefährdet. In den allermeisten Fällen sind Frauen betroffen. Für viele Betroffene könnte es noch enger werden, wenn, wie geplant, der staatliche Unterhaltsvorschuss für 17- und 18-jährige Kinder wegfällt. Beim Unterhaltsvorschuss springt der Staat ein, wenn der andere Elternteil keinen zu wenig oder unregelmäßig Unterhalt zahlt. Mit den Schlussworten von Landtagspräsidentin Aigner hat sich der Bayerische Landtag in die sitzungsfreie Sommerpause verabschiedet. Aigner spielte in ihrer Rede immer wieder auf die Olympia-Bewerbung der Stadt München an.
14: Olympia haben wir noch nicht im Land, aber den Spirit haben wir sehr wohl. Auch hier in der Politikarena, wo ebenfalls um Siege gerungen wird.
13: Am 26. September will der Deutsche Olympische Sportbund entscheiden, welcher Standort ins internationale Rennen geht. Am 30. September kommt dann auch der Bayerische Landtag wieder zusammen. Im Landkreis Aschaffenburg ist es ab sofort verboten, Wasser aus Bächen und Flüssen zu entnehmen. Das Landratsamt hat eine entsprechende Allgemeinverfügung erlassen, die bis Ende August gilt. Der Grund? Die Wasserbestände sind zu niedrig, einzelne Gewässerabschnitte sind bereits trocken. Der Main ist von dem Verbot nicht betroffen. Weil der Frühling so warm und trocken war, sind in Bayern in diesem Jahr besonders viele Wespen unterwegs. Der Naturschutzverband LBV empfiehlt, Ruhe bewahren und hektische Bewegungen vermeiden. Wer die Tiere auf Abstand halten will, sollte sie mit Wasser aus einer Sprühflasche besprühen. Dann denkt die Wespe, es regnet und fliegt weg. Wegpusten ist dagegen keine gute Idee, das macht die Tiere aggressiv.
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15: Mit Julia Krause. Sie sind ein Highlight im Sommer und ziehen jedes Jahr viele Gäste aus Politik, Kultur und Gesellschaft nach Oberfranken. Die Bayreuther Festspiele feiern heuer ihr 150-jähriges Bestehen. Am Samstag starten die Richard-Wagner-Festspiele mit Beethovens 9. Symphonie. Auf der Gästeliste stehen unter anderem Bundeskanzler Friedrich Merz und

0: Kanzlerin Angela Merkel. Auch Bayerns Ministerpräsident Markus Söder hat sich angekündigt. Der Landkreis Wunsiedel möchte den ÖPNV im bayerisch-tschechischen Grenzraum weiter ausbauen und verbessern. Dafür organisiert der Landkreis heute einen Bürgerworkshop im Fichtellab im Outlet Center Selb. Ihr könnt dabei eure eigenen Erfahrungen mit dem grenzüberschreitenden Nahverkehr und auch mögliche Probleme einbringen. Der Workshop ist auf Deutsch und Tschechisch und richtet sich explizit an Bürgerinnen und Bürger auf beiden Seiten der Grenze. Los geht's um 17 Uhr. 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
1: Bei uns in Hochfranken geht's mit mal mehr, mal weniger Wolkenfeldern durch den Tag. Dazu frischt der Wind auf und vor allem am Nachmittag gibt's dann mehr Sonnenschein dazu. Das Ganze aber bei höchstens so 18, 19 Grad. In der kommenden Nacht ist es dann eher sternklar, bei Tiefstwerten nur um 7 Grad. Morgen und am Samstag haben wir's oft sonnig. Morgen bei 23, am Samstag dann bei bis zu 27 Grad. Aber schon am Sonntag wird's wohl wieder windiger werden mit einigen Schauern. Aus der Radio Euroherz Wetterredaktion Christian König.
2: Wir schon auf die Straßen, hier bei Radio Euroherz um kurz nach zwei. Bitte Vorsicht auf der A9, Fahrt Richtung Nürnberg, zwischen Münchberg Nord und Münchberg Süd, immer noch der kaputte LKW, rechte Spur gesperrt. Dann die A390, Weiden Richtung Hof, zwischen Selb Nord und Schönwald, hier steht ein kaputtes Auto hinter der Kurve, auch da bitte gut aufpassen. Blitzer, da haben wir einige, in Fattigau, Fahrt Richtung Hof, dann in Helmbrechts am Ortseingang von Münchberg kommend. Auf der A9 die Abstandsmessung Richtung Nürnberg, vor Markt Schorgast, Hadermannsgrün an der Bushaltestelle, 30er-Zone, B2 Münchberg Richtung Hof, kurz hinter dem Ortsausgang die Abstandsmessung und in Oberkotzau in der Kautendorfer Straße. Euch damit eine gute und sichere Fahrt.
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2: Jawohl, und Donnerstag, das ist ja auch immer Kinotag. Heute zum Beispiel auf der Liste der Neustarts der Film Toy Story 5. Ja, vielleicht wollt ihr ja mit euren Kindern demnächst mal wieder einen kleinen Ausflug ins Kino machen. Der Film würde sich anbieten. Und das ist der Soundtrack dazu. Und der kommt von keiner geringeren als Taylor Swift. Hier ist I Knew It, I Knew You.

Bryan Adams hier in der Euroherz-Playlist. Es ist kurz nach zwei. Cloud Number 9. Ihr könnt ja mal heute in den Himmel gucken und mal schauen, ob ihr 9 Wolken zählen könnt. Heute wird es wahrscheinlich funktionieren. Richtung Wochenende wird es dann schwierig, denn da kommt die Hitze wieder zurück. 30 Grad, strahlender Sonnenschein. Das freut die Sommerfans. Ja, ich glaube, die Menschen, die ein bisschen hitzeempfindlich sind, finden es eher nicht so cool. Aber wir sind jetzt mittendrin in den sogenannten Hundstagen. Die beginnen jetzt, heute um genau zu sein, und dauern rund 4 Wochen. Frage an unseren Wetterkönig, an Christian König.

0: Hundstage. Erklär uns doch bitte nochmal kurz, was hat's damit auf sich?
1: Tja, im Gegensatz zur unausrottbaren Meinung, dass die Hundstage irgendwas mit den armen Hunden zu tun haben, die elendiglich schwitzen müssen. Nein, das geht auf astronomische Dinge zurück, weil nämlich schon die alten Griechen, Ägypter und Araber vor mehreren tausend Jahren festgestellt haben, als sie die Sternbilder am Himmel genauer untersucht haben, dass es da eines gibt, was ein bisschen ausschaut wie ein Hund. Und das nennt man das Sternbild des großen Hundes. Das sieht man am Firmament, gerade eben jetzt zwischen dem 23. Juli und 23. August, besonders gut. Und es ist ein besonders heller Stern drin. Das ist Sirius. Der wird auch Hundsstern genannt. Und darauf geht es zurück, dass man dann von den Hundstagen spricht. Zugleich hat man aber auch durch die Überlieferungen aus dem Mittelalter heraus bei uns häufig genau in dieser Zeit die höchsten Temperaturen, also die größte Hitze, erlebt. Nicht immer, aber doch immer wieder mal, und hat es vermeintlich eben mit dem Sternbild in Verbindung gebracht, und daraus ist der Begriff Hundstage entstanden.
0: Christian, dann lass uns doch mal über die Hundstage 2026 sprechen. Müssen wir uns in diesem Jahr auf Hitzewellen einstellen? Was sagen da die aktuellen Prognosen?
1: Ja, die Voraussetzungen dafür sind gegeben. Mittelfristige Modelle, die weit über 10 Tage hinausrechnen, die rechnen auch teilweise in Deutschland in der ersten Augustwoche wieder 40 Grad und mehr. Da könnten sogar nochmal die Allzeitrekorde purzeln. Ob das auch bei uns ankommt, das steht buchstäblich noch in den Sternen. Aber die große Hitze lauert ja ständig im Mittelmeerraum. Da ist es seit Wochen ja im Landesinneren von Spanien und Italien 40 Grad und mehr. Das ist schier unerträglich. Und wenn mehr südlicher Wind auf uns zukommen sollte, um ein Hoch herum, dann sind wir nochmal richtig fällig. Es ist durchaus wahrscheinlich.
0: Dankeschön, Christian. Also heute und morgen nochmal durchschnaufen beim Wetter. Ab dem Wochenende dann auch wieder der Sommer mit Temperaturen bis zu 30 Grad.

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2: Schönen Donnerstag euch. Heute ist der 23. Juli. Jetzt sind es noch 2 Tage. Dann wird die Welt wieder für einen Tag zumindest nach Bayreuth schauen. Es ist Festspielpremiere mit zahlreichen Ehrengästen aus Politik und Kultur. Und dieses Jahr ist es ja eine besondere Saison in Bayreuth. Die Festspiele werden 150 Jahre alt. Und das gefällt mir. Das ist neu. In diesem Jahr wird es einen Festspiel-Spritz geben. Also quasi so ähnlich wie einen Aperol-Spritz. Nur eben ein bisschen umetikettiert auf die Bayreuther Festspiele sozusagen. Also Sekt gemischt mit Bayreuther Hell. Dann Orangenlikör und nein kommt getrockneter Hopfen. Also hinter diesem Festspielspritz steht die Firma Warnfood. Die denken sich ja jedes Jahr zur Festspielzeit irgendein kulinarisches Highlight aus, das irgendwie im Zusammenhang mit Richard Wagner steht. Und in diesem Jahr ist es eben einfach mal der Spritz. Diesen Spritz könnt ihr übrigens auch probieren, wenn ihr keine Festspieltickets habt. Also ihr könnt einfach mal vorbeikommen am Grünen Hügel, wenn ihr in der Festspielzeit mal einen kleinen Ausflug nach Bayreuth machen wollt. Dann probiert diesen Festspielspritz unbedingt. Ich glaube, der ist richtig lecker.

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8: Mit Julia Krause. Mit einer Sonderabgabe auf zuckerhaltige Lebensmittel und Getränke will die Bundesregierung künftig den Zuckerkonsum der Bevölkerung senken. Das soll Krankheiten wie Übergewicht oder Karies vorbeugen. In einem offenen Brief wenden sich mehr als 300 Unternehmen der deutschen Getränkewirtschaft dagegen. Sie kritisieren, dass so eine Steuer vor allem mittelständische Betriebe und Verbraucher zusätzlich belasten würde. Die Unternehmen verweisen auf ohnehin hohe Energie-, Verpackungs- und Personalkosten. Außerdem bezweifeln sie, dass die Zuckersteuer gesundheitspolitisch wirksam ist. Die Forderung, die Bundesregierung soll auf neue Belastungen verzichten und den Betrieben Planungssicherheit geben. Den offenen Brief haben auch Unternehmen aus der Euroherz-Region unterzeichnet. Dazu gehören AWK-Verschlüsse und die Brauerei Nothaft aus Marktredwitz, die Meinelbräu aus Hof und das Kohlensäurewerk Hölle Dr. Fritz Wiede aus Naila. Nach der Hitzewelle im Juni konnten wir in den vergangenen Wochen wieder durchschnaufen in der Region. Heute starten aber die sogenannten Hundstage und damit die nächste Hitzeperiode im Sommer. In der Region könnten wir zunächst glimpflich davon kommen, so die Einschätzung von Euroherz-Wetterexperte Christian König.
9: Es gibt eine allgemeine Definition, ein heißer Tag ist, wenn es die 30 Grad Marke überschreitet. Und das könnte zumindest am Samstag klappen, kommt drauf an, wo man genau dann die Temperaturen misst. Aber einen Tag wird es dann mal wieder richtig hochsommerlich. Danach wird es aber wahrscheinlich schon wieder Sonntag, Montag ein paar Schauer und Gewitter geben. Dann gehen die Temperaturen ein bisschen zurück.
8: Die Hundstage haben übrigens nichts mit dem Tier zu tun, sondern mit dem Sternbild großer Hund, erklärt Christian König. Das ist während der Hundstage vom 23. Juli bis zum 23. August besonders deutlich am Himmel zu sehen. Niederschwellig demokratische Werte vermitteln und zu einem vielfältigen und demokratischen Miteinander in der Gesellschaft beitragen. Das ist Ziel der Veranstaltungsreihe Demokratiefunken im Landkreis Tirschenreuth. Bis November sind insgesamt 10 Veranstaltungen geplant, darunter Koch- und Theaterworkshops für junge Menschen, Diskussionsrunden, Bastelaktionen und Ausstellungen. Den Auftakt macht heute um 16.30 Uhr ein Inklusionsworkshop im Museumsquartier Tirschenreuth. Das komplette Programm findet ihr auf euroherz.de.
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8: Trotz steigender Spritpreise lehnt Bundeswirtschaftsministerin Reiche einen neuen Tankrabatt ab. Doch aus der SPD kommt Widerspruch. Fraktionsvize Zorn hat nun klargemacht, dass ein Spritpreisdeckel für seine Partei nach wie vor in Frage kommt. Kinder allein erziehen bedeutet riesige Herausforderungen in Freizeit, Haushalt, Beruf und oft bedeutet alleinerziehend sein gleichzeitig arm sein. Das zeigen neue Behördenzahlen. Rund 30% der Alleinerziehenden waren 2025 armutsgefährdet. 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

0: Bei mir mal weniger Wolkenfelder wechseln sich mit Sonne ab. Vor allem am Nachmittag wird die Sonne mehr Platz haben. Und das in Hochfranken bei kaum über 19 Grad. In der kommenden Nacht ist dann eher sternklar und wird wieder ziemlich frisch mit Frühwerten nur um 7 Grad. Morgen am Samstag kriegen wir aber deutlich mehr Sonne geboten. Morgen bei 23, zum Samstag dann bis 27 Grad. Hält aber nicht arg lang, denn schon am Sonntag wird es wieder wechselhafter und windiger mit einzelnen Schauern. Aus der Radio Eurer Herzwetterredaktion Christian König.
1: Dann kommt hier noch der Euroherz Verkehrsservice. Um kurz nach 3:30 bitte Vorsicht auf der A9, Fahrt Richtung Nürnberg zwischen Münchberg Nord und Münchberg Süd. Rechte Spur gesperrt, hier steht ein kaputter LKW. Dann die A93, Weiden Richtung Hof. Hier auch nochmal Pannenauto zwischen Selb Nord und Schönwald. Bitte gut aufpassen. Blitze haben wir noch in Fattigau Richtung Hof. Dann in Helmbrechts am Ortseingang von Münchberg kommend. Eine Abstandsmessung auf der A9 Richtung Nürnberg vor Markt Schorgast. In Hadermannsgrün ein Blitzer an der Bushaltestelle, 30er-Zone. B2 Münchberg Richtung Hof, die Abstandsmessung nach dem Ortsausgang und in Oberkotzau in der Kautendorfer Straße. Euch eine gute und sichere Fahrt.
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1: Sigma jetzt in der Playlist mit Nobody to Love. Danach Joe & Jett, I Love Rock'n'Roll. Wir haben viel Musik für euren Donnerstagnachmittag. Und wir begleiten euch sehr gerne.

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1: Wir sind Julia und Tobi aus Meurats Morgen.
2: Hey.
1: Und in einer Stadt, in der es viel Leerstand gibt, ist es doch fantastisch, wenn ein junger Mann sagt, ja, ich führe das Geschäft weiter.
3: Wenn dann unten der Opa mit seinem Enkel steht, ne, Enkel hat sich gerade ein schönes Produkt ausgesucht und der Opa erzählt dann, wie er vor 40, 50 Jahren hier im Sportfrank selber eingekauft hat. Und das sind dann einfach die Geschichten, die bewegen. Und das sind auch die Gründe, warum ich mich dafür entschieden habe, das weiterzuführen. Sehr schön.

0: Danke. Jetzt ab dem Wochenende mit einer großen Aktionswoche für euch mit ganz vielen Specials in der Innenstadt.
1: Das hier ist übrigens der Sound des Tages. Wenn die Kasse klingelt, schickt ihr uns eine WhatsApp und bekommt einen 106-Euro-Gutschein für Sportfrank. 106, weil eben 106 Jahre. Und heute Morgen haben schon Magda und Jasmin hier abgeräumt.
2: Dankeschön. Ja, ich freue mich, dann kann ich mir endlich wieder neue Wanderschuhe kaufen, um die Region zu erkunden. Das ist super, danke.
3: Oh mein Gott, yay, mega. Vielen, vielen lieben Dank. Ich freue mich riesig. Toll. Die Große wird sich freuen. Wir spazieren da dann gleich heute mal rein und schauen uns um nach tollen neuen Fahrradhelmen. Mein Herz klopft mega. Vielen, vielen lieben Dank, Radio Euroherz.
1: Gerne.
0: Sehr schön. Und den nächsten Gutschein gibt's dann später noch bei Frau Großmann im Feierabendstarter.
1: Achtet einfach auf das Kassenklingeln.
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9: Ich bin Moritz Einzel. Politiker der SPD fordern angesichts der weiter hohen Spritpreise, Pendlerinnen und Pendler zu entlasten. Deutschland brauche einen wirksamen Schutz vor extremen Preisspitzen, fordert der wirtschaftspolitische Sprecher der SPD-Fraktion Roloff. Bundeswirtschaftsministerin Reiche lehnt das bislang ab. Thomas Bremser berichtet.
10: Einen neuen Tankrabatt wird es nicht geben. Generell plant die Bundesregierung aktuell nichts, um gegen die hohen Benzinpreise vorzugehen. SPD-Fraktionsvize Zorn bringt erneut einen Spritpreisdeckel ins Spiel. Da, wo der Markt nicht funktioniere, könne der Staat eingreifen, so wie in Belgien oder Luxemburg. In Frankreich deckelt der Mineralölriese Total freiwillig seine Preise, wenn auch auf Druck der Regierung.
9: Im vergangenen Jahr sind die Sozialausgaben auf fast ein Drittel der Wirtschaftsleistung in Deutschland gestiegen. Laut Bundesregierung gab es Ausgabensteigerungen in allen Sozialversicherungssystemen. Bei der Krankenversicherung waren es plus 7,7%, bei der Pflegeversicherung plus 11,2% und bei der Rentenversicherung plus 5,8%. Gegen die Stimmen von SPD und AfD hat der Bayerische Landtag die Einführung eines Uniformtages für Einsatzkräfte beschlossen. Künftig sollen Einsatzkräfte an einem ausgewählten Tag nach Rücksprache mit ihrem Arbeitgeber in ihrer jeweiligen Uniform am Arbeitsplatz erscheinen können. Die Regierungsfraktionen von CSU und Freien Wählern hatten den Antrag eingebracht, auch die Grünen stimmten dafür. Wegen eines Waldbrandes an der französischen Atlantikküste bei Bordeaux sind 10.000 Touristen vorsorglich evakuiert worden. Betroffen sind Urlauber von 8 Ferienzentren und 3 Campingplätzen. Der Brand hat sich auf eine Fläche von etwa 2.800 Fußballfeldern ausgedehnt. 500 Feuerwehrleute sind im Einsatz. Der Fall Berlogun sorgt weiter für Unmut im internationalen Fußball. Norwegens Verbandspräsidentin hat jetzt angekündigt, eine formelle Beschwerde bei der FIFA einzureichen. Der US-Stürmer Follerin Berlogun hatte bei der WM seine Rotsperre erlassen bekommen nach einem Anruf von US-Präsident Trump bei FIFA-Chef Infantino.
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11: Mit Julia Krause. In diesen Tagen wird immer wieder über die geplante Zuckersteuer der Bundesregierung auf Lebensmittel und Getränke diskutiert. In einem offenen Brief wenden sich über 300 Unternehmen der deutschen Getränkewirtschaft gegen die geplante Sonderabgabe. Darunter auch Brauereien, Glasflaschenanbieter und Verpackungsunternehmen aus der Euroherz-Region. Sie kritisieren, dass eine Zuckersteuer vor allem mittelständische Betriebe und auch Verbraucher zusätzlich belasten würde. Statt neuer Belastungen fordern die Getränkebetriebe Planungssicherheit von der Bundesregierung. Der Name kommt nicht vom Tier, sondern von einem Sternbild. Heute beginnen die

0: Kunsttage und damit die nächste Hitzeperiode des Sommers. Eine Hitzewelle steht in den kommenden Tagen aber nicht an, meint Euroherz-Wetterexperte Christian König. Am Samstag könnte zwar die 30-Grad-Marke geknackt werden, am Sonntag und Montag könnten aber schon wieder Schauer und Gewitter mit geringeren Temperaturen folgen. Bis 23. August dauern die sogenannten Hundstage. So lange sieht man auch das Sternbild Großer Hund ganz gut am Himmel. 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
2: Bis in den Abend rein bleibt es bei uns in Hochfranken beim herbstlich anmutenden windigen Wolkenmix. Nur zwischendurch gibt es mal ein paar Lichtblicke. Das bei höchstens um 17 Grad. Die fühlen sich im Wind noch frischer an. Aber so richtig frisch wird es erst in der Nacht, wenn es zusehends sternklar ist und dann bis gegen morgen auf 6 Grad abkühlt. Tagsüber haben wir dann morgen deutlich mehr Sonnenschein bei etwa 23. Am Samstag bei rund 27 Grad könnte man schon fast als Badewetter bezeichnen. Im Laufe des Sonntags folgen dann schon wieder bei auffrischendem Wind hier und da Schauer bei etwa 26 Grad. Aus der Radio Euroherz Wetterredaktion Christian König.
3: Kurz nach drei der Euroherz Service die schnellsten Verkehrsinfos von hier mit der A9 Richtung Berlin. Zwischen Bindlacher Berg und Bad Berneck-Himmelkron 1 Kilometer Stau, plus 5 Minuten dauert es hier länger. Und A93 in Richtung Hof zwischen Höchstädt und Selb-West 2 Kilometer Stau. Auch hier plant ihr bitte ein paar Minuten länger ein. Geblitzt wird auf der A9 Richtung Nürnberg vor Markt Schorgast mit Abstandsmessung. B2 Richtung Hof eine Abstandsmessung kurz nach dem Ortsausgang Münchberg. In Fattigau ein Blitzer Richtung Hof, in Hadermannsgrün an der Bushaltestelle in der 30er-Zone, in Helmrechts wird am Ortseingang von Münchberg kommend geblitzt und in Oberkotzau in der Kautendorfer Straße. Wenn ihr auch noch was entdeckt habt, Staus, Blitzer oder Verkehrsstörungen, sagt mir gern Bescheid, schickt eine WhatsApp durch 09281 880 880.
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3: Hi, ihr lieben, schönen Donnerstag mit der Guckern hat alles angefangen. Das war meine erste Vokabel hier im Fränkischunterricht bei Radio Euroherz und das ist jetzt über 3 Jahre her. Seitdem sind echt so viele wilde und nützliche Wörter und Redewendungen in meinem Vokabelheft gelandet. Und heute wird's Zeit, in die Abschlussprüfung zu gehen, den Fränkischunterricht abzuschließen und ich habe mir hoffentlich auch das meiste davon gemerkt. Den Abschlusstest gibt's heute kurz nach 5:30 und vorher schauen wir gleich hier auf Highlights aus den vergangenen Jahren.

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1: Guckern, das war die allererste Vokabel, die ich vor 3 Jahren hier in mein Fränkisch-Vokabelheft schreiben durfte. Und

0: Seitdem lerne ich jeden Donnerstag ganz fleißig mit euch bis heute. Denn heute steht meine große Abschlussprüfung an. Ich bin schon echt ganz schön aufgeregt und ich hoffe wirklich, ich habe mir alles gemerkt. In den 3 Jahren Fränkischunterricht, da waren nämlich auch viele wilde Begriffe dabei.
1: Schaut schwierig aus, wenn man nicht weiß, wie es heißt. Es ist voll richtig. Aber probier es einfach mal vorzulesen.
0: Okay. Also der Stefan hat mir hier geschrieben, Marmeladenamala.
1: Richtig, jeder, der es kennt, der hat es voll verstanden. Das hast du richtig schön und gut und deutlich gesagt.
0: Welches Wort hast du dir denn für mich ausgesucht?
2: Bastcha. Genau, so ist es, ja. Also es gibt nichts Höheres, wie wenn ich sage zu dir, das Bastcha.
0: Günther, du hast mir jetzt also das höchste Lob der Franken beigebracht, Bastcha.
3: Bubblesteak.
0: Ein bitte was?
3: Ein Bubblesteak. Ja, den hat man nicht ganz so gern im Blummerbeet, aber die Hosen fressen das sehr gern. Das ist der Löwenzahn. Schönes Sprichler hätte ich noch.
0: Ja, gerne.
3: Bleibt das Babala auf dem Pappkarton babben.
0: Ach, herrje. Was soll ich denn heute lernen?
4: Das ist Bollerweng-Weng.
0: Das ist Bollerweng-Weng.
4: Sehr gut. Das heißt so viel wie, das ist fast ein bisschen wenig.
5: Rufst du mich mal an, um die Hundsfotzen einzunehmen?
0: Ach, herrje.
6: Julia, die wollte es ja selbst so haben. Deswegen ist sie ja von Thüringen nach Frankenland umgezogen. Und jetzt wohnen sie da, wo die Hosen Hosenhasen und die Hasen Hosenhasen.
0: Wahnsinn, echt. Danke an jeden Einzelnen von euch, der mich hier in den letzten 3 Jahren ganz aktiv beim Fränkischlernen begleitet und auch unterstützt haben. Heute also die große Abschlussprüfung, kurz nach 6:30, nur hier im Feierabendstarter.
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0: 15.22 Uhr. Euch einen schönen Donnerstagnachmittag. Der Feierabendstarter hier bei Radio Euroherz mit guten Nachrichten für alle, die durch Hof fahren. Es gibt bald eine Baustelle weniger. Und da werden wirklich einige jubeln, denn gerade die Baustelle im Sigmundsgraben hat Autofahrer wirklich einige Nerven gekostet. Jetzt gibt's aber die Neuigkeiten von meinem Kollegen Jan Gebelein.
1: Ja, denn die Baustelle im Sigmundsgraben, die wird pünktlich zum Hofer Volksfest morgen dann doch noch fertig.
0: Sehr gut.
1: Es war schon wirklich was. Autos, Busse, Anwohner, alle mussten außen rumfahren. Mhm. Die Händler in der Innenstadt haben sich teilweise

0: beschwert, dass niemand mehr kommt. Die Stadt Hof ist da auch zwischenzeitlich dann bei den Parkgebühren entgegengekommen. Ja, die Stadtwerke haben Fernwärmerohre da verlegt, ist natürlich auch wichtig und sind ganz gut vorangekommen,
1: ja,
0: dass es jetzt tatsächlich klappt. Zum Hofer Volksfest morgen Nachmittag ab 14 Uhr soll der Sigmundsgraben ungefähr wieder aufgemacht werden. Und auch die Busse fahren dann dort wieder,
1: super,
0: nach dem regulären Fahrplan. Und dann entspannt sich, glaube ich, auch da die Situation,
1: ja,
0: dann wieder.
1: Ja, und dann können wir die Nerven wieder sammeln für vielleicht die nächste Baustelle. Ja. Irgendwann mal wird
0: gibt
1: mal wieder
0: ja auch
1: eine
0: genügend
1: kommen.
0: Genügend den Hof,
1: genau,
0: so ist es ja nicht.
1: Dankeschön, Jan. Und ich sag mal, so klingt's dann wahrscheinlich morgen, wenn die Baustelle verschwindet.
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8: Mit Julia Krause. Wie sauber sind die Züge? Wie gut sind sie ausgestattet? Und wie komfortabel ist das Reisen mit der Bahn? Das schaut sich die Bayerische Eisenbahngesellschaft jedes Jahr in ihrem Servicequalitätsranking an. Im vergangenen Jahr ist die Servicequalität in den bayerischen Regionalzügen insgesamt stabil geblieben. Mehr von Euroherz-Reporter Jan Gebelein.
9: Die Regionalverkehrsnetze werden auf einer Skala von minus 100 bis plus 100 Punkten bewertet. Die Netze in der Euroherz-Region schneiden bei der Servicequalität sehr unterschiedlich ab. Weit vorne, nämlich auf Platz 2, landen die Regionalzüge Ostbayern, die unter anderem zwischen Marktredwitz und Regensburg unterwegs sind. Der Regionalverkehr Oberfranken konnte seine Servicequalität steigern und liegt mit knapp 49 Punkten auf Platz 8. Der Expressverkehr Ostbayern, also die Strecke zwischen München und Hof, hat in den vergangenen Jahren immer sehr schlecht abgeschnitten. 2025 hat sich die Lage aber deutlich verbessert. Das Netz kommt auf gut minus 3,3 Punkte. Das sind fast 27 mehr als im Vorjahr. Damit liegt die Verbindung zumindest nicht mehr auf dem letzten Platz in Bayern.
8: Bayreuth bereitet sich auf den Auftakt der Richard-Wagner-Festspiele vor. Die Festspielsaison beginnt am Samstag im Jubiläumsjahr mit Beethovens 9. Symphonie unter der Leitung von Christian Thielemann. Zur Eröffnung am Grünen Hügel werden traditionell zahlreiche prominente Gäste aus Politik, Kultur und Gesellschaft erwartet, darunter Bundeskanzler Friedrich Merz und Altkanzlerin Angela Merkel. Auch Bayerns Ministerpräsident Markus Söder hat sich angekündigt. Zum 150-jährigen Bestehen der Festspiele richtet sich der Blick der Kulturwelt damit erneut nach Bayreuth. Anfang des Monats ist ein Junge in Plauen mit seinem Roller bei einem schweren Unfall unter einem Auto eingeklemmt worden. Die Feuerwehr hat ihn damals mit Hebekissen und hydraulischem Gerät befreit. Mittlerweile geht's dem 11-jährigen Elias wieder gut. Bei einem Besuch in der Feuerwache hat er sich jetzt bei seinen Rettern bedankt. Für die Kameraden gab es ein kleines Geschenk. Elias durfte sich dann noch die Einsatzfahrzeuge genauer anschauen.
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8: Politiker der SPD fordern angesichts der weiter hohen Spritpreise, Pendlerinnen und Pendler zu entlasten. Bundeswirtschaftsministerin Reiche lehnt das bislang ab. Gegen die Stimmen von SPD und AfD hat der Bayerische Landtag die Einführung eines Uniformtages für Einsatzkräfte beschlossen. Künftig sollen Einsatzkräfte an einem ausgewählten Tag nach Rücksprache mit ihrem Arbeitgeber in ihrer jeweiligen Uniform am Arbeitsplatz erscheinen können. 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
10: Herbstlich ist es bis in den Abend rein in Hochfranken mit windigen Wolkenmix. Ein paar Lücken sind dabei, aber das bei höchstens 17 Grad. Und in der Nacht, wenn es zusehends sternklar

0: wird, kühlt es erst richtig ab. Auf Frühwerte um 6 Grad. Morgen kriegen wir als Entschädigung deutlich mehr Sonne geboten bei 23 und am Samstag immerhin sogar bei rund 27 Grad. Am Sonntag fangen wir zwar mit Sonne an, aber dann wird es windiger und zum Nachmittag nimmt das Schauerrisiko zu bei etwa 26 Grad. Aus der Radio Euroherz Wetterredaktion Christian König.
1: Dankeschön, Christian. Wir checken die Straßen hier in der Euroherz-Region mit einer Meldung, die uns Leon eben durchgeschickt hat. A93 in Richtung Marktredwitz. Bitte Vorsicht auf Höhe Pointbach. 2 Personen, die auf der Fahrbahn laufen, im Gegenverkehr. Also nochmal A93 Richtung Marktredwitz. Höhe Pointbach, 2 Personen auf der Fahrbahn, die ja im Gegenverkehr laufen. Also da bitte gut aufpassen. Dankeschön, Leon, fürs Melden. A9 Richtung Berlin, außerdem zwischen Bindlacher Berg und Bad Berneck-Himmelkron 1 Kilometer stockender Verkehr. Und auf der A93 Richtung Hof zwischen Höchstädt und Selb-Nord 4 Kilometer stockender Verkehr. Plant hier bitte 10 Minuten länger ein. Geblitzt wird auf der A9 Richtung Nürnberg. Vormarkt Schorgast mit Abstandsmessung. B2 in Richtung Hof bei Münchberg, auch Abstandsmessung, kurz nach dem Ortsausgang. In Fattigau wird beidseitig geblitzt, in Hadermannsgrün an der Bushaltestelle in der 30er-Zone. In Helmbrechts ein Blitzer am Ortseingang von Münchberg kommend und von Alex noch ein frischer Blitzer in Marktredwitz-Leutendorf am Gemeindehaus. Und wenn ihr noch was entdeckt, sagt gern Bescheid, 09281 880 880. Dankeschön.
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0: Der Donnerstagnachmittag mit eurem Feierabendstarter hier auf Radio Euroherz. Time flies, so don't blink twice. Und mal Smith und Chabuzi, Blink Twice. So, wenn wir jetzt mal durch die Stadt bummeln, vielleicht am Nachmittag, nach Feierabend oder am Wochenende, dann bekommen wir das immer wieder mit. So viele Schaufenster sind leer, so viele Läden existieren mittlerweile auch gar nicht mehr. Umso cooler ist es doch, wenn ein junger Mensch sagt, ich führe das Geschäft weiter.
1: Wenn dann unten der Opa mit seinem Enkel steht, ne? Enkel hat sich gerade ein schönes Produkt ausgesucht und der Opa erzählt dann, wie er vor 40, 50 Jahren hier im Sportfrank selber eingekauft hat. Und das sind dann einfach die Geschichten, die bewegen und das sind auch die Gründe, warum ich mich dafür entschieden habe, das weiterzuführen.
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1: Olivia Rodrigo hier auf der besten Playlist für die Region. Euch einen schönen Donnerstagnachmittag. Ich habe beim Ausräumen jetzt richtig schön zwei vollgepackte Kartons mit altem Diddelmaus-Kram gefunden. Also da sind so Sammelordner drin mit Karten, mit einzelnen Blättern von den 90ern bis zu den 2000ern. Sind Tüten, Spardosen, Plüschtiere, also alles Mögliche. Und während ich versuche, das Zeug jetzt irgendwie loszuwerden, das ich als Kind angesammelt habe, da bricht irgendwie die nächste Jagd auf die Diddle-Produkte aus. Jan Gebelein ist bei mir. Du hast ja auch noch welche zu Hause, ne? Aus den 90ern.
2: Stimmt. Ich meine, ich war damals nicht so im Sammelfieber, es war schon eher so ein Mädelsding. Aber zum Beispiel, ich habe noch Lesezeichen von Diddle, die ich bis heute auch noch benutze.
1: Ich guck, also das ist auf jeden Fall, das ist auch so ein 90er-Ding, finde ich. Und jetzt ist Diddle aber zurück.
2: So ist es. Es ist tatsächlich jemand auf die Idee gekommen, wir bringen Diddle zurück, neue Produkte wieder auf den Markt seit dieser Woche in Deutschland. Und ich muss schon sagen, ich musste da auch schon gleich mal in den Laden und habe mir dann tatsächlich so einen Bleistift hier gesichert. Und das sieht wirklich eigentlich wie früher aus, kann man fast sagen.
1: Sieht wie früher aus. Wir haben euch auch mal gefragt hier, was haltet denn ihr davon?
3: Ich habe noch Diddle Maus Tesafilm von meiner Einschulung, weil ich wollte ihn immer nicht hernehmen, weil mir das zu schade war. Und jetzt habe ich den bis heute.
4: Diddle Maus. Ich habe wirklich meine allererste Freundin, ich habe mich komplett verliebt. Dann habe ich dir Liebesbriefe geschrieben und habe Diddle Mäuse gemalt.
1: Och. Schau, so ist das, Janni. Also ich muss ja wirklich sagen, ich habe jetzt auch viel gelesen in so Internetgruppen auf Facebook. Da gibt es ja wirklich auch Leute, die sich das gegenseitig kaufen, weil in den Einläden ist das ratzfatz leer.
2: Das stimmt. Ja? Ich habe auch diese Woche geschaut. Das war schon gar nicht so viel da. Ich glaube, das ist auch rationiert, ganz bewusst.
1: Ja, also es ist wirklich spannend, wie dieser Run auf diese Produkte ist.
2: Es geht wieder richtig los eigentlich.
1: Aber ich habe schon auch gelesen, es soll nicht ganz so gut verarbeitet sein wie in den 90ern. Also da wird wohl an der einen oder anderen Stelle auch ein bisschen gespart.
2: Ja, aber ich denke, den Fans, die freuen sich einfach drüber. Ne?
1: Ich glaube auch wirklich, es ist echt verrückt. Also ich versuche es loszuwerden, andere sammeln es, aber es ist auch schön. Mir hat es ja damals als Kind auch Spaß gemacht. Warum nicht auch heute? Ne?
2: Klar.
1: Wie sieht es bei euch aus? Seid ihr auch im Diddle-Sammelfieber? Ist bei euch jetzt auch die Lust auf die Maus mit den viel zu großen Füßen und der Latzhose wieder aus?

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10: Ich bin Moritz Einzel.
11: Das Bundesverfassungsgericht hat sich mit der Frage beschäftigt, ob Gesetzgebungsverfahren eine bestimmte Geschwindigkeit haben müssen. Heute nun das Urteil? Nein, das Grundgesetz macht da keine Vorgaben, so die Vorsitzende Richterin Kaufold.
12: Die Verfassung setzt der Beschleunigung von Gesetzgebungsverfahren eine Grenze, aber nicht im Sinne eines bezifferten Tempolimits.
11: Geklagt hatte ein früherer CDU-Abgeordneter, dem war das parlamentarische Verfahren beim Heizungsgesetz zu schnell gegangen. Mit verstärkten Kontrollen geht die Bundespolizei an diesem Wochenende gegen Kriminalität an Bahnhöfen vor. Im Fokus stehen Bahnhöfe, die immer wieder durch eine erhöhte Zahl von Gewaltdelikten auffallen, hieß es von der Gewerkschaft der Polizei. Bahnhöfe gelten für die Polizei als Kriminalitäts-Hotspots. Es gebe dort viele Waffen- und Gewaltdelikte. Mit ihren Schlussworten hat Bayerns Landtagspräsidentin Aigner die Abgeordneten in die Sommerpause verabschiedet. Dabei verwendete die CSU-Politikerin immer wieder Anspielungen auf die Münchner Olympiabewerbung.
13: Es geht um mehr als Medaillen, es geht um mehr als Gold. Es geht nämlich um den größten Schatz, den wir haben, unsere Freiheit und unsere Demokratie.
11: Die Sommerpause des Bayerischen Landtags dauert bis zum 30. September. Wegen eines großen Waldbrandes an der französischen Atlantikküste bei Bordeaux sind inzwischen fast 20.000 Menschen vorsorglich evakuiert worden. Betroffen seien vor allem Urlauber in zahlreichen Ferienzentren und auf Campingplätzen, hieß es von der zuständigen Präfektur. Von dem Feuer sind inzwischen mehr als 2.000 Hektar Land betroffen. Die Bibliothek des Deutschen Museums in München hat ihr millionstes Buch erworben. Es handle sich um einen seltenen Band aus den 1830er Jahren über französische Kostümgeschichte, berichtet das Museum. Das sei ein besonderer Meilenstein für die laut Mitteilung größte Museumsbibliothek Deutschlands.
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14: Mit Julia Krause. Jedes Jahr bewertet die Bayerische Eisenbahngesellschaft in einem Ranking die Servicequalität in den bayerischen Regionalzügen. Die Netze in der Euroherz-Region schneiden dabei sehr unterschiedlich ab. Die Regionalzüge Ostbayern, die auch zwischen Marktredwitz und Regensburg fahren, landen weit vorne auf Platz 2. Auch der Regionalverkehr Oberfranken schneidet gut ab und belegt Platz 8 im bayernweiten Ranking. Der Expressverkehr Ostbayern, also die Strecke zwischen München und Hof, hat sich im Vergleich zu den Vorjahren deutlich verbessert und ist jetzt zumindest nicht mehr Schlusslicht in Bayern. Sie sind ein Highlight im Sommer und ziehen jedes Jahr viele Gäste aus Politik, Kultur und Gesellschaft nach Oberfranken. Die Bayreuther Festspiele feiern heuer ihr 150-jähriges Bestehen. Am Samstag starten die Richard-Wagner-Festspiele mit Beethovens 9. Symphonie. Auf der Gästeliste stehen unter anderem Bundeskanzler Friedrich Merz und Altkanzlerin Angela Merkel. Auch Bayerns Ministerpräsident Markus Söder hat sich angekündigt. 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
15: Bis in den Abend rein bleibt's

0: Bei uns in Hochfranken beim herbstlich anmutenden windigen Wolkenmix. Nur zwischendurch gibt es mal ein paar Lichtblicke. Das bei höchstens um 17 Grad. Die fühlen sich im Wind noch frischer an. Aber so richtig frisch wird es erst in der Nacht, wenn es zusehends sternklar ist und dann bis gegen morgen auf 6 Grad abkühlt. Tagsüber haben wir dann morgen deutlich mehr Sonnenschein bei etwa 23. Am Samstag bei rund 27 Grad könnte man schon fast als Badewetter bezeichnen. Im Laufe des Sonntags folgen dann schon wieder bei auffrischendem Wind hier und da Schauer bei etwa 26 Grad. Aus der Radio Euroherz Wetterredaktion Christian König.
1: 4:04, der Euroherz-Service. Die schnellsten Verkehrsinfos von hier mit der A93 in Richtung Hof. Zwischen Höchstädt und Schönwald 4 Kilometer Stau. Außerdem B92 Oelsnitzer Landstraße zwischen der Grabenstraße und Riebersreuth. Dichter Verkehr, plant hier bitte 10 Minuten länger ein. Es gibt einige Blitze an diesem Donnerstagnachmittag. Los geht's auf der A9 Richtung Nürnberg. Vor Markt Czorgast mit Abstandsmessung. B2 Münchberg Richtung Hof, eine Abstandsmessung kurz nach dem Ortsausgang Münchberg. In Fattigau wird beidseitig geblitzt in Richtung Schwarzenbach. Dankeschön, Leonie. In Hadermannsgrün an der Bushaltestelle in der 30er-Zone. In Helmbrechts am Ortseingang von Münchberg kommend und Marktredwitz-Leutendorf am Gemeindehaus. Habt ihr noch was entdeckt? Sagt gern Bescheid. 09281 880 880.
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1: Am Donnerstag, und das ist seit 3 Jahren mein Fränkisch-Lerntag. Heute schließen wir die Fränkisch-Vokabeln ab. Das Vokabelheft wird zugemacht. Heute gibt es einen Abschlusstest. Kurz nach 5:30, ihr seid hoffentlich mit dabei. Und vorher schauen wir noch so ein bisschen auf die Highlights der letzten 3 Jahre zurück. Gibt's gleich hier bei mir im Feierabendstarter.
3: Hey.

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1: Ja, seit über 3 Jahren darf ich hier jeden Donnerstag mit euch Fränkisch lernen. Und seitdem sind so viele witzige, verrückte, super nützliche Begriffe und Redewendungen in meinem Vokabelheft gelandet. Und heute geht's in den Abschlusstest. Ne? Ich bin ganz schön aufgeregt und ich hoffe zumindest, dass so ein Großteil, würde ich sagen, Großteil der Vokabeln bei mir hängen geblieben sind. Jan Gebelein ist bei mir. Jan, wir haben schon immer die Tests gemeinsam gemacht.
2: Klar, machen wir heute natürlich auch.

0: gut an.
1: Machen wir heute auch mit dem Abschlusstest. Aber wir schauen uns ja auch mal so ein bisschen die Highlights an der vergangenen 3 Jahre. Und für mich gehört definitiv dazu, dass wir das mal rumgedreht haben.
2: Oh ja.
1: Und
2: wenn ich daran denke, ja. Das war dann mal eine Herausforderung für mich, muss ich ganz ehrlich zugeben.
1: Ja, wir haben nämlich aus Frau Großmann lernt Fränkisch, Herr Gebelein lernt Gersch gemacht. Mhm. Ich habe auch ein paar Highlights rausgesucht. Devenster.
2: Devenster, was ist das? Für mich klingt es wie Fenster.
1: Ja, ja. Devenster, das sind die Kinder. Wanstrammeln.
2: Wanstrammeln. Er hatte, ach, Wanst könnte der Bauch
1: ja,
2: sein.
1: Ja, das sind Bauchschmerzen. Wanstrammeln, mhm. Genau. Eine Hudelei, es ist so ein, also ein bisschen ein Chaos.
2: Hm, also mich erinnert es auch ein bisschen an Hudeln. Kannst
1: ja,
2: du dich vielleicht auch
1: ja,
2: noch
1: genau,
2: erinnern?
1: Ja, genau. Hm? Und das Gebärmel ist sowas ähnliches wie es Geningel. Und das
2: was ist
1: eben.
2: Das jetzt?
1: Und ah, hatte ich auch noch nicht. Genenger oder das Geningel oder das Gebärmel. Also, das ist alles so dieses Rumgeweine, Rumgeheule,
2: ach so, okay,
1: ungeduldig
2: nee,
1: sein.
2: Das wäre ich jetzt nicht drauf gekommen.
1: Ja,
2: nee.
1: Also, es ist schon.
2: Puh. Also, man merkt also auch auf jeden Fall die Unterschiede.
1: Ja.
2: Und ich fand es jetzt auch mal spannend, auch mal so ein bisschen in deine Heimat einzutauchen. Ja, aber ganz schön. Schwierig für jemanden, der es nicht kennt, ne?
1: Ja, ja, ja, ja. So ging es mir jetzt auch die letzten Jahre. Ich hoffe wirklich, dass ich das heute gut packe. Also ich habe vorhin schon mal drüber nachgedacht, was so vor 3 Jahren da so im Vokabelheft gelandet ist.
2: Oh. Ganz schön viel. Wir werden dann mal reinschauen.
1: Es ist viel.
2: Aber du hast dich ja bislang auch immer gut geschlagen, muss
1: ja,
2: ich sagen.
1: Ja, und ich hoffe einfach, das wird heute auch so. Ja, ihr seid mit dabei. Kurz nach 5:30 heute die große Abschlussprüfung. Fränkisch hier im Feierabendstarter.
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0: Das ist der Feierabendstarter hier bei Radio Euroherz. Schön, dass ihr mit dabei seid. Schönen Donnerstagnachmittag. Und ihr freut euch sicher genauso wie wir auf das Hofer Volksfest. Es zählt zu den größten seiner Art weit und breit. Und es ist einfach nicht wegzudenken aus der Stadt. Es ist Tradition mit vielen Fahrgeschäften, mit Festzelt, mit Musik, mit leckerem Essen und tausenden Besuchern auf dem Gelände zwischen Neilerstraße und Ernst-Reuter-Straße. Und ein besonderer Höhepunkt, der steht auch am kommenden Mittwoch an, beim Tag der Vereine. Da gehört das Festzelt am Abend ganz den Vereinen aus Hof und dem Hofer Land. Also egal ob Sport, Musik, Schützen, Feuerwehr, Brauchtums- oder sozialer Verein. Und die Idee dazu kommt unter anderem von Red Roaster-Chef Siegfried Penker, der die Aktion gemeinsam mit Partnern ins Leben gerufen hat.
1: Den Tag der Vereine haben wir letztes Jahr, die Brauerei Meinl und wir zusammen, der Red Roaster, wir haben den immer ins Leben gerufen, weil wir gesagt haben, wir müssen an dem Mittwoch noch was tun, weil da gibt es eigentlich keinen Thementag. Und heuer haben wir das noch ein wenig erweitert mit der Brauerei Schattel und haben gesagt, okay, gut, wir machen jetzt ähnlich wie letztes Jahr, also 100 Liter Bier und 100 Paar Bratwürste für die Gruppe, die am stärksten hier ist.
0: Ja, das heißt, mitmachen lohnt sich, denn ausgezeichnet werden die Vereine mit den meisten reservierten Tischen für den 29. Juli. Bei Gleichstand entscheidet dann das Los vor Ort.
1: Dann haben wir für den zweiten Platz 50 Liter Bier und für den dritten Platz haben wir dann 30 Liter Bier. Und ich finde, das ist eine feine Geschichte. Man kann also praktisch hier bei uns auf dem Volksfest kann man praktisch seine nächste Grillparty für den Verein gewinnen.
0: Ja, das klingt doch gut, ne? Und wichtig für alle, die jetzt noch sagen, hey, haben wir Bock drauf, das könnten wir auch gewinnen, das Ding. Anmeldeschluss ist schon heute. Also nochmal Gas geben und euch jetzt schon ein schönes Volksfest. 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
6: Mit Julia Krause. Mit einer Sonderabgabe auf zuckerhaltige Lebensmittel und Getränke will die Bundesregierung künftig den Zuckerkonsum der Bevölkerung senken. In einem offenen Brief wenden sich mehr als 300 Unternehmen der deutschen Getränkewirtschaft dagegen. Sie kritisieren, dass so eine Zuckersteuer vor allem mittelständische Betriebe und Verbraucher zusätzlich belasten würde. Die Unternehmen verweisen auf ohnehin hohe Energie-, Verpackungs- und Personalkosten. Die Forderung, die Bundesregierung soll auf neue Belastungen verzichten und den Betrieben Planungssicherheit geben. Den offenen Brief haben auch Unternehmen aus der Euroherz-Region unterzeichnet. Dazu gehören AWK Verschlüsse und die Brauerei Nothaft aus Marktredwitz, die Meinelbräu aus Hof und das Kohlensäurewerk Hölle Dr. Fritz Wiede aus Naila. Nach der Hitzewelle im Juni konnten wir in den vergangenen Wochen wieder durchschnaufen in der Region. Heute starten aber die sogenannten Hundstage und damit die nächste Hitzeperiode im Sommer. In der Region könnten wir zunächst glimpflich davonkommen, so die Einschätzung von Euroherz-Wetterexperte Christian König.
7: Es gibt eine allgemeine Definition, ein heißer Tag ist, wenn es die 30 Grad Marke überschreitet. Und das könnte zumindest am Samstag klappen, kommt drauf an, wo man genau dann die Temperaturen misst. Aber einen Tag wird es dann mal wieder richtig hochsommerlich. Danach wird es aber wahrscheinlich schon wieder Sonntag, Montag ein paar Schauer und Gewitter geben. Dann gehen die Temperaturen ein bisschen zurück.
6: Die Hundstage haben übrigens nichts mit dem Tier zu tun, sondern mit dem Sternbild großer Hund. Das ist während der Hundstage vom 23. Juli bis zum 23. August besonders deutlich am Himmel zu sehen. Seit gut 4 Monaten läuft im Porzellanikon in Selb die Sonderausstellung Tatort Porzellanikon, ein Krimi in Selb. Dabei müssen Besucher einen fiktiven Kriminalfall rund um Selb und das Porzellanikon aufklären. Das Museum möchte mit der Ausstellung aber auch gesellschaftliche Themen in den Mittelpunkt rücken, wie zum Beispiel Drogenkriminalität und Prävention. Dazu hat das Porzellanikon Jugendcoach Simon Batter eingeladen. Er hat in seiner Jugend selbst Erfahrungen mit Gewalt und Kriminalität gemacht. Jetzt möchte Simon Batter junge Menschen über die Folgen von Gewalt und Drogen aufklären und ihnen Wege für einen Neuanfang aufzeigen. Der Vortrag Einmal Sackgasse und zurück startet um 19 Uhr im Porzellanikon in Selb. Der Eintritt ist frei.
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6: Das Bundesverfassungsgericht hat sich mit der Frage beschäftigt, ob Gesetzgebungsverfahren eine bestimmte Geschwindigkeit haben müssen. Heute nun das Urteil, nein, das Grundgesetz macht da keine Vorgaben, so die Vorsitzende Richterin Kaufhold. Mit verstärkten Kontrollen geht die Bundespolizei an diesem Wochenende gegen Kriminalität an Bahnhöfen vor. Im Fokus stehen Bahnhöfe, die immer wieder durch eine erhöhte Zahl von Gewaltdelikten auffallen, heißt es von der Gewerkschaft der Polizei. 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
7: Herbstlich ist es bis in den Abend rein in Hof.

0: Wolken mit windigen Wolkenmix. Ein paar Lücken sind dabei, aber das bei höchstens 17 Grad. Und in der Nacht, wenn es zusehends sternklar wird, kühlt es erst richtig ab. Auf Frühwerte um 6 Grad. Morgen kriegen wir als Entschädigung deutlich mehr Sonne geboten bei 23 und am Samstag immerhin sogar bei rund 27 Grad. Am Sonntag fangen wir zwar mit Sonne an, aber dann wird es windiger und zum Nachmittag nimmt das Schauerrisiko zu bei etwa 26 Grad. Aus der Radio Euroherz Wetterredaktion Christian Kühn.
1: Dankeschön, Christian. Wir checken die Straßen mit dem Euroherz Service. Es geht auf die A9 Richtung Berlin zwischen Bindlacher Berg und Bad Berneck-Himmelkron. 1 Kilometer Stau. Und A93 Richtung Hof zwischen Höchstädt und Selbnord. Hier sind es 4 Kilometer Stau. Plant da bitte mit ungefähr einer Viertelstunde länger. Schauen wir noch auf die Blitzer. Es sind noch 2 übrig geblieben. In Fattigau wird beidseitig geblitzt und in Marktredwitz Leutendorf am Gemeindehaus. Wenn ihr noch was seht, sagt gern Bescheid. 09281 880 880. Danke euch.
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0: der Feierabendstarter bei Radio Euroherz. Heute habe ich den dicken Pulli an. Mir ist einfach zu kalt. Die letzten Tage war es auch sehr grau, sehr kühl. Das ändert sich aber wahrscheinlich auch bald wieder, denn über 40 Grad in Spanien und auch bei uns werden Hitzewellen jetzt immer häufiger. Wir schauen darauf, wie wir unsere Städte, unsere Häuser und unseren Alltag auch besser auf solche heißen Sommer vorbereiten können. Radio Euroherz-Reporterin Anja Troll.
1: Fast 40 Grad Ende Juni. Solche Temperaturen gab es früher bei uns nur selten. Inzwischen erleben wir auch in Oberfranken immer häufiger heiße Tage und Hitzewellen. Meteorologe Thomas Foken beobachtet diese Entwicklung schon seit Jahren.
2: Bei den heißen Tagen haben wir also einen Zuwachs von etwa 5 auf jetzt bis zu 20 heißen Tagen im Jahr. Und dann gibt es noch die extrem heißen Tage, die über 35 Grad sind. Die gab es 1960 gar nicht. Und da haben wir jetzt so um die 5 pro Jahr.
1: Die Folgen spüren wir längst im Alltag. Vor allem dann, wenn Wohnungen nachts kaum noch abkühlen oder die Hitze tagelang anhält. Warum das auch unsere Gesundheit belastet, erklärt Professor Philipp Sprengholz, Gesundheitspsychologe von der Universität Bamberg.
3: Wir reagieren langsamer, wir können Informationen nicht mehr so gut verarbeiten, dass zum Beispiel die Aggressionsneigung nach oben geht. Wir sind schneller frustriert, sind vielleicht auch eher gestresst, haben eine höhere innere Unruhe.
1: Damit wir auch in Zukunft gut mit der Hitze leben können, müssen sich unsere Städte weiterentwickeln. Professor Mario Twirtkovic von der Hochschule Coburg forscht zur klimaangepassten Stadtentwicklung.
4: Stadtbäume sind ein großes Thema. Sie reduzieren Hitze durch Verschattung, Gründächer auf den Gebäuden, dann natürlich Flächenentsiegel. Insbesondere ist Wasser einer der großen

0: Gewinner.
1: Und auch beim Wohnen gibt es Lösungen. Oft lohnt sich sogar der Blick auf bewährte Bauweisen. Warum, erklärt Professor Benedikt Buchmüller von der Hochschule Coburg. Sein Lehr- und Forschungsgebiet sind Bauerhalt und traditionelle Werktechniken.
2: Aus Sicht von traditionellen Gebäuden ist häufig so, dass diese Öffnungen der Gebäude relativ klein gehalten wurden. Das hat aber auch den Vorteil, dass weniger Hitzeeintrag ist. Und Lehm ist gerade der prädestinierte Baustoff, der das Raumklima stark beeinflusst.
1: Hitze wird auch in Zukunft ein Teil unseres Sommers sein. Entscheidend ist deshalb nicht nur, wie heiß es wird, sondern wie gut wir unsere Städte, unsere Häuser und damit auch unseren Alltag darauf vorbereiten.

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5: Ich bin Moritz Einzel. Bei einer Geiselnahme in einer Regensburger Bankfiliale ist ein Mensch lebensbedrohlich verletzt worden. Der mutmaßlich männliche Täter sei wohl mit einem Messer bewaffnet, sagte eine Polizeisprecherin. Er befindet sich mit mehreren Geiseln in der Bank. Ein Großaufgebot mit Spezialkräften und einem Hubschrauber ist vor Ort. Das verletzte Opfer habe ins Krankenhaus gebracht werden können, hieß es. Die Hintergründe der Tat sind noch unklar. Die Region an der französischen Atlantikküste bei Bordeaux ist bei deutschen Urlaubern sehr beliebt. Nun wüten dort aber heftige Waldbrände. Rund 20.000 Menschen wurden bereits vorsorglich von Ferienanlagen und Campingplätzen in Sicherheit gebracht, heißt es von den Behörden. Auch 1.000 Anwohner mussten ihre Häuser verlassen. Inzwischen brennt es auf mehr als 2.000 Hektar Fläche. Der Bayerische Landtag hat sich in die Sommerpause verabschiedet. Vor dem Hintergrund der Münchner Olympia-Bewerbung machte Landtagspräsidentin Aigner in ihren Schlussworten einige Anspielungen.
6: Ruhen Sie sich aus, aber nicht zu sehr. Bleiben Sie in Form, weil auch die Demokratie ist ein Muskel, der immer wieder trainiert werden muss. Und in diesem Sinne bleiben wir fit, bleiben wir wachsam und bleiben wir olympisch.
5: Am 26. September entscheidet der DOSB über den deutschen Olympiabewerber. Am 30. September kommt der Landtag zu seiner nächsten Sitzung zusammen. Gesetzgebungsverfahren in Deutschland bekommen kein Tempolimit. Das Bundesverfassungsgericht hat die Klage eines früheren CDU-Abgeordneten verworfen, dem das Verfahren beim Heizungsgesetz zu schnell gegangen war. Die Vorsitzende Richterin Kaufold sagte:
7: Allgemeine Aussagen zur zulässigen Dauer von Gesetzgebungsverfahren lassen sich dem Grundgesetz nicht entnehmen.
5: Bei der Verhandlung ging es nicht inhaltlich um das Heizungsgesetz. Der Kassenbon soll digital werden. Ein Gesetzentwurf des Finanzministeriums sieht vor, dass ab 2028 kein Papierbeleg mehr ausgedruckt werden muss. Stattdessen soll ein QR-Code auf dem Kassenbildschirm reichen. Wer trotzdem einen Papierbon will, kann das weiterhin verlangen.
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8: Mit Julia Krause. In diesen Tagen wird immer wieder über die geplante Zuckersteuer der Bundesregierung auf Lebensmittel und Getränke diskutiert. In einem offenen Brief wenden sich über 300 Unternehmen der deutschen Getränkewirtschaft gegen die geplante Sonderabgabe, darunter auch Brauereien, Glasflaschenanbieter und Verpackungsunternehmen aus der Euroherz-Region. Sie kritisieren, dass eine Zuckersteuer vor allem mittelständische Betriebe und auch Verbraucher zusätzlich belasten würde. Statt neuer Belastungen fordern die Getränkebetriebe Planungssicherheit von der Bundesregierung. Anfang des Monats ist ein Junge in Plauen mit seinem Roller bei einem schweren Unfall unter einem Auto eingeklemmt worden. Die Feuerwehr hat ihn damals mit Hebekissen und hydraulischem Gerät befreit. Mittlerweile geht's dem 11-jährigen Elias wieder gut. Bei einem Besuch in der Feuerwache hat er sich jetzt bei seinen Rettern bedankt. Für die Kameraden gab's ein kleines Geschenk. Elias durfte sich dann auch noch die Einsatzfahrzeuge genauer anschauen. 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
9: Bis in den Abend rein bleibt es bei uns in Hochfranken beim herbstlich anmutenden windigen Wolkenmix. Nur zwischendurch gibt es mal ein paar Lichtblicke. Das bei höchstens um 17 Grad. Die fühlen sich im Wind noch frischer an. Aber so richtig frisch wird es erst in der Nacht, wenn es zusehends sternklar ist und dann bis gegen morgen auf 6 Grad abkühlt. Tagsüber haben wir dann morgen deutlich mehr Sonnenschein bei etwa 23. Am Samstag bei rund 27 Grad könnte man schon fast als Badewetter bezeichnen. Im Laufe des Sonntags folgen dann schon wieder bei auffrischendem Wind hier und da Schauer bei etwa 26 Grad.

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1: 4:05 der Euroherz-Service. Die schnellsten Verkehrsinfos von hier mit der A9 Richtung Berlin. Zwischen Bad Lobenstein und Schleiz bitte aufpassen, hier liegen Kanthölzer auf der Fahrbahn. A9 Richtung Berlin zwischen Bindlacher Berg und Bad Berneck-Himmelkron, 1 Kilometer Stau. Und auf der A93 Richtung Hof zwischen Höchstädt und Selbnord, 3 Kilometer Stau. Hier braucht ihr in etwa eine Viertelstunde länger. Geblitzt wird Issigau Richtung Berg auf Höhe Reitzenstein. Vielen lieben Dank fürs Melden. Und in Marktredwitz-Leutendorf am Gemeindehaus. Habt ihr noch was entdeckt? Sagt gern Bescheid. 09281 880 880.
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1: Am Donnerstag, und der Donnerstag gehört dem Fränkischunterricht hier bei Radio Euroherz im Feierabendstarter. Heute, last times, letzte Mal, wir schließen das Kapitel Fränkisch und damit geht's für mich kurz nach 5:30 zum Fränkisch-Abschlusstest. Ich bin schon echt aufgeregt. Ich hoffe aber, ihr drückt mir die Daumen und seid mit dabei. Hier im Feierabendstarter. Mit der besten Playlist für die Region gibt's jetzt mit Teddy Swims und Tom Petty. Hey.

0: 17.13 Uhr, das ist der Donnerstagnachmittag mit dem Feierabendstarter. Und wir schauen mal auf die letzten Tage zurück. Die waren auf jeden Fall sehr, sehr kühl, sehr grau. Ja, alles nur nicht so sommerlich. Das ändert sich mit Blick aufs Wochenende und rund 30 Grad. Wieder ein krasser Umschwung. Heute beginnen ja auch die Hundstage und die dauern jetzt rund 4 Wochen. Wetterkönig Christian König, was bedeutet das eigentlich mit den Hundstagen genau?
1: Tja, im Gegensatz zur unausrottbaren Meinung, dass die Hundstage irgendwas mit den armen Hunden zu tun haben, die elendiglich schwitzen müssen. Nein, das geht auf astronomische Dinge zurück, weil nämlich schon die alten Griechen, Ägypter und Araber vor mehreren tausend Jahren festgestellt haben, als sie die Sternbilder am Himmel genauer untersucht haben, dass es da eines gibt, was ein bisschen ausschaut wie ein Hund. Mhm. Und das nennt man das Sternbild des großen Hundes. Das sieht man am Firmament, gerade eben jetzt zwischen dem 23. Juli und 23. August. Besonders gut.
0: Okay.
1: Und es ist ein besonders heller Stern drin. Das ist Sirius. Der wird auch Hundsstern genannt. Und darauf geht es zurück, dass man dann von den Hundstagen spricht. Zugleich hat man aber auch durch die Überlieferungen aus dem Mittelalter heraus bei uns häufig genau in dieser Zeit die höchsten Temperaturen, also die größte Hitze, erlebt. Nicht immer.

0: immer, aber doch immer wieder mal und hat es vermeintlich eben mit dem Sternbild in Verbindung gebracht und daraus ist der Begriff Hundstage entstanden.
1: Ah, okay, also es hat was mit dem Sternbild zu tun, aber auch Hitze, Christian, du sagst es gerade, fürs Wochenende sind schon mal so 30 Grad, vorgemerkt auf der Wetter-App. Wie sieht's denn jetzt dann im August aus? Kommt da jetzt nochmal so eine Hitzewelle auf uns zu?
0: Ja, die Voraussetzungen dafür sind gegeben. Mittelfristige Modelle, die weit über 10 Tage hinausrechnen, die rechnen auch teilweise in Deutschland in der ersten Augustwoche wieder 40 Grad und mehr. Da könnten sogar nochmal die Allzeitrekorde purzeln. Ob das auch bei uns ankommt, das steht buchstäblich noch in den Sternen. Aber die große Hitze lauert ja ständig im Mittelmeerraum. Da ist es seit Wochen ja im Landesinneren von Spanien und Italien 40 Grad und mehr. Das ist schier unerträglich. Und wenn mehr südlicher Wind auf uns zukommen sollte, um ein Hoch herum, dann sind wir nochmal richtig fällig. Es ist durchaus wahrscheinlich.
1: Okay, das heißt, Ventilatoren und die Kühlmatten für die Tiere könnten so langsam wieder rausgeräumt werden. Vielen lieben Dank, Christian, und damit euch heute noch einen schönen Donnerstag.

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1: 23. Juli 2007. Fergie ist mit Big Girls Don't Cry neu in den Charts. Anfang der 2000er ist Fergie das Gesicht der Black Eyed Peas. Und die sind laut, schrill und vor allem erfolgreich.

diesen Hits sind die Black Eyed Peas zur Legende geworden. Aber Fergie möchte mehr sein als nur die Frontfrau der Partyband. Sie möchte auch eine andere Seite an sich zeigen. Die verletzliche, emotionale Frau sein, die sie auch ist. Nicht nur die Partymaus, die in knappen Outfits über die Bühne hüpft. Sie fängt an, an ihrem eigenen Album zu arbeiten. Tauscht den Elektrosound gegen die Akustikgitarre und schreibt einen Song über Trennung, übers Loslassen und das Erwachsenwerden als Frau. Und beweist so der ganzen Welt und vor allem wahrscheinlich auch ein bisschen sich selbst, sie kann mehr, als sie bei den Black Eyed Peas zeigt. Sie kann Gefühl, Tiefe und Ehrlichkeit.

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10: Mit Julia Krause. Wie sauber sind die Züge? Wie gut sind sie ausgestattet und wie komfortabel ist das Reisen mit der Bahn? Das schaut sich die Bayerische Eisenbahngesellschaft jedes Jahr in ihrem Service-Qualitäts-Ranking an. Im vergangenen Jahr ist die Service-Qualität in den bayerischen Regionalzügen insgesamt stabil geblieben. Mehr von Euroherz-Reporter Jan Gebelein.
11: Die Regionalverkehrsnetze werden auf einer Skala von minus 100 bis plus 100 Punkten bewertet. Die Netze in der Euroherz-Region schneiden bei der Servicequalität sehr unterschiedlich ab. Weit vorne, nämlich auf Platz 2, landen die Regionalzüge Ostbayern, die unter anderem zwischen Marktredwitz und Regensburg unterwegs sind. Der Regionalverkehr Oberfranken konnte seine Servicequalität steigern und liegt mit knapp 49 Punkten auf Platz 8. Der Expressverkehr Ostbayern, also die Strecke zwischen München und Hof, hat in den vergangenen Jahren immer sehr schlecht abgeschnitten. 2025 hat sich die Lage aber deutlich verbessert. Das Netz kommt auf gut minus 3,3 Punkte. Das sind fast 27 mehr als im Vorjahr. Damit liegt die Verbindung zumindest nicht mehr auf dem letzten Platz in Bayern.
10: Das Vogtland in unserem sächsischen Sendegebiet genießt bereits die Sommerferien. An den Schulen und Bildungseinrichtungen ist es aber trotzdem nicht ruhig. Der Vogtlandkreis bringt während der Ferien die Gebäude auf Vordermann. So gibt's einiges an Berufsschulen zu tun. In Oelsnitz laufen Arbeiten an der Elektrik, in Plauen geht's an die Außentreppen und Bodenbeläge und in Reichenbach an die Reparatur einer gesperrten Eingangstreppe. Dazu kommen die üblichen Grundreinigungen an allen Schulen im Sommer. Insgesamt nimmt der Vogtlandkreis dafür über 900.000 Euro in die Hand. In Wunsiedel haben junge Ausnahmetalente der Luisenburg-Festspiele jetzt wieder Nachwuchspreise bekommen. Die gibt es für Künstler unter 30 Jahren. Mit Schauspielerin und Sängerin Tanja Beutenmüller ist erstmals seit der Verleihung der Nachwuchspreise eine Künstlerin zum zweiten Mal ausgezeichnet worden. Überzeugt hat sie in ihrer Rolle als Bärbel, der Nichte von Meister Eder im Stück Meister Eder und sein Pumuckl. Beutenmüller hat den Nachwuchspreis der Sparkasse Hochfranken erhalten. Der Nachwuchspreis der Stadt Wunsiedel ging an Bernadette Leopold für ihre ausdrucksstarke Darstellung in Der Da Vinci Code Sakrileg. Sergej Giesbrecht und Miriam Dostal vom Bühnenbildteam haben den Extra-Applauspreis von der Gesellschaft der Freunde Luisenburg-Festspiele erhalten. Sie haben das Bühnenbild von Der Da Vinci Code Sakrileg entwickelt.
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10: Bei einer Geiselnahme in einer Regensburger Bankfiliale ist ein Mensch gestorben. Der mutmaßlich männliche Täter sei wohl mit einem Messer bewaffnet, sagte eine Polizeisprecherin. Er befinde sich noch immer gemeinsam mit weiteren Menschen in dem Gebäude, heißt es. 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
12: Herbstlich ist es bis in den

0: Abend rein in Hochfranken mit windigen Wolkenmix. Ein paar Lücken sind dabei, aber das bei höchstens 17 Grad. Und in der Nacht, wenn es zusehends sternklar wird, kühlt es erst richtig ab auf Frühwerte um 6 Grad. Morgen kriegen wir als Entschädigung deutlich mehr Sonne geboten bei 23 und am Samstag immerhin sogar bei rund 27 Grad. Am Sonntag fangen wir zwar mit Sonne an, aber dann wird es windiger und zum Nachmittag nimmt das Schauerrisiko zu bei etwa 26 Grad. 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
1: Der Euroherz-Service um 6:04 mit der A9 Richtung Berlin zwischen Bindlacher Berg und Bad Benneck-Himmelkron. Momentan dichter Verkehr plus 5 Minuten. Plant ihr hier bitte mehr ein. Ansonsten keine Staus oder Störungen bekannt. Dafür noch 2 Blitzer. In Issigau Richtung Berg wird auf Höhe Reitzenstein beidseitig geblitzt. Und in Marktredwitz-Leutendorf am Gemeindehaus. Habt ihr noch was entdeckt? Sagt gern Bescheid. 09 281 880 880. Einfach anrufen oder eine WhatsApp da lassen. Danke euch.
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1: Ja, und das seit über 3 Jahren. Jeden Donnerstag gemeinsam mit euch, mit eurer Hilfe. Es ist echt Wahnsinn, was in den letzten Jahren da zusammengekommen ist. Wie ihr mitgefiebert habt. Was für witzige Sachen ihr einfach auch mir beigebracht habt. Heute schließen wir das Fränkisch-Kapitel. Und das heißt, bei so einem Unterricht fehlt am Ende natürlich, wie in der Schule, auch noch ein Abschlusstest. Jan Gebelein ist bei mir.
2: Ja, das machen wir jetzt.
1: Jan, wir haben zwischendurch ja auch immer mal wieder getestet, ob ich mir Sachen gemerkt habe. Eine kleine Zwischentest heute, aber große Abschlussprüfung. Und ich glaube, das sind wirklich viele Wörter und Redewendungen dazugekommen, ne?
2: Ja, es ist unglaublich. Wenn ich mal in dein Vokabelheft schaue, 125 Wörter roundabout sind zusammengekommen.
1: Krass.
2: Also da kann man ja auch mal großes Danke sagen an die vielen Vorschläge.
1: Absolut. Also wirklich danke an jeden Einzelnen von euch, die hier mir ganz fleißig ihre Wörter, Begriffe, Redewendungen beigebracht haben. Auch noch so von den Großeltern mitgenommen. Mhm. Das, was sie den Kindern jetzt auch erzählen, was ich im Alltag gut gebrauchen kann. Witzige Sachen, also...
2: Und das Schöne ist, ich habe das auch festgestellt, du hast auch oft, gerade wenn du hier unterwegs bist, schon immer mal wieder auch Fränkisch gesprochen. Ne?
1: Voll. Also ich habe mir wirklich so ein paar Sachen habe ich so adaptiert. Das Gersch ist so ein bisschen weggerutscht. Dafür ist das Fränkisch jetzt eher in den Alltag eingezogen. Was halt, ja, kommt ja auch so, ne? Wenn man lang genug da lebt, ja.
2: Und das wollen wir jetzt testen.
1: Ich bin gespannt.
2: Also ich habe ein paar Begriffe rausgesucht und auch welche, die du vielleicht auch im Alltag gebrauchen kannst.
1: Mhm.
2: Vielleicht erinnerst du dich, starten wir gleich mit einem Wort, das kann man jetzt nicht direkt übersetzen, aber es kommt so zum Einsatz, wenn ich sage, vielleicht oder womöglich, dann könnte es sein...
1: Warte, ich habe das doch letztens gerade noch gehört. Ach, es beginnt mit A, oder?
2: Ja, mit würde ich sogar sagen eher.
1: Ament?
2: Ach. Genau, das war gesucht. Sehr gut schon
1: krass,
2: mal.
1: Ne?
2: Und wenn du jetzt wahnsinnig erstaunt bist von dem, was dir jemand erzählt, was würdest du dann darauf sagen?
1: Jan, da hast du jetzt aber
2: Überleg
1: die kniffligen
2: mal.
1: Sachen raus.
2: Ja, aber das kommt schon öfter vor.
1: Das kommt schon öfter vor, wenn ich erstaunt bin.
2: Hm.
1: Ah, ich komme nicht drauf.
2: Wenn jemand viel spricht vielleicht auch.
1: Ja, du alter Warf. Alter Warfen. Ah.
2: Genau.
1: Ja.
2: Alter Warf. Wenn ich so ganz erstaunlich bin. Überleg auch mal, wenn es so geht, wenn es mal wieder ganz stressig ist und schnell geht, man sagt dann ja bloß jetzt nicht zu schnell, eins nach dem anderen, richtig.

0: Mithudeln.
1: Mm, wusste ich doch, da schön. Bist du dabei. Dann etwas, was man auch oft hört, wenn man sagen will, letztes Jahr.
0: Ach, heuer ist ja dieses genau. Jahr. Was war denn
1: und
0: jetzt
1: was
0: letztes
1: ist der
0: Jahr? Das ist wirklich knifflig, denn das habe ich mir nicht gemerkt. Das war aber auch eines der Begriffe, die hier gar nicht so bekannt waren in der
1: Stimmt.
0: Redaktion. Ne? Also Jan, da muss ich jetzt leider passen.
1: Das ist auch nicht so schlimm, aber du wirst es wahrscheinlich nie mehr vergessen. Pferden.
0: Pferden.
1: Es ist auch schwierig, weil es halt so ein ja. Begriff ist, den es ja, ja eigentlich ja. so gar nicht gibt.
0: Nicht ganz so geläufig.
1: Aber
0: ne?
1: halt im Fränkischen. Und noch ein was, das fandest du sehr witzig, ist auch noch gar nicht so lange her, wenn jemand seine Neugier stillen will. Was sagt man denn dann?
0: Die Hundsfotzeneinnehmer. Boah, krass, ja. Also ja. Pferden, gut, jetzt werde ich es vermutlich nie wieder vergessen. Aber
1: Richtig.
0: Es sind ja also von
1: also
0: 125
1: finde,
0: Vokabeln.
1: Von so vielen
0: ne?
1: Wörtern, da kann schon mal was drin sein. Und wenn ich jetzt das Ergebnis quasi, deine Beurteilung dir geben würde, dann würde der Franke sagen, passt schon.
0: Ach, und das ist das schönste Kompliment, das man am Ende so eines Fränkischunterrichts auch hier in Oberfranken bekommen kann.
1: Ja.
0: Dankeschön, Jan, und vielen lieben Dank nochmal an alle von euch, die fleißig mitgefiebert haben. Damit schließt sich jetzt mein Fränkisch-Vokabelheft und ich denke, so einen großen Teil davon habe ich mir jetzt auch gemerkt. Euch einen schönen Donnerstagnachmittag jetzt mit den Sugar Babes und Overload.

Es war ein richtig schöner Donnerstagnachmittag und damit wünsche ich euch jetzt auch einen wunderschönen Feierabend. Genießt die Zeit und wir hören uns dann morgen nochmal ab 15 Uhr hier im Feierabendstarter. Bis dahin, ciao!

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1: Ich bin Oliver Urbanke. Nach einem tödlichen Raubüberfall in einer Regensburger Bankfiliale konnten zwei Personen von Einsatzkräften aus dem Gebäude geholt werden, die laut Polizei augenscheinlich wohlbehalten sind. Ein Mann, der bei dem Überfall lebensgefährlich verletzt worden war, ist mittlerweile allerdings im Krankenhaus verstorben. Die Polizei geht bei dem Tatverdächtigen von einem Einzeltäter aus und ist weiter mit Spezialkräften vor Ort im Einsatz. Der Kassenbon soll digital werden. Ein Gesetzesentwurf vom Finanzministerium sieht vor, dass ab 2028 kein Papierbeleg mehr ausgedruckt werden muss. Stattdessen soll ein QR-Code auf dem Kassenbildschirm reichen. Wer trotzdem ein Papierbon haben will, kann den weiterhin verlangen. Außerdem sollen Unternehmen mit mehr als 100.000 Euro Jahresumsatz ab 2028 eine elektronische Registrierkasse haben müssen. Steuerbetrug soll so schwerer werden. Die Region an der französischen Atlantikküste bei Bordeaux ist bei deutschen Urlauberinnen und Urlaubern sehr beliebt. Nun wüten dort aber heftige Waldbrände. Inzwischen brennt es auf 2000 Hektar Fläche. Michael Evers berichtet aus Frankreich.
2: Der Brand ist noch immer nicht unter Kontrolle und die Feuerwehr kämpft mit einem Großaufgebot gegen ein Wiederaufflammen des Feuers an verschiedenen Stellen, hieß es von den Behörden vorhin. Immerhin habe der Brand sich aber nicht in andere Bereiche verlagert. Tausende evakuierte Urlauber, darunter auch etliche Deutsche, warten unterdessen in Ausweichquartieren darauf, wie es mit ihrem Urlaub weitergeht. Klarheit gibt es noch nicht.
1: Mehr als 7% der Vollzeitbeschäftigten in Deutschland arbeiten überlang, also 49 Stunden pro Woche oder mehr. Besonders betroffen sind laut Statistik Bundesamt Selbstständige mit Angestellten. Fast die Hälfte von ihnen arbeitet so viel. Auffällig ist auch, Ältere arbeiten deutlich länger als Jüngere und Führungskräfte sind nach wie vor überwiegend männlich. Mit den Schlussworten von Landtagspräsidentin Aigner hat sich der Bayerische Landtag in die sitzungsfreie Sommerpause verabschiedet. Aigner spielte in ihrer Rede immer wieder auf die Olympiabewerbung der Stadt München an. Am 26. September will der Deutsche Olympische Sportbund entscheiden, welcher Standort ins internationale Rennen geht. Am 30. September kommt dann der Bayerische Landtag wieder zusammen.
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3: Mit Julia Krause. Jedes Jahr bewertet die Bayerische Eisenbahngesellschaft in einem Ranking die Servicequalität in den bayerischen Regionalzügen. Die Netze in der Euroherz-Region schneiden dabei sehr unterschiedlich ab. Die Regionalzüge Ostbayern, die auch zwischen Marktredwitz und Regensburg fahren, landen weit vorne auf Platz 2. Auch der Regionalverkehr Oberfranken schneidet gut ab und belegt Platz 8 im bayernweiten Ranking. Der Expressverkehr Ostbayern, also die Strecke zwischen München und Hof, hat sich im Vergleich zu den Vorjahren deutlich verbessert und ist jetzt zumindest nicht mehr Schlusslicht in Bayern. Während die Schüler in unserem bayerischen Sendegebiet noch eine Woche in die Schule müssen, laufen in unserem Sendegebiet im Vogtland schon die Sommerferien. Die nutzt der Landkreis, um einige Schulgebäude auf Vordermann zu bringen. Vor allem an den Berufsschulen in Oelsnitz, Plauen und Reichenbach gibt's einiges zu tun. Insgesamt nimmt der Vogtlandkreis über 900.000 Euro für die Arbeiten in die Hand. 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
4: Das Wetter für die Region ziemlich frisch jetzt am Abend, 15 bis 18 Grad und dazu teilweise auch noch Wind und viele Wolken. In der Nacht kühlt es dann richtig runter, zwar sternenklar, dafür aber nur noch so um die 6 Grad. Morgen dann wieder deutlich mehr Sonne tagsüber, es wird auch wieder wärmer bis 24 Grad und dann am Samstag ganz tolles Badewetter, teilweise bis zu 30 Grad. Am Sonntag wieder durchwachsener mit Wind, Wolken und vereinzelt auch Regen. Die Temperaturen bleiben aber angenehm bei 25 bis 28 Grad. Der Euroherz Verkehrsservice. Schönen Abend auf die Straßen. Wir schauen auf die A9 Richtung Berlin. Zwischen dem Bindlacher Berg und Bad Benneck-Himmelkron 1 Kilometer Stau. Ihr verliert zwischen 5 und 10 Minuten. Die B92 Gera Richtung Schönberg zwischen Schöpsdreh und Plauen dichter Verkehr. Hier auch circa 5 Minuten Zeitverlust. Und geblitzt werdet ihr aktuell in Issigau Richtung Berg auf Höhe Reizenstein beidseitig und bei Marktredwitz in Leutendorf am Gemeindehaus. Habt ihr noch was für mich? Gerne WhatsApp ins Studio.

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8: Mit Julia K.

0: Krause, guten Abend. Wie sauber sind die Züge? Wie gut sind sie ausgestattet? Und wie komfortabel ist das Reisen mit der Bahn? Das schaut sich die Bayerische Eisenbahngesellschaft jedes Jahr in ihrem Service-Qualitäts-Ranking an. Im vergangenen Jahr ist die Service-Qualität in den bayerischen Regionalzügen insgesamt stabil geblieben. Mehr von Euroherz-Reporter Jan Gebelein.
1: Die Regionalverkehrsnetze werden auf einer Skala von minus 100 bis plus 100 Punkten bewertet. Die Netze in der Euroherz-Region schneiden bei der Servicequalität sehr unterschiedlich ab. Weit vorne, nämlich auf Platz 2, landen die Regionalzüge Ostbayern, die unter anderem zwischen Marktredwitz und Regensburg unterwegs sind. Der Regionalverkehr Oberfranken konnte seine Servicequalität steigern und liegt mit knapp 49 Punkten auf Platz 8. Der Expressverkehr Ostbayern, also die Strecke zwischen München und Hof, hat in den vergangenen Jahren immer sehr schlecht abgeschnitten. 2025 hat sich die Lage aber deutlich verbessert. Das Netz kommt auf gut minus 3,3 Punkte. Das sind fast 27 mehr als im Vorjahr. Damit liegt die Verbindung zumindest nicht mehr auf dem letzten Platz in Bayern.
0: Das Vogtland in unserem sächsischen Sendegebiet genießt bereits die Sommerferien. An den Schulen und Bildungseinrichtungen ist es aber trotzdem nicht ruhig. Der Vogtlandkreis bringt während der Ferien die Gebäude auf Vordermann. So gibt's einiges an Berufsschulen zu tun. In Oelsnitz laufen Arbeiten an der Elektrik, in Plauen geht's an die Außentreppen und Bodenbeläge und in Reichenbach an die Reparatur einer gesperrten Eingangstreppe. Dazu kommen die üblichen Grundreinigungen an allen Schulen im Sommer. Insgesamt nimmt der Vogtlandkreis dafür über 900.000 Euro in die Hand. In Wunsiedel haben junge Ausnahmetalente der Luisenburg-Festspiele jetzt wieder Nachwuchspreise bekommen. Die gibt es für Künstler unter 30 Jahren. Mit Schauspielerin und Sängerin Tanja Beutenmüller ist erstmals seit der Verleihung der Nachwuchspreise eine Künstlerin zum zweiten Mal ausgezeichnet worden. Überzeugt hat sie in ihrer Rolle als Bärbel, der Nichte von Meister Eder im Stück Meister Eder und sein Pumuckl. Beutenmüller hat den Nachwuchspreis der Sparkasse Hochfranken erhalten. Der Nachwuchspreis der Stadt Wunsiedel ging an Bernadette Leopold für ihre ausdrucksstarke Darstellung in Der Da Vinci Code Sakrileg. Sergej Giesbrecht und Miriam Dostal vom Bühnenbildteam haben den Extra-Applauspreis von der Gesellschaft der Freunde Luisenburg-Festspiele erhalten. Sie haben das Bühnenbild von Der Da Vinci Code Sakrileg entwickelt.
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0: Nach einem Raubüberfall in einer Regensburger Bankfiliale mit Geiselnahme haben nach Informationen der Polizei alle Geiseln das Gebäude verlassen. Ein Mann, der lebensgefährlich verletzt worden war, ist mittlerweile im Krankenhaus verstorben. Die Polizei geht bei dem Tatverdächtigen von einem Einzeltäter aus. 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
3: Jetzt am Abend relativ viele Wolken noch. Ganz kurz kommt immer mal die Sonne durch. Es ist auch relativ frisch draußen. 15 bis 18 Grad. Immer mal wieder frischer Wind dazu. Heute Nacht nur 6 Grad. Da kühlt es ganz schön runter. Sternenklare Nacht. Ab morgen dann auch wieder tagsüber mehr Sonne bei 21 bis 24 Grad. Und dann die nächsten Tage, also Samstag, Sonntag, die werden dann wieder richtig schön warm. Am Samstag dann vor allem tolles Badewetter bis zu 29 Grad. Am Sonntag kann es dann wieder regnen und auch wieder windig werden. Der Euroherz Verkehrsservice kurz nach halb. Servus auf die Straßen. Wir schauen erstmal auf die A9 in Richtung Berlin. Zwischen Bindlacher Berg und Bad Benneck-Himmelkron staut sich's aktuell und auch auf der A70 Bamberg Richtung Bayreuth. Dichter Verkehr zwischen Kulmbach-Neudrossenfeld und dem Dreieck Bayreuth-Kulmbach. Wenn ihr da unterwegs seid, dann bitte mehr Zeit einplanen. Geblitzt werdet ihr noch in Issigau Richtung Berg auf Höhe Reizenstein beidseitig und bei Marktredwitz in Leutendorf direkt am Gemeindehaus. Der Haus. 09281 880 880, unsere Hotline direkt ins Studio.
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2: Ich bin Oliver Urbanke. Nach einem tödlichen Messerangriff in einer Bankfiliale in Regensburg haben Spezialkräfte den mutmaßlichen Täter im Gebäude gestellt. Das sagt Polizeisprecher Jonas Kraus.
3: Wir haben den Tatverdächtigen festgenommen. Bei dem Tatverdächtigen handelt es sich um einen 20-jährigen Deutschen.
2: Der Angreifer hatte einen Mann in der Bank mit einem Messer attackiert. Das Opfer konnte zwar noch ins Krankenhaus gebracht werden, starb dort aber an seinen schweren Verletzungen. Laut Polizei dauert der Einsatz vor Ort an. Unter anderem werde das Gebäude derzeit noch genau abgesucht. Man gehe aber von einem Einzeltäter aus. Ein Nachfolger für Ex-Unionsfraktionschef Spahn ist gefunden. Laut übereinstimmenden Medienberichten will Bundeskanzler Merz wohl morgen bekannt geben, wer die Stelle von Thorsten Frey nachbesetzen soll. Gesundheitsministerin Wagen wird demnach als erste Frau überhaupt Kanzleramtschefin und ersetzt Thorsten Frey, der wiederum Fraktionschef im Bundestag werden soll. Wagens Nachfolge im Gesundheitsministerium übernimmt demnach CDU-Generalsekretär Carsten Linnemann. Wer dann die CDU-Zentrale führt, ist noch offen. Urkundenfälschung mit tödlichen Folgen. Ein Berufskraftfahrer hatte sich mit gefälschten Dokumenten immer wieder als Rettungs- und Notfallsanitäter ausgegeben und in einem seiner Einsätze einem schwerkranken Mann ein ungeeignetes Medikament verabreicht. Der Mann starb daraufhin. Vom Landgericht Kleve ist der 30-Jährige dafür wegen Totschlags, versuchter gefährlicher Körperverletzung und Urkundenfälschung zu 10 Jahren Haft verurteilt worden. Noch sicherer und mit anderen Motiven. Die EZB plant eine neue Euro-Banknotenserie und wie die aussehen soll, können wir mitentscheiden. Noch bis zum 21. September läuft eine Online-Abstimmung. Zur Auswahl stehen entweder berühmte Europäerinnen und Europäer wie Beethoven, Marie Curie und Da Vinci oder Flüsse und Vögel als Symbole für Europas Natur. Wahrscheinlich Ende 2026 entscheidet der EZB-Rat, welches Motiv es dann wird. Bei der Fußball-Weltmeisterschaft könnte es Wettmanipulation gegeben haben. Zumindest gibt es erste Hinweise darauf. Ein internationales Gremium hat 7 sogenannte gelbe Alarme registriert, also Auffälligkeiten, die näher geprüft werden müssen. Interessant dabei, die FIFA hatte noch letzte Woche erklärt, es habe keinerlei verdächtige Wettaktivitäten gegeben. Es ist jetzt 7:15.
4: Das Wetter für die Region ziemlich frisch jetzt am Abend, 15 bis 18 Grad und dazu teilweise auch noch Wind und viele Wolken. In der Nacht kühlt es dann richtig runter, zwar sternenklar, dafür aber nur noch so um die 6 Grad. Morgen dann wieder deutlich mehr Sonne tagsüber, es wird auch wieder wärmer bis 24 Grad und dann am Samstag ganz tolles Badewetter, teilweise bis zu 30 Grad. Am Sonntag wieder durchwachsener mit Wind, Wolken und vereinzelt auch Regen. Die Temperaturen bleiben aber angenehm bei 25 bis 28 Grad. Der Euroherz-Verkehrsservice. Schönen Abend auf die Straßen. Die A9 Richtung Berlin zwischen Bindlacher Berg und Bad Berneck-Himmelkron, dichter Verkehr. Und die B173 Hof Richtung Zwickau zwischen Plauen und Plauen-Ost hier auch stockender Verkehr. Ihr braucht hier überall länger. Geblitzt werdet ihr in Issigau Richtung Berg auf Höhe Reizenstein. Beidseitig steht der. Und bei Markt Trettwitz in Leutendorf am Gemeindehaus steht noch einer. Habt ihr noch was für mich? Dann her damit. 09281 880 880.
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7: Ich bin Oliver Urbanke. Nach einem tödlichen Messerangriff in einer Bankfiliale in Regensburg haben Spezialkräfte den mutmaßlichen Täter im Gebäude gestellt. Das sagt Polizeisprecher Jonas Kraus.
8: Wir haben den Tatverdächtigen festgenommen. Bei dem Tatverdächtigen handelt es sich um einen 20-jährigen Deutschen.
7: Der Angreifer hatte einen Mann in der Bank mit einem Messer attackiert. Das Opfer konnte zwar noch ins Krankenhaus gebracht werden, starb dort aber an seinen schweren Verletzungen. Laut Polizei dauert der Einsatz vor Ort an. Unter anderem werde das Gebäude derzeit noch genau abgesucht. Man gehe aber von einem Einzeltäter aus. Ein Nachfolger für Ex-Unionsfraktionschef Spahn ist gefunden. Laut übereinstimmenden Medienberichten will Bundeskanzler Merz wohl morgen bekannt geben, wer die Stelle von Thorsten Frey nachbesetzen soll. Gesundheitsministerin Wagen wird demnach als erste Frau überhaupt Kanzleramtschefin und ersetzt Thorsten Frey, der wiederum Fraktionschef im Bundestag werden soll. Wagens Nachfolge im Gesundheitsministerium übernimmt demnach CDU-Generalsekretär Carsten Linnemann. Wer dann die CDU-Zentrale führt, ist noch offen. Das waren die Nachrichten um 12:30.
9: Jetzt am Abend relativ viele Wolken noch. Ganz kurz kommt immer mal die Sonne durch. Es ist auch relativ frisch draußen. 15 bis 18 Grad. Immer mal wieder frischer Wind dazu. Heute Nacht nur 6 Grad. Da kühlt es ganz schön runter. Sternenklare Nacht. Ab morgen dann auch wieder tagsüber mehr Sonne bei 21 bis 24 Grad. Und dann die nächsten Tage, also Samstag, Sonntag, die werden dann wieder richtig schön warm. Am Samstag dann vor allem tolles Badewetter bis zu 29-30 Grad. Am Sonntag kann es dann wieder regnen und auch wieder windig werden. Kurz nach 7:30, der Euroherz-Verkehrsservice. Wir schauen auf die A9 in Richtung Berlin. Unfall zwischen Bergbad Steben und Rudolfstein, Unfallstelle noch ungesichert. Hier sind Personen auf der Fahrbahn. Außerdem staut sich's hier schon auf 1 Kilometer. Hier vorsichtig fahren und mehr Zeit einplanen. Geblitzt werdet ihr einmal in Issigau Richtung Berg auf Höhe Reitzenstein beidseitig. Und der bei Mark Trettwitz in Leutendorf könnte auch noch aktuell sein am Gemeindehaus. Wenn ihr was für mich habt, 09281 880 880.
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5: Ich bin Oliver Urbanke. Großeinsatz der Polizei am Nachmittag in Regensburg. In einer Bankfiliale ist ein Mann bei einem Messerangriff tödlich verletzt worden. Der mutmaßliche Täter wurde festgenommen. Julia Wassikow berichtet.
6: Nach Angaben der Polizei handelt es sich bei dem Verdächtigen um einen 20 Jahre alten Deutschen. Ein Mann wurde bei dem Angriff in der Bankfiliale schwer verletzt und starb später im Krankenhaus. Zwei weitere Menschen, die sich noch in der Bank befanden, wurden von Spezialkräften unverletzt aus dem Gebäude gebracht. Die Polizei ermittelt wegen eines Tötungsdelikts und eines Raubüberfalls.
5: Der Rücktritt von CDU-Politiker Spahn als Unionsfraktionschef hat in seiner Partei zu einem Personalkarussell geführt. Klar ist schon, dass der bisherige Kanzleramtschef Frei neuer Unionsfraktionschef wird. Jetzt steht laut übereinstimmenden Medienberichten auch fest, dass die bisherige Gesundheitsministerin Wagen auf den Kanzleramtsposten wechseln soll. Und das als erste Frau. Gesundheitsminister soll CDU-Generalsekretär Linnemann werden. Kanzler Merz will morgen über die Personalien entscheiden. Jedes Jahr ertrinken weltweit rund 300.000 Menschen. Die Weltgesundheitsorganisation hat deswegen jetzt ein neues Programm vorgestellt, um dagegen anzugehen. Darin sind konkrete Empfehlungen für Regierungen formuliert, von Schwimmunterricht über sichere Wassertransporte bis hin zu besserer Hochwasservorsorge. Besonders oft ertrinken Kinder zwischen 5 und 14 Jahren. In dieser Altersklasse zählt Ertrinken zu den 10 häufigsten Todesursachen. Was steht ganz oben, wenn Nutzerinnen und Nutzer bei WM-Spielen zum Beispiel Hotels oder Routen googeln? Zu oft nur Googles eigene Angebote, urteilt Brüssel. Wegen unfairer Geschäftspraktiken hat die EU gegen den Konzern jetzt eine Strafe von 890 Millionen Euro verhängt. Der zweite Vorwurf ist, im App Store schränke Google gewisse Entwickler ein und hält damit Konkurrenten finanziell in Schach. Der Online-Dienst muss die Verstöße innerhalb von 60 Tagen stoppen. Morgen um 11 Uhr dürfte es soweit sein. Wie es aussieht, wird Jürgen Klopp als neuer Bundestrainer der deutschen Fußballnationalmannschaft vorgestellt. Mit der Einladung zu einer Pressekonferenz hat der Deutsche Fußballbund die letzten Zweifel quasi beseitigt. Klopps Name wurde in der Einladung nicht genannt. Der Aufsichtsrat und die Gesellschafter müssen nämlich noch zustimmen. Das gilt aber als Formsache. Es ist jetzt kurz nach 8.
7: Das Wetter für die Region ziemlich frisch jetzt am Abend, 15 bis 18 Grad und dazu teilweise auch noch Wind und viele Wolken. In der Nacht kühlt es dann richtig runter, zwar sternenklar, dafür aber nur noch so um die 6 Grad. Morgen dann wieder deutlich mehr Sonne tagsüber, es wird auch wieder wärmer bis 24 Grad und dann am Samstag ganz tolles Badewetter, teilweise bis zu 30 Grad. Am Sonntag wieder durchwachsener mit Wind, Wolken und vereinzelt auch Regen. Die Temperaturen bleiben aber angenehm bei 25 bis 28 Grad. Hallo Autofahrer, der Euroherz Verkehrsservice. Wir schauen auf die A9 in Richtung Berlin. Vollsperrung zwischen Bergbad Steben und Rudolfstein. Da ist ein Unfall passiert. Hier sind Personen auf der Fahrbahn. Hier staut sich's auch schon zwischen Neila-Selbitz und Rudolfstein auf 2 Kilometer. Ihr verliert über eine halbe Stunde. In die Gegenrichtung, A9 Richtung Nürnberg zwischen Rudolfstein und Bergbad Steben. Da liegt ein Plastikteil auf der Fahrbahn. Auch hier Vorsicht! Geblitzt werdet ihr noch in Issigau in Richtung Berg auf Höhe Reitzenstein beidseitig. 09281 880 880, unsere Hotline direkt ins Studio, wenn ihr noch was habt.
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2: Ich bin Oliver Urbanke. Großeinsatz der Polizei am Nachmittag in Regensburg. In einer Bankfiliale ist ein Mann bei einem Messerangriff tödlich verletzt worden. Der mutmaßliche Täter wurde festgenommen. Julia Wassikow berichtet.
3: Nach Angaben der Polizei handelt es sich bei dem Verdächtigen um einen 20 Jahre alten Deutschen. Ein Mann wurde bei dem Angriff in der Bankfiliale schwer verletzt und starb später im Krankenhaus. Zwei weitere Menschen, die sich noch in der Bank befanden, wurden von Spezialkräften unverletzt aus dem Gebäude gebracht. Die Polizei ermittelt wegen eines Tötungsdelikts und eines Raubüberfalls.
2: Der Rücktritt von CDU-Politiker Spahn als Unionsfraktionschef hat in seiner Partei zu einem Personalkarussell geführt. Klar ist schon, dass der bisherige Kanzleramtschef Frei neuer Unionsfraktionschef wird. Jetzt steht laut übereinstimmenden Medienberichten auch fest, dass die bisherige Gesundheitsministerin Wagen auf den Kanzleramtsposten wechseln soll. Und das als erste Frau. Gesundheitsminister soll CDU-Generalsekretär Linnemann werden. Kanzler Merz will morgen über die Personalien entscheiden. Das waren die Nachrichten um 9:30.
4: Jetzt am Abend relativ viele Wolken noch. Ganz kurz kommt immer mal die Sonne durch. Es ist auch relativ frisch draußen. 15 bis 18 Grad. Immer mal wieder frischer Wind dazu. Heute Nacht nur 6 Grad. Da kühlt es ganz schön runter. Sternenklare Nacht. Ab morgen dann auch wieder tagsüber mehr Sonne bei 21 bis 24 Grad. Und dann die nächsten Tage, also Samstag, Sonntag, die werden dann wieder richtig schön warm. Am Samstag dann vor allem tolles Badewetter bis zu 29-30 Grad. Am Sonntag kann es dann wieder regnen und auch wieder windig werden. Der Euroherz-Verkehrsservice. Kurz nach 9:30. Servus Autofahrer, die gute Nachricht. Auf der A9 in Richtung Berlin zwischen Neiler-Selbitz und Rudolfstein keine Vollsperrung mehr. Dafür aber noch 3 Kilometer Stau. Ihr verliert hier aktuell aber nur 10 bis 15 Minuten. Geblitzt werdet ihr noch in Issigau Richtung Berg auf Höhe Reitzenstein beidseitig.
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1: Ich bin Oliver Urbanke. Ein 20-Jähriger hat am späten Nachmittag eine Bankfiliale in Regensburg überfallen und dabei einen Mann mit einem Messer getötet. Das Opfer konnte zwar noch ins Krankenhaus gebracht werden, erlag dort aber seinen schweren Verletzungen. Außerdem waren zwei weitere Personen in der Bank, die von der Polizei in Sicherheit gebracht werden konnten. Anschließend wurde der Täter festgenommen. Die Ermittler gehen davon aus, dass der Täter die Bank ausrauben wollte. Vor 2 Jahren ist Cannabis in Deutschland teilweise legalisiert worden. In den Krankenhäusern haben sich bereits erste Folgen davon bemerkbar gemacht. Es wurden mehr Menschen wegen der Droge eingeliefert. Das schreiben Wissenschaftler im Fachjournal Deutsches Ärzteblatt International. Thomas Bremser berichtet.
2: Die Wissenschaftler sehen mehr akute Vergiftungen durch Cannabis und mehr dadurch ausgelöste Psychosen. Allerdings sei der Anstieg moderat. Die Forscher diskutieren 2 mögliche Gründe. Erstens sei es denkbar, dass mehr Menschen Cannabis konsumieren. Wahrscheinlicher sei es allerdings, dass mehr Konsumenten auf hochpotentes medizinisches Cannabis umgestiegen sind. Das gibt es ziemlich leicht in Online-Apotheken zu kaufen.
1: Der geplante Wechsel von Kanzleramtschef Frey an die Spitze der Bundestagsfraktion löst eine große Personalrochade aus. Bundesgesundheitsministerin Wagen soll übereinstimmenden Medienberichten zufolge neue Kanzleramtschefin werden und CDU-Generalsekretär Linnemann Gesundheitsminister. Ab kommendem Freitag werden die Autobahnen Richtung Süden wieder voll. In Bayern beginnen dann nämlich die Sommerferien. Wer nach Österreich oder Italien will, braucht dafür eine Vignette. Und da warnt die Polizei jetzt vor Betrügern. Die schalten nämlich regelmäßig gesponserte Suchmaschinenlinks und täuschen damit offizielle Portale für Online-Vignetten vor. Der Betrug fällt dann meist erst an der Mautstelle.

0: auf, wenn es zu spät ist. Der Kassenbon soll digital werden. Ein Gesetzesentwurf vom Finanzministerium sieht vor, dass ab 2028 kein Papierbeleg mehr ausgedruckt werden muss. Stattdessen soll ein QR-Code auf dem Kassenbildschirm reichen. Wer trotzdem einen Papierbon haben möchte, kann das weiterhin verlangen. Es ist jetzt kurz nach 9. In der Nacht klart's auf, nur in Alpennähe halten sich noch lockere Wolken. Die Temperaturen sinken auf 11 bis 5 Grad. Morgen scheint die Sonne, dazu bilden sich höchstens ein paar flache Quellwolken. Die Höchstwerte erreichen 22 bis 28 Grad. Am Samstag bleibt sonnig und die Temperaturen steigen auf 27 bis 32 Grad. Am Sonntag und Montag wechseln sich Wolken, Sonne, Schauer und Gewitter ab. Dazu wird's vorübergehend wieder kühler. A6 Heilbronn Richtung Nürnberg, zwischen Feuchtwang Nord und Herrieden 7 Kilometer Stau, die Wartezeit hier 15 Minuten. B22 Bayreuth Richtung Weiden, zwischen Bayreuth-Eiching und Seebotenreuth 2 Kilometer Stau, die Wartezeit 23 Minuten.
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2: Ich bin Oliver Urbanke. Ein 20-Jähriger hat am späten Nachmittag eine Bankfiliale in Regensburg überfallen und dabei einen Mann mit einem Messer getötet. Das Opfer konnte zwar noch ins Krankenhaus gebracht werden, erlag dort aber seinen schweren Verletzungen. Außerdem waren zwei weitere Personen in der Bank, die von der Polizei in Sicherheit gebracht werden konnten. Anschließend wurde der Täter festgenommen. Die Ermittler gehen davon aus, dass der Täter die Bank ausrauben wollte. Vor 2 Jahren ist Cannabis in Deutschland teilweise legalisiert worden. In den Krankenhäusern haben sich bereits erste Folgen davon bemerkbar gemacht. Es wurden mehr Menschen wegen der Droge eingeliefert. Das schreiben Wissenschaftler im Fachjournal Deutsches Ärzteblatt International. Thomas Bremser berichtet.
3: Die Wissenschaftler sehen mehr akute Vergiftungen durch Cannabis und mehr dadurch ausgelöste Psychosen. Allerdings sei der Anstieg moderat. Die Forscher diskutieren 2 mögliche Gründe. Erstens sei es denkbar, dass mehr Menschen Cannabis konsumieren. Wahrscheinlicher sei es allerdings, dass mehr Konsumenten auf hochpotentes medizinisches Cannabis umgestiegen sind. Das gibt es ziemlich leicht in Online-Apotheken zu kaufen.
2: Das waren die Nachrichten um 13:30. In der Nacht klart's auf, nur in Alpennähe halten sich noch lockere Wolken. Die Temperaturen sinken auf 11 bis 5 Grad. Morgen scheint die Sonne, dazu bilden sich höchstens ein paar flache Quellwolken. Die Höchstwerte erreichen 22 bis 28 Grad. Am Samstag bleibt sonnig und die Temperaturen steigen auf 27 bis 32 Grad. Am Sonntag und Montag wechseln sich Wolken, Sonne, Schauer und Gewitter ab. Dazu wird's vorübergehend wieder kühler.

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1: Ich bin Yves Simon. Bundesgesundheitsministerin Nina Warken soll übereinstimmenden Medienberichten zufolge neue Kanzleramtschefin werden. Ihren Posten wiederum soll CDU-Generalsekretär Carsten Linnemann übernehmen. Offiziell ist das allerdings noch nicht bestätigt. Für uns berichtet Thomas Pogt.
2: Damit sieht es so aus, als ob der Wechsel von Kanzleramtschef Frei an die Fraktionsspitze der Union zu einem größeren Personalumbau führt. Frei soll nächste Woche zum Nachfolger von Jens Spahn gewählt werden. Dass Warken dafür ins Kanzleramt geht, ist nicht überraschend. Sie galt zuletzt als Wunschkandidatin von Friedrich Merz, der etwa ihre Rolle bei der Gesundheitsreform immer wieder lobte.
1: In Regensburg hat heute Nachmittag ein 20-Jähriger eine Bankfiliale überfallen und dabei einen Mann mit einem Messer tödlich verletzt. Das Opfer ist noch ins Krankenhaus gekommen, dann dort aber gestorben. Zwei weitere Menschen, die sich in der Bank aufgehalten haben, konnte die Polizei in Sicherheit bringen. Danach haben die Beamten den Täter geschnappt. Die Ermittler gehen davon aus, dass er die Bank ausrauben wollte. Noch sicherer und auch mit anderen Motiven. Die Europäische Zentralbank plant eine neue Euro-Banknotenserie. Und wie die aussehen soll, das können wir alle mitentscheiden. Noch bis zum 21. September läuft eine Online-Abstimmung. Zur Auswahl stehen entweder berühmte Europäer wie zum Beispiel Beethoven, Marie Curie oder auch Da Vinci oder Flüsse und Vögel als Symbol für Europas Natur. Wahrscheinlich Ende dieses Jahres entscheidet dann der EZB-Rat, welches Motiv es wird. Die Bibliothek des Deutschen Museums in München hat jetzt ihr millionstes Buch gekauft. Es handelt sich demnach um einen seltenen Band aus den 1830er Jahren und da geht es um französische Kostümgeschichte, wie das Museum berichtet. Es ist ein besonderer Meilenstein. Laut Mitteilung ist das Ganze auch die größte Museumsbibliothek in ganz Deutschland. Bei der Fußball-Weltmeisterschaft könnte es Wettmanipulation gegeben haben. Zumindest gibt es jetzt erste Hinweise darauf. Ein internationales Gremium hat nämlich 7 sogenannte gelbe Alarme registriert. Also das sind Auffälligkeiten, die näher geprüft werden müssen. Interessant dabei, letzte Woche hatte die FIFA noch erklärt, es gibt keine verdächtigen Wettaktivitäten. Es ist jetzt kurz nach 10. Heute Nacht ist es

0: an vielen Stellen bei uns im Freistaat sternenklar. Nur in Alpennähe, da halten sich noch so ein paar lockere Wolken. Die Temperaturen gehen runter auf 11 bis 5 Grad. Morgen dann den ganzen Tag über Sonnenschein. Nur ein paar Quellwolken sind wieder mit dabei. Die Höchstwerte 22 bis 28 Grad. Am Samstag der schönere Tag vom Wochenende. Es bleibt den ganzen Tag über sonnig und bis zu 32 Grad, also ein bisschen wärmer. Am Sonntag dann aber auch wieder wechselhafter mit Schauern und einzelnen Gewittern.
1: A6 Heilbronn Richtung Nürnberg zwischen Feuchtwang Nord und Herrieden 7 Kilometer Stau, die Wartezeit hier 15 Minuten. B22 Bayreuth Richtung Weiden zwischen Bayreuth-Eiching und Seebotenreuth 2 Kilometer Stau, die Wartezeit 23 Minuten.
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1: Ich bin Yves Simon. Bundesgesundheitsministerin Nina Wagen soll übereinstimmenden Medienberichten zufolge neue Kanzleramtschefin werden. Ihren Posten wiederum soll CDU-Generalsekretär Carsten Linnemann übernehmen. Offiziell ist das allerdings noch nicht bestätigt. Für uns berichtet Thomas Bockt.
2: Damit sieht es so aus, als ob der Wechsel von Kanzleramtschef Frei an die Fraktionsspitze der Union zu einem größeren Personalumbau führt. Frei soll nächste Woche zum Nachfolger von Jens Spahn gewählt werden. Dass Wagen dafür ins Kanzleramt geht, ist nicht überraschend. Sie galt zuletzt als Wunschkandidatin von Friedrich Merz, der etwa ihre Rolle bei der Gesundheitsreform immer wieder lobte.
1: In Regensburg hat heute Nachmittag ein 20-Jähriger eine Bankfiliale überfallen und dabei einen Mann mit einem Messer tödlich verletzt. Das Opfer ist noch ins Krankenhaus gekommen, dann dort aber gestorben. Zwei weitere Menschen, die sich in der Bank aufgehalten haben, konnte die Polizei in Sicherheit bringen. Danach haben die Beamten den Täter geschnappt. Die Ermittler gehen davon aus, dass er die Bank ausrauben wollte. Das waren die Nachrichten um 12:30. Heute Nacht ist es an vielen Stellen bei uns im Freistaat sternenklar. Nur in Alpennähe, da halten sich noch so ein paar lockere Wolken. Die Temperaturen gehen runter auf 11 bis 5 Grad. Morgen dann den ganzen Tag über Sonnenschein. Nur ein paar Quellwolken sind wieder mit dabei. Die Höchstwerte 22 bis 28 Grad. Am Samstag der schönere Tag vom Wochenende. Es bleibt den ganzen Tag über sonnig und bis zu 32 Grad, also ein bisschen wärmer. Am Sonntag dann aber auch wieder wechselhafter mit Schauern und einzelnen Gewittern.
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1: Ich bin Yves Simon. Nach dem tödlichen Messerangriff in einer Regensburger Bank entscheidet morgen ein Haftrichter, ob der festgenommene 20-Jährige in Untersuchungshaft kommt. Der Deutsche soll am Nachmittag auf einen Kunden eingestochen haben. Das Opfer ist später im Krankenhaus gestorben. Polizei und Staatsanwaltschaft ermitteln wegen eines Tötungsdelikts und Raubüberfalls und wollen morgen am Mittag weitere Details bekannt geben. Das Umfeld der Bank ist jetzt wieder freigegeben, aber die Kripo sichert nach wie vor Spuren. Nach dem Rücktritt von Jens Spahn als Unionsfraktionschef will Bundeskanzler Merz offensichtlich sein Kabinett doch im größeren Umfang umbilden. Bundesgesundheitsministerin Waken soll übereinstimmenden Medienberichten zufolge neue Kanzleramtschefin werden. Thorsten Frey folgt ja auf Jens Spahn nach. Und dann wiederum soll CDU-Generalsekretär Linnemann Gesundheitsminister werden. Offiziell ist das allerdings alles noch nicht bestätigt. Die EU-Kommission wirft dem US-Internet-Giganten Google vor, seine Marktmacht gezielt auszunutzen. Deswegen hat die EU jetzt eine Rekordstrafe verhängt. 890 Millionen Euro muss Google wegen Verstößen gegen Wettbewerbsregeln zahlen. Nach Auffassung der Kommission hat Google Nutzer über die Suchmaschine und den App-Platz Google Play gezielt zu eigenen Diensten gelenkt und sich so einen unzulässigen Vorteil gegenüber der Konkurrenz verschafft. Der Atomdeal zwischen den USA und Saudi-Arabien steht jetzt plötzlich doch wieder auf der Kippe. Der Grund: US-Präsident Trump knüpft das Abkommen an die Voraussetzung, dass Saudi-Arabien den Staat Israel anerkennt. Gestern hatte Trump noch verkündet, dass die USA Saudi-Arabien beim Aufbau eines zivilen Atomprogramms helfen, ohne aber ins Detail zu gehen. Mit den Schlussworten von Landtagspräsidentin Aigner hat sich der Bayerische Landtag in die sitzungsfreie Sommerpause verabschiedet. Aigner hat in ihrer Rede immer wieder auch auf die Olympia-Bewerbung der Stadt München angespielt.
2: Olympia haben wir noch nicht im Land, aber den Spirit haben wir sehr wohl. Auch hier in der Politikarena, wo ebenfalls um Siege gerungen wird.
1: Am 26. September will dann der Deutsche Olympische Sportbund entscheiden, welcher Standort ins internationale Rennen geht. Und am 30. September, paar Tage später, kommt dann auch der Bayerische Landtag wieder zusammen. Es ist jetzt kurz nach 11. Heute Nacht ist es bei uns im Freistaat meistens klar, nur an den Alpen sind ein paar Wolken unterwegs. Schonungen in Unterfranken und Wertingen in Schwaben gerade 15 Grad gemessen, Eckenfelden in Niederbayern, da sind es 14. Morgen wird es deutlich schöner als noch heute, also wir bekommen Sonne von früh bis spät. Die Temperaturen gehen rauf auf 22 bis 28 Grad. Auch der Samstag sonnig und am Sonntag, da wird es dann wieder ein bisschen unbeständiger. A6 Nürnberg in Richtung Pilsen zwischen Sulzbach-Rosenberg und Amberg-West ein Unfall. Hier sind Gegenstände auf der Fahrbahn. Das ist ein Reifen, genauer gesagt. Es stehen auch zwei Auto und zwei LKW mit Panne auf den Seitenstreifen und Personen sind auch auf der Fahrbahn. Ansonsten allen unterwegs eine gute und sichere Fahrt.
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1: Ich bin Yves Simon. Nach dem tödlichen Messerangriff in einer Regensburger Bank entscheidet morgen ein Haftrichter, ob der festgenommene 20-Jährige in Untersuchungshaft kommt. Der Deutsche soll am Nachmittag auf einen Kunden eingestochen haben. Das Opfer ist später im Krankenhaus gestorben. Polizei und Staatsanwaltschaft ermitteln wegen eines Tötungsdelikts und Raubüberfalls und wollen morgen am Mittag weitere Details bekannt geben. Das Umfeld der Bank ist jetzt wieder freigegeben, aber die Kripo sichert nach wie vor Spuren. Nach dem Rücktritt von Jens Spahn als Unionsfraktionschef will Bundeskanzler Merz offensichtlich sein Kabinett doch im größeren Umfang umbilden. Bundesgesundheitsministerin Waken soll übereinstimmenden Medienberichten zufolge neue Kanzleramtschefin werden. Thorsten Frey folgt ja auf Jens Spahn nach. Und dann wiederum soll CDU-Generalsekretär Linnemann Gesundheitsminister werden. Offiziell ist das allerdings alles noch nicht bestätigt. Das waren die Nachrichten um halb. Heute Nacht ist es bei uns im Freistaat meistens klar, nur an den Alpen sind ein paar Wolken unterwegs. Schonungen in Unterfranken und Wertingen in Schwaben gerade 15 Grad gemessen, Eckenfelden in Niederbayern, da sind es 14. Morgen wird es deutlich schöner als noch heute, also wir bekommen Sonne von früh bis spät. Die Temperaturen gehen rauf auf 22 bis 28 Grad. Auch der Samstag sonnig und am Sonntag, da wird es dann wieder ein bisschen unbeständiger.
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2: Ich bin Yves Simon. Die US-Regierung führt neue Zölle auf Ausfuhren aus insgesamt 60 Ländern ein. Wegen angeblich unzureichender Maßnahmen gegen Zwangsarbeit sollen bestimmte Produkte in Zukunft mit 10 oder auch mit 12,5% Zoll belegt werden. Betroffen ist auch die Europäische Union, wie das Büro des US-Handelsbeauftragten Greer mitgeteilt hat. Details sind allerdings noch nicht bekannt. Nach einer Messerattacke in einer Regensburger Bank hat sich der bayerische Innenminister Herrmann bei den Einsatzkräften für ihr beherztes Eingreifen bedankt. Ein 20-Jähriger hatte in der Filiale im Stadtteil Prüfening einen Mitarbeiter mit einem Messer angegriffen und tödlich verletzt. Stundenlang lief ein Großeinsatz der Polizei. Spezialkräfte haben den Bereich weiträumig abgesperrt, weil erstmal von einer Geiselnahme die Rede war. Der mutmaßliche Täter mit deutscher Staatsangehörigkeit hat sich dann am Ende widerstandslos festnehmen lassen. Zwei weitere Personen wurden unverletzt aus dem Gebäude gebracht. Morgen soll er dann dem Haftrichter vorgeführt werden. Vor 2 Jahren ist Cannabis in Deutschland teilweise legalisiert worden. In den Krankenhäusern, da machen sich die ersten Folgen bemerkbar. Es wurden mehr Menschen wegen der Droge eingeliefert. Das schreiben jetzt Wissenschaftler im Fachjournal Deutsches Ärzteblatt International. Thomas Bremser berichtet für uns.
3: Die Wissenschaftler sehen mehr akute Vergiftungen durch Cannabis und mehr dadurch ausgelöste Psychosen. Allerdings sei der Anstieg moderat. Die Forscher diskutieren 2 mögliche Gründe. Erstens sei es denkbar, dass mehr Menschen Cannabis konsumieren. Wahrscheinlicher sei es allerdings, dass mehr Konsumenten auf hochpotentes medizinisches Cannabis umgestiegen sind. Das gibt es ziemlich leicht in Online-Apotheken zu kaufen.
2: Der Ölpreis ist wegen der Eskalation im Konflikt zwischen den USA und dem Iran wieder deutlich gestiegen. Rohöl der Sorte Brent hat zwischenzeitlich wieder die 100-Dollar-Grenze pro Barrel gerissen. Von Iran unterstützte Houthi-Milizen melden außerdem Angriffe auf 2 saudi-arabische Tanker im Roten Meer, was die Versorgungslage weiter verschärfen könnte. Im Grunde weiß jeder schon Bescheid, Jürgen Klopp wird neuer Bundestrainer und um 11 Uhr, da soll es dann auch offiziell werden, da hat der DFB nämlich eine Pressekonferenz angekündigt. In der Bild wird auch schon darüber spekuliert, dass Ex-BVB-Profi Sven Bender im Trainerteam von Klopp landen könnte. Genau wissen wir es dann am Vormittag. Es ist jetzt 12:15. Heute Nacht ist es meistens sternenklar, nur an den Alpen sind so ein paar Wolken unterwegs. Trocken bleibt's aber auch da. Die Tiefstwerte 6 bis 14 Grad. Im Laufe des Tages haben wir eigentlich

0: Nur sonniges Wetter, wir kriegen auch überhaupt keine Schauer, also der Tag wird richtig schön und sonnig, die Temperaturen bis zu 26 Grad. Am Samstag auch sonnig und am Sonntag dann wieder ein bisschen unbeständiger, da sind Schauer und Gewitter mit dabei. A6 Nürnberg in Richtung Pilsen zwischen Sulzbach-Rosenberg und Amberg West. Ein Unfall und Gegenstände auf der Fahrbahn. Außerdem sind hier auch Personen am Fahrbahnrand und es stehen Pannenfahrzeuge rum. A7 Füssenreute Richtung Ulm zwischen Memmingen Süd und dem Kreuz Memmingen. Auch hier ein Pannenfahrzeug. Ansonsten freie Fahrt. Wir wünschen eine gute und auch sichere Fahrt.
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1: Ich bin Yves Simon. Die US-Regierung führt neue Zölle auf Ausfuhren aus insgesamt 60 Ländern ein. Wegen angeblich unzureichender Maßnahmen gegen Zwangsarbeit sollen bestimmte Produkte in Zukunft mit 10 oder auch mit 12,5% Zoll belegt werden. Betroffen ist auch die Europäische Union, wie das Büro des US-Handelsbeauftragten Greer mitgeteilt hat. Details sind allerdings noch nicht bekannt. Nach einer Messerattacke in einer Regensburger Bank hat sich der bayerische Innenminister Herrmann bei den Einsatzkräften für ihr beherztes Eingreifen bedankt. Ein 20-Jähriger hatte in der Filiale im Stadtteil Prüfening einen Mitarbeiter mit einem Messer angegriffen und tödlich verletzt. Stundenlang lief ein Großeinsatz der Polizei. Spezialkräfte haben den Bereich weiträumig abgesperrt, weil erstmal von einer Geiselnahme die Rede war. Der mutmaßliche Täter mit deutscher Staatsangehörigkeit hat sich dann am Ende widerstandslos festnehmen lassen. Zwei weitere Personen wurden unverletzt aus dem Gebäude gebracht. Morgen soll er dann dem Haftrichter vorgeführt werden. Das waren die Nachrichten um halb. Heute Nacht ist es meistens sternenklar, nur an den Alpen sind so ein paar Wolken unterwegs. Trocken bleibt's aber auch da. Die Tiefstwerte 6 bis 14 Grad. Im Laufe des Tages haben wir eigentlich nur sonniges Wetter. Wir kriegen auch überhaupt keine Schauer, also der Tag wird richtig schön und sonnig. Die Temperaturen bis zu 26 Grad. Am Samstag auch sonnig und am Sonntag dann wieder ein bisschen unbeständiger. Da sind Schauer und Gewitter mit dabei.
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1: Ich bin Yves Simon. Nach der tödlichen Messerattacke in einer Regensburger Bank steht jetzt fest, bei dem Opfer handelt es sich um einen Mitarbeiter der Filiale. Die Bank hat sich zutiefst bestürzt gezeigt, sie will jetzt vor allem die Beschäftigten unterstützen, arbeitet aber auch eng mit den Behörden zusammen. Der tatverdächtige 20-Jährige, ein Deutscher, soll heute dann dem Haftrichter vorgeführt werden. Er wurde von Spezialkräften noch im Gebäude festgenommen. Die Ermittler gehen von einem Tötungsdelikt und einem Raubüberfall aus. Die US-Regierung hat wieder neue Zölle auf Einfuhren aus insgesamt 60 Ländern angekündigt, auch wieder aus der EU. Wegen angeblich unzureichender Maßnahmen gegen Zwangsarbeit sollen bestimmte Produkte mit 10 oder auch 12,5% zusätzlich belastet werden, wie das Büro des US-Handelsbeauftragten Greer mitgeteilt hat. Die neuen Importgebühren gelten ab Freitagmorgen, also das haben wir ja jetzt schon, also direkt. Gesetzgebungsverfahren bei uns in Deutschland bekommen kein Tempolimit. Das Bundesverfassungsgericht hat die Klage eines ehemaligen CDU-Abgeordneten verworfen, dem das Verfahren beim Heizungsgesetz zu schnell gegangen war. Die Vorsitzende Richterin Kaufold hat gesagt:
2: Allgemeine Aussagen zur zulässigen Dauer von Gesetzgebungsverfahren lassen sich dem Grundgesetz nicht entnehmen.
1: Bei der Verhandlung ist es nicht um das Heizungsgesetz inhaltlich gegangen. Die Waldbrände an der französischen Atlantikküste breiten sich immer weiter aus. Laut den Behörden sind inzwischen fast 20.000 Menschen vorsorglich in Sicherheit gebracht worden. Die Region rund um Bordeaux ist unter anderem bei Urlaubern sehr beliebt. Viele Ferienzentren und Campingplätze sind inzwischen geräumt worden. Am Flughafen von Palma de Mallorca drohen mitten in der Hauptreisezeit Behinderungen. Beschäftigte des Bodenabfertigers Swissport wollen am nächsten Dienstag und dann auch am 1., am 4. und am 8. August jeweils von 7 bis 12 Uhr und am Abend nochmal von 19 bis 22 Uhr in Teilstreik treten. Reisende müssen dann in diesen Zeiten mit längeren Schlangen und Verzögerungen rechnen. Es ist jetzt kurz nach 1. Der Regenschirm kann in dieser Nacht zu Hause bleiben. Es ist überall im ganzen Freistaat trocken. Allerdings entlang der Alpen, da sind ein paar Quellwolken mit dabei. Auch im Osten sind noch ein paar Wölkchen unterwegs, aber die werden jetzt immer weniger. Und im Tagesverlauf wird es richtig schön sonnig den ganzen Tag über. Temperaturen zwischen 22 und 28 Grad. Auch am Samstag sonniges Badewetter, sogar noch ein bisschen wärmer, 27 bis 32 Grad. Und am Sonntag, da wird es dann wieder unbeständiger mit Regen. A3 Würzburg Richtung Frankfurt zwischen Helmstadt und Wertheim-Lengfurt. Hier ist die Autobahn gesperrt nach einem Unfall. A8 München Richtung Stuttgart zwischen Dasing und Friedberg. Eine ungesicherte Unfallstelle, rechte und mittlere Spur blockiert. Und A8 München Richtung Salzburg zwischen Bad Reichenhall und der Grenze. Ein Unfall auf der rechten Spur. Allen unterwegs eine gute und sichere Fahrt.
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1: Ich bin Yves Simon. Nach der tödlichen Messerattacke in einer Regensburger Bank steht jetzt fest, bei dem Opfer handelt es sich um einen Mitarbeiter der Filiale. Die Bank hat sich zutiefst bestürzt gezeigt, sie will jetzt vor allem die Beschäftigten unterstützen, arbeitet aber auch eng mit den Behörden zusammen. Der tatverdächtige 20-Jährige, ein Deutscher, soll heute dann dem Haftrichter vorgeführt werden. Er wurde von Spezialkräften noch im Gebäude festgenommen. Die Ermittler gehen von einem Tötungsdelikt und einem Raubüberfall aus. Die US-Regierung hat wieder neue

0: Mehr Zölle auf Einfuhren aus insgesamt 60 Ländern angekündigt, auch wieder aus der EU. Wegen angeblich unzureichender Maßnahmen gegen Zwangsarbeit sollen bestimmte Produkte mit 10 oder auch 12,5% zusätzlich belastet werden, wie das Büro des US-Handelsbeauftragten Greer mitgeteilt hat. Die neuen Importgebühren gelten ab Freitagmorgen, also das haben wir ja jetzt schon, also direkt. Das waren die Nachrichten um 5:30. Der Regenschirm kann in dieser Nacht zu Hause bleiben. Es ist überall im ganzen Freistaat trocken. Allerdings entlang der Alpen, da sind ein paar Quellwolken mit dabei. Auch im Osten sind noch ein paar Wölkchen unterwegs, aber die werden jetzt immer weniger. Und im Tagesverlauf wird es richtig schön sonnig den ganzen Tag über. Temperaturen zwischen 22 und 28 Grad. Auch am Samstag sonniges Badewetter, sogar noch ein bisschen wärmer, 27 bis 32 Grad. Und am Sonntag, da wird es dann wieder unbeständiger mit Regen.
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1: Ich bin Yves Simon. US-Präsident Trump gibt nicht auf. Heute läuft der gesetzliche Rahmen für globale Zölle aus und jetzt hat er eine neue Grundlage für die Importgebühren gefunden. Trump will auf die Einfuhren von 60 Handelspartnern einen